gehen. Mein Name ist Betrüger und ich habe 10cc für Sie mit Dreadlock Holiday in dieser Stunde und Paul Paul McCartney mit Hope of Deliverance. Nachtschicht oder Fernfahrt oder Couch oder Küchentisch, machen wir gemeinsam Ihr Weg durch die Nacht. So klingt er. Willkommen in der ARD Hitnacht aus Dresden.

Die Farish Brothers waren das. Zumindest nannten sie sich so bei ihrer Gründung 1977. 1979 wurden dann Inixes draus. Eben gehört hier mit Need You Tonight, so klingt die Nacht, mit der ARD-Hitnacht. Auch mit Coldplay. Und auch die hatten vor diesem Namen noch zwei andere Namen, unter anderem Starfish. Dann jedoch stießen sie auf eine Band, die die Worte Coldplay in ihrem Bandnamen hatte. Den Namen mochte die Band dann allerdings nicht mehr so, gab den Namen auf, benannte sich um und so übernahm Chris Martin den Namen und Starfish wurde zu Coldplay. Und hier sind sie mit Paradise. So begleitet sie die ARD-Hitnacht mit Imme Tröger durch die Wachenstunden.

Jennifer Rush mit Destiny. So kraftvoll geht's hier durch die ARD-Hitnacht. Mit Post an dieser Stelle aus Flensburg. Und das ist in dem Fall eine angenehme Post. Matthias macht nämlich gerade was Schönes. Er packt für den Urlaub. Morgen geht's in den Urlaub nach Malle, schreibt er. Gerade Koffer packen mit euch. Und 7 Tage Schottland gehören irgendwie auch noch mit dazu, wenn ich das hier so richtig verstanden habe. Matthias, in jedem Fall viel, viel Freude. Grüße an meine Highlands. Vielen Dank für die Post. Und schön, dass Sie bei uns sind und uns die kleinen Geschichten erzählen oder auch einen lieben Gruß da lassen. Das geht immer entweder auf unserem AB oder eben auch per Mail altbewährt an ard-hitnacht@mdr.de. Wir freuen uns, wenn Sie uns was Liebes schreiben oder erzählen. Hier in der ARD-Hitnacht, jetzt zusammen mit den Animals. Schön, dass Sie da sind.

0: Und da schauen wir auf die Straßen. Hier ist der Verkehrsservice in der ARD-Hitnacht. Die A2 Dortmund Richtung Hannover ist zwischen Lauenau und Bad Nenndorf aktuell gesperrt. Eine Umleitung führt sich hier über die U7. Die A2 Hannover Richtung Dortmund zwischen Hamm und Kamener Kreuz ist ebenfalls gesperrt, hier wegen Bauarbeiten, und das Ganze noch bis Montag früh. Die A38 Richtung Leipzig ist zwischen Bad Lauchstädt und Leuna wegen Bauarbeiten noch bis Sonntagnachmittag gesperrt. Die A40 Essen Richtung Duisburg ist zwischen Kreuz Kaiserberg und Kreuz Duisburg wegen Bauarbeiten bis Montag früh gesperrt. Gleiches gilt auch für die A52 Düsseldorf Richtung Essen, hier zwischen Kreuz Breitscheid und Essen-Kettwig. Ebenfalls wegen Bauarbeiten bis Montag früh gesperrt. Die A61 Koblenz-Ludwigshafen. Hier gibt es die Vollsperrung zwischen Koblenz-Waldesch und Emmelshausen wegen Bauarbeiten bis Montag früh in beiden Richtungen. Eine Umleitung ist für sie eingerichtet. Und die A516 ist zwischen Kreuz-Oberhausen und Oberhausen-Eisenheim wegen Bauarbeiten bis Montag früh ebenfalls in beiden Richtungen gesperrt. Eine gute und sichere Fahrt wünschen wir.
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Chicago und Hard to Say I'm Sorry. Die Band, die ursprünglich Chicago Transit Authority hieß, kurz CTA, was wiederum der öffentliche Nahverkehr in Chicago ist. Am Ende benannten sie sich allerdings einfach nur nach ihrer Heimatstadt und kreierten einen ungewöhnlichen Klang in der Rockwelt. Sie bauten Trompeten, Saxophone und Posaunen in ihre Instrumentierung ein. Bei Hard to Say I'm Sorry haben sie weitestgehend absichtlich darauf verzichtet, obwohl auch hier am Ende Bläser zu hören sind. Eben gehört Chicago und das hier, das ist George McRae mit Rock Your Baby. Hier in der ARD-Hitnacht mit Imme Tröger aus Dresden. Mit dem Verkehrsservice: Vorsicht, Falschfahrer auf der A3 Frankfurt-Würzburg zwischen Offenbach und Seligenstädter Dreieck. Hier ist ein Falschfahrer unterwegs. Bitte fahren Sie vorsichtig, fahren Sie äußerst rechts und überholen Sie nicht. Auf der A3 Frankfurt-Würzburg zwischen Offenbach und Seligenstädter Dreieck. Hier kommt Ihnen ein Falschfahrer entgegen. Bitte fahren Sie in beiden Richtungen äußerst vorsichtig.

Der Verkehrsservice, Vorsicht, Falschfahrer auf der A3 Frankfurt-Würzburg, jetzt zwischen Offenbach und Goldbach. Hier kommt Ihnen ein Falschfahrer entgegen. Bitte fahren Sie in beiden Richtungen äußerst vorsichtig. Fahren Sie äußerst rechts und überholen Sie nicht. Auf der A3 Frankfurt-Würzburg zwischen Offenbach und Goldbach, hier kommt Ihnen ein Falschfahrer entgegen. Bitte fahren Sie in beiden Richtungen äußerst vorsichtig.

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1: Um 3 Uhr mit Katja Kindermann. Bei russischen Drohnenangriffen sind in der ukrainischen Großstadt Kryvyi Rih mindestens 15 Menschen in einem Einkaufszentrum getötet und etwa 130 verletzt worden. Aus der Nachrichtenredaktion Torben Müller.
2: Präsident Selenskyj sprach in einem Beitrag von einem absolut zynischen und hinterhältigen Angriff auf ein gewöhnliches Einkaufszentrum. Nach seinen Angaben griffen die Drohnen in 2 Wellen an. Eine halbe Stunde nach dem ersten Treffer und dem Ausbruch eines Brandes sei ein erneuter Angriff auf die Rettungskräfte erfolgt, berichtete er. In seiner abendlichen Videobotschaft nannte Selenskyj die Attacke eine absolute Grausamkeit der Russen.
1: Die Sicherheitsbehörden gehen im Fall eines Waffenlagers am Berliner Stadtrand von einem geplanten Anschlag aus. Bundesinnenminister Dobrindt erklärte, der Generalbundesanwalt habe die Ermittlungen übernommen, nachdem Verfassungsschutz und Polizei das Depot im Herbst entdeckt hatten. NDR, WDR und SZ hatten berichtet, darin hätten sich Schusswaffen und Munition befunden. Die Ermittler gehen demnach davon aus, dass das Versteck russischen Agenten dienen sollte. Ein Verdächtiger, der das Lager angelegt haben soll, wurde laut Dobrindt in Rumänien festgenommen. Die vergangenen 12 Monate waren die trockensten, seitdem in Österreich Wetterdaten aufgezeichnet werden. Dort tritt nach wochenlanger Hitze jetzt ein Dürre-Sofortprogramm in Kraft. Aus Wien David Freches.
3: Bauern müssen 2 Monate lang keine Sozialversicherungsbeiträge zahlen. Dieser Erlass beträgt rund 140 Millionen Euro. Der Staat geht quasi in Vorleistung, will sich das Geld aber später über geringere Zuschüsse zu den Pensionen der Bauern zurückholen. Außerdem fließen jeweils 25 Millionen Euro in die Dürreversicherung und Kredithilfen. Die Bundesregierung hat angekündigt, dass ein Klimagesetz kommen soll, mit dem Ziel, das Land bis 2040 klimaneutral zu machen.
1: Erstmals seit 2010 haben die deutschen Springreiter bei den Weltmeisterschaften Gold geholt. Das Team von Bundestrainer Otto Becker zeigte in Aachen auch in der dritten und letzten Teilprüfung eine starke Leistung. Silber sicherte sich das Team aus Belgien, den dritten Platz belegte Großbritannien. Das waren die Nachrichten. Das Wetter in Norddeutschland, in Deutschland. Am Tage teils Schauer und einzelne Gewitter, später im Nordosten und südlich der Donau länger freundlich und allgemein trockener. Maximal 12 bis 25 Grad. Am Sonntag heiter bis wolkig, teils Schauer, 18 bis 26 Grad. Und am Montag in der Nordhälfte wechselhaft mit Schauern, im Süden oft freundlich. Die Temperaturen liegen dann bei 19 bis 28 Grad. Die Zeit, es ist jetzt 3 Uhr und 3 Minuten.
4: Da schauen wir auf die Straßen. Der Verkehrsservice in der ARD-Hitnacht zunächst mit einer Entwarnung von der A3. Die Meldung über den Falschfahrer Frankfurt-Würzburg zwischen Offenbach und Goldbach wurde aufgehoben. Aktuell gelten noch Meldungen von der A2 Hannover Richtung Dortmund. Die ist zwischen Hamm und Kamener Kreuz wegen Bauarbeiten noch bis Montag früh gesperrt. Die A38 Richtung Leipzig ist zwischen Bad Lauchstädt und Leuna wegen Bauarbeiten noch bis Sonntagnachmittag gesperrt. Die A40 Essen Richtung Duisburg ist zwischen Kreuz Kaiserberg und Kreuz Duisburg wegen Bauarbeiten bis Montag früh gesperrt. Es gibt eine Meldung von der A52 Düsseldorf Richtung Essen, hier zwischen Kreuz Breitscheid und Essen-Kettwig wegen Bauarbeiten ebenfalls Sperrung der Autobahn noch bis Montag früh. Die A61 Koblenz-Ludwigshafen ist zwischen Koblenz-Waldesch und Emmelshausen wegen Bauarbeiten bis Montag früh in beiden Richtungen gesperrt. Hier ist eine Umleitung für Sie eingerichtet. Und die A516 ist zwischen Kreuz Oberhausen und Oberhausen-Eisenheim ebenfalls gesperrt bis Montag früh. Hier laufen Bauarbeiten, das Ganze in beiden Richtungen. Ihnen überall eine gute und sichere Fahrt.
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4: Das ist Ihr Weg durch die Nacht. Willkommen in der ARD-Hitnacht. Die hören Sie heute aus Dresden. Die neue Stunde eröffnen wir mit den 3 Degrees und When Will I See You Again und mit Affidavits und Words. So geht's hier durch Ihren Nachtdienst oder durch die wachen Stunden. Ich bin Imme Tröger und freue mich in jedem Fall, dass Sie mit dabei sind.

Sarah Connor in der ARD-Hitnacht und gleich hören wir Glenn Frey mit I've Got Mine. Vorher gucken wir auf ihre Post und da hat zum Beispiel Uli geschrieben, der war nämlich schon mal in Dresden und er fand es hier schön. Uli, das freut uns. Danke für die lieben Grüße. Auch an Roland, der hat geschrieben, hallo, ich bin der Roland aus Oberkirch, höre euch fast jede Nacht, macht weiter so mit der guten Musik. Roland, machen wir. Und es kam Post aus Down Under. Wir wollten ein großes Lob an euch senden, schreiben Britta und Norbert. Wir hören auf unserer einjährigen Australienreise, wann immer uns möglich ist, die ARD-Hitnacht beim Frühstück. Freuen uns über die tollen Lieder und haben somit so ein bisschen Heimat mit im Gepäck. Einen herzlichen Gruß derzeit aus Daintree. Senden Britta und Norbert. Ja, da danken wir natürlich und wünschen eine fantastische Reise in Australien. Freuen uns, dass wir mitreisen dürfen. Vielen, vielen Dank für

Ihre Anrufe bei unserem AB und auch für Ihre Post, für all Ihre Wortmeldungen, auch heute Nacht wieder an ard-hitnacht@mdr.de. Und weiterhin eine angenehme Hitnacht wünschen wir zusammen für gute Zeiten im Nachtdienst oder eben auch für einen guten Weg Richtung Frühdienst. Zusammen machen wir das jetzt mit Glenn Frey um 3:20 Uhr mittlerweile schon. Willkommen im Samstagmorgen.

0: Und da ist der Blick auf die Straßen, der Verkehrsservice in der ARD Hitnacht mit Meldungen von der A1 Lübeck-Hamburg vor der Norderelbbrücke in beiden Richtungen 1 Kilometer Stau wegen eines Schwertransports. Die A2 Hannover Richtung Dortmund ist zwischen Hamm und Kamener Kreuz wegen Bauarbeiten noch bis Montag früh gesperrt. Die A38 Richtung Leipzig ist zwischen Bad Lauchstädt und Leuna wegen Bauarbeiten noch bis Sonntag Nachmittag gesperrt. Die A40 Essen Richtung Duisburg ist zwischen Kreuz Kaiserberg und Kreuz Duisburg wegen Bauarbeiten bis Montag früh gesperrt. Gleiches gilt auch für die A52 Düsseldorf Richtung Essen. Hier zwischen Kreuz Breitscheid und Essen-Kettwig Vollsperrung wegen Bauarbeiten ebenfalls bis Montag früh. Die A61 Koblenz-Ludwigshafen ist zwischen Koblenz-Waldesch und Emmelshausen wegen Bauarbeiten ebenfalls bis Montag früh in beiden Richtungen gesperrt. Eine Umleitung ist hier für Sie eingerichtet. Und die A516 ist zwischen Kreuz Oberhausen und Oberhausen-Eisenheim wegen Bauarbeiten ebenfalls in beiden Richtungen bis Montag früh gesperrt. Da, wo Sie unterwegs sind, gute und sichere Fahrt.
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James Blunt mit Postcards. Im Video zum Song, da sieht man ihn mit einer Ukulele auf einer Bühne. Geschrieben hat James Blunt das Lied allerdings an einem Klavier. Ob das Klavier war im Badezimmer von Prinzessin Lea Carrie Fisher, das ist nicht bekannt. Dort soll James Blunt allerdings Teile seines Debütalbums aufgenommen haben. Ja, im Badezimmer, da steht ein Klavier. Warum, ich weiß es nicht. Von seinen Anfängen her allerdings, er hat gemeint, der Klang wäre dort gut gewesen und Carrie Fisher war eine Unterstützerin von James Blunt. Sie waren auch sehr eng befreundet und ja, da hat sie halt dann auch mal wahrscheinlich das Klavier ins Badezimmer gestellt. Eben gehört hier in der ARD-Hitnacht mit Imme Tröger. Wir bleiben gemeinsam wach diese Nacht. Zusammen jetzt unvergleichlich schön mit Joe Cocker und N'oubliez jamais. Willkommen hier um 3.49 Uhr.

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1: Um 4 Uhr mit Katja Kindermann. Bei russischen Drohnenangriffen sind in der ukrainischen Großstadt Kryvyi Rih mindestens 15 Menschen in einem Einkaufszentrum getötet und etwa 130 verletzt worden. Aus der Nachrichtenredaktion Torben Müller.
2: Präsident Selenskyj sprach in einem Beitrag von einem absolut zynischen und hinterhältigen Angriff auf ein gewöhnliches Einkaufszentrum. Nach seinen Angaben griffen die Drohnen in zwei Wellen an. Eine halbe Stunde nach dem ersten Treffer und dem Ausbruch eines Brandes sei ein erneuter Angriff auf die Rettungskräfte erfolgt, berichtete er. In seiner abendlichen Videobotschaft nannte Selenskyj die Attacke eine absolute Grausamkeit der Russen.
1: Angesichts wiederkehrender Hitzewellen fordert der Städtetag ein Umdenken bei der Verkehrsplanung. Die Reduzierung von Parkplätzen und Straßen werden in der Zukunft unvermeidbar sein, wenn man mit den Auswirkungen des Klimawandels klarkommen wolle, sagt der Städtetag-Präsident Jung der Neuen Osnabrücker Zeitung. Wo Bäume gepflanzt oder Regenspeicher angelegt werden würden, müsse anderes weichen. Statt sechsspurige Straßen brauchten Städte mehr Anwohnerparken, Carsharing und Jobräder sowie einen stärkeren öffentlichen Nahverkehr. Orientieren könne man sich an Städten wie Kopenhagen, Amsterdam oder Oslo, in denen das gut funktioniere, sagte der Leipziger Oberbürgermeister. Die vergangenen 12 Monate waren die trockensten, seitdem in Österreich Wetterdaten aufgezeichnet werden. Dort tritt nach wochenlanger Hitze jetzt ein Dürre-Sofortprogramm in Kraft. Aus Wien, David Freches.
3: Bauern müssen 2 Monate lang keine Sozialversicherungsbeiträge zahlen. Dieser Erlass beträgt rund 140 Millionen Euro. Der Staat geht quasi in Vorleistung, will sich das Geld aber später über geringere Zuschüsse zu den Pensionen der Bauern zurückholen. Außerdem fließen jeweils 25 Millionen Euro in die Dürreversicherung und Kredithilfen. Die Bundesregierung hat angekündigt, dass ein Klimagesetz kommen soll, mit dem Ziel, das Land bis 2040 klimaneutral zu machen.
1: Nach Gewaltexzessen im Erstrundenpokalspiel Waldhof Mannheim gegen Kaiserslautern will der DFB die Vorkommnisse aufarbeiten. Das Fußballspiel stand am Abend bei 0:0 vor der Verlängerung, kurz vor dem Abbruch. Immer wieder waren während der Partie Feuerwerks- und Rauchkörper gezündet und Gegenstände aufs Feld geworfen worden. Als die Spieler beider Teams vor geworfenen Pyrofackeln in die Kabinen flüchten mussten, sicherten zwischenzeitlich Reiterstaffeln und Polizisten mit Hunden den Rasen. Nach einem angedrohten Abbruch konnte das Spiel doch wieder angepfiffen werden. Kaiserslautern gewann letztlich mit 1:0. Das waren die Nachrichten. Das Wetter in Deutschland. Am Tage teils Schauer und einzelne Gewitter, später im Nordosten und südlich der Donau länger freundlich und allgemein trockener. Maximal 12 bis 25 Grad. Am Sonntag heiter bis wolkig, teils Schauer, 18 bis 26 Grad. Die Zeit, es ist jetzt 4:03.
4: Und hier ist der Verkehrsservice in der ARD-Hitnacht. Die A2 Hannover Richtung Dortmund ist zwischen Hamm und Kamener Kreuz wegen Bauarbeiten bis Montag früh gesperrt. Die A38 Richtung Leipzig ist zwischen Bad Lauchstädt und Leuna wegen Bauarbeiten bis Sonntagnachmittag gesperrt. Die A40 Essen Richtung Duisburg ist zwischen Kreuz Kaiserberg und Kreuz Duisburg wegen Bauarbeiten bis Montag früh gesperrt. Die A52 Düsseldorf Richtung Essen ist ebenfalls bis Montag früh gesperrt zwischen Kreuz Breitscheid und Essen-Kettwig hier an einer Baustelle. Die A61 Koblenz-Ludwigshafen ist zwischen Koblenz-Waldesch und Emmelshausen wegen Bauarbeiten bis Montag früh in beiden Richtungen gesperrt. Eine Umleitung ist hier für Sie eingerichtet. Und die A516 ist zwischen Kreuz Oberhausen und Oberhausen-Eisenheim wegen Bauarbeiten bis Montag früh ebenfalls in beiden Richtungen gesperrt. Ihnen überall eine gute und freie Fahrt.
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4: Und dann wünschen wir einen schönen guten Morgen. Heute ist Samstag, der 22. August. Die ARD-Hitnacht aus Dresden zum Wachbleiben oder langsam munter werden. Diese Stunde mit Maria Mayner und All This Time und mit den Dire Straits und Walk of Life. Ich bin Imme Tröger und wünsche einen guten Start in den Samstagmorgen.

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All This Time, Maria Mena, um kurz nach vier hier am Samstagmorgen. Und da schauen wir mal schnell, wer denn heute den Geburtstag mit Ihnen teilt, so Sie denn heute Geburtstag haben. Die Geburtstagskinder heute sind mit ihrem Geburtstag nämlich nicht alleine. Mit Ihnen feiern heute unter anderem eine recht kleine Runde, dafür allerdings recht sportlich und auch recht musikalisch. Zum einen ist es Biathlet und Olympiasieger Rico Groß und auch Sängerin Tori Amos feiert heute Geburtstag und auch Opernsänger Peter Hofmann und Komponist Claude Debussy wurden einst einmal am 22. August geboren. Möge der Tag zu Ihnen heute gut sein und viel, viel Sonnenschein für Sie haben. Ihr Ständchen kommt von No Mercy. Where do you go? Das hören Sie in der ARD-Hitnacht. Willkommen im neuen Tag.

Phil Collins und Just the Way It Is. That's just the way it is. Um 4.23 Uhr mittlerweile. Hier ist die ARD-Hitnacht und die bringt sie geradewegs hinein in den neuen Tag. Und der gehört heute Letizia, deren Name die Freude, der Frohsinn oder auch das Glück bedeutet. Er gehört Regina, der Königin oder der Herrscherin. Siegfried, dessen Name der durch Sieg Friedenschaft bedeutet oder auch der siegreiche Friede. Er gehört Sigrid, der schönen Siegerin, und Timo und Tim, die Gottesfürchtigen oder auch die, die Gott ehren. Heute ist ihr Namenstag und das sind alles sehr strahlende Namen, finde ich heute. Da sagen wir gleich mal liebe Grüße und einen schönen Namenstag heute. Kommen Sie gut in den neuen Morgen mit uns, mit Udo jetzt, dem Besitzenden, seinem Namen nach. Udo Lindenberg und ein Herz kann man nicht reparieren.

Und da werfen wir einen Blick auf die Straßen. Hier ist der Verkehrsservice in der ARD-Hitnacht. Die A2 Hannover Richtung Dortmund ist zwischen Hamm und Kamener Kreuz wegen Bauarbeiten bis Montag früh gesperrt. Die A38 Richtung Leipzig ist zwischen Bad Lauchstädt und Leuna wegen Bauarbeiten bis Sonntag Nachmittag gesperrt. Die A40 Essen Richtung Duisburg ist zwischen Kreuz Kaiserberg und Kreuz Duisburg wegen Bauarbeiten bis Montag früh gesperrt. Die A52 Düsseldorf Richtung Essen ist zwischen Kreuz Breitscheid und Essen-Kettwig wegen Bauarbeiten ebenfalls bis Montag früh gesperrt. Die A61 Koblenz-Ludwigshafen ist zwischen Koblenz-Waldesch und Emmelshausen wegen Bauarbeiten bis Montag früh in beiden Richtungen gesperrt. Eine Umleitung ist hier für Sie eingerichtet. Und die A516 ist zwischen Kreuz Oberhausen und Oberhausen-Eisenheim wegen Bauarbeiten bis Montag früh ebenfalls in beiden Richtungen gesperrt. Ihnen auf Ihren Wegen gute und sichere und freie Fahrt.

Deepish Mode mit Precious. Das ist die ARD-Hitnacht. Wir begleiten Sie in den neuen Tag. Und das hat auch unsere nächste Band vor. Und die hat sogar das gleiche Thema wie Deepish Mode. Martin Gore verarbeitete im Precious ja seine Scheidung. Und auch Roxette wurden durch eine Trennung, die dann auch zu einer Scheidung führte, zu unserem nächsten Lied inspiriert. Ein Freund von Per Gessle, der erlebte eine Trennung. Und Marie und Per überlegten sich, was wohl gewesen wäre, wenn die Partner miteinander geredet hätten, den anderen wirklich gesehen hätten und ihrem Herzen mehr gefolgt wären, als einfach aufzugeben. Und daraus entstand einer ihrer größten Hits. Hör auf dein Herz. Hier sind Roxette mit Listen to Your Heart, bevor du auf Wiedersehen sagst. Die ARD-Nacht um 4:42 Uhr.

Gazebo mit Lunatic. So klingt's, wenn Sie mit uns wach bleiben oder auch wach werden. Einen schönen guten Morgen. Wir läuten gemeinsam das Wochenende ein. Kurz vor fünf haben wir es auf Ihrem Weg in den neuen Tag mit unserem gemeinsamen Blick gleich auf die Straßen und auch auf die Neuigkeiten des Morgens. Vorher bereisen wir noch zwei Jahrzehnte. Einmal die 80er mit Marvin Gaye und Sexual Healing und die 90er mit Beloved und Sweet Harmony. Das ist die ARD-Hitnacht um 4.53 Uhr.

Der Verkehrsservice: Vorsicht, Falschfahrer auf der A70 Bamberg-Schweinfurt-Werneck zwischen Mainbrücke Eltmann und Knetzgau. Hier kommt Ihnen ein Falschfahrer entgegen. Bitte fahren Sie in beiden Richtungen äußerst vorsichtig und überholen Sie nicht. Auf der A70 Bamberg-Schweinfurt-Werneck zwischen Mainbrücke Eltmann und Knetzgau, hier kommt Ihnen ein Falschfahrer entgegen. Bitte fahren Sie in beiden Richtungen äußerst vorsichtig.

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1: Um 5 Uhr mit Katja Kindermann. Bei russischen Drohnenangriffen sind in der ukrainischen Großstadt Kryvyi Rih mindestens 15 Menschen in einem Einkaufszentrum getötet und etwa 130 verletzt worden. Aus der Nachrichtenredaktion Torben Müller.
2: Präsident Selenskyj sprach in einem Beitrag von einem absolut zynischen und hinterhältigen Angriff auf ein gewöhnliches Einkaufszentrum. Nach seinen Angaben griffen die Drohnen in 2 Wellen an. Eine halbe Stunde nach dem ersten Treffer und dem Ausbruch eines Brandes sei ein erneuter Angriff auf die Rettungskräfte erfolgt, berichtete er. In seiner abendlichen Videobotschaft nannte Selenskyj die Attacke eine absolute Grausamkeit der Russen.
1: Angesichts wiederkehrender Hitzewellen fordert der Städtetag ein Umdenken bei der Verkehrsplanung. Die Reduzierung von Parkplätzen und Straßen werden in der Zukunft unvermeidbar sein, wenn man mit den Auswirkungen des Klimawandels klarkommen wolle, sagt der Städtetag-Präsident Jung der Neuen Osnabrücker Zeitung. Wo Bäume gepflanzt oder Regenspeicher angelegt würden, müsse anderes weichen. Statt 6-spurige Straßen brauchten Städte mehr Anwohnerparken, Carsharing und Jobräder sowie einen stärkeren öffentlichen Nahverkehr. Orientieren könne man sich an Städten wie Kopenhagen, Amsterdam oder Oslo, in denen das gut funktioniere, sagte der Leipziger Oberbürgermeister. Die Kurzvideoplattform TikTok zahlt in den USA 400 Millionen Dollar, um einen Rechtsstreit beizulegen. Dabei geht es um den Datenschutz von Kindern und Jugendlichen. Das US-Justizministerium warf TikTok und seinem chinesischen Mutterkonzern ByteDance vor, persönliche Daten von Nutzern unter 13 Jahren gesammelt zu haben, ohne die Zustimmung der Eltern einzuholen. Das Justizministerium stimmte dem Vergleich zu und verwies darauf, dass TikTok seine Datenschutzpraxis inzwischen geändert habe. In der ersten Runde des DFB-Pokals endete das Südwest-Derby zwischen Mannheim und Kaiserslautern 0:1. Aber das Weiterkommen der Pfälzer wurde zur Nebensache. Es gab schwerste Ausschreitungen, die fast zum Spielabbruch geführt hätten. Aus der Nachrichtenredaktion Doris Schleich.
3: Richtig heikel wurde die Lage, als es beim Stand von 0:0 in die Verlängerung gehen sollte. Erst gingen die Spieler beider Mannschaften aufeinander los, dann wurden sie von den Rängen mit Pyrotechnik beschossen. Anhänger stürmten das Spielfeld. Fußballer und Schiedsrichter flüchteten in die Kabine, ein Großaufgebot von Polizei und Beamten zu Pferde kesselten die Randalierer ein. Auf zahlreiche sogenannte Fans warten nun Ermittlungen wegen Körperverletzung, Angriffe auf Polizeibeamte, Verstöße gegen das Sprengstoffgesetz und Landfriedensbruch.
1: Die weiteren Ergebnisse vom Abend: Stuttgart-Rostock 4:0, Karlsruhe mit 2:1 in Münster und Frankfurt beim Fünftligisten St. Tönis mit 11:0. Das waren die Nachrichten. Das Wetter in Deutschland. Am Tage teils Schauer und einzelne Gewitter, später im Nordosten und südlich der Donau länger freundlich, bei maximal 12 bis 25 Grad. Es ist 5.03 Uhr.
4: Und hier ist der Verkehrsservice in der ARD Hitnacht. Vorsicht, Falschfahrer. Auf der A70 Bamberg-Schweinfurt-Werneck zwischen Bamberg-Hafen und Haßfurt. Hier kommt Ihnen ein Falschfahrer entgegen. Bitte fahren Sie äußerst rechts und überholen Sie nicht. In beiden Richtungen Vorsicht auf der A70 Bamberg-Schweinfurt-Werneck zwischen Bamberg-Hafen und Haßfurt. Hier besteht in beiden Richtungen Gefahr durch einen Falschfahrer. Achtung auch auf der A70 Bamberg-Schweinfurt-Werneck. Frankfurt-Werneck zwischen Kreuz Bamberg und Eltmann. Hier kommt Ihnen ein Falschfahrer entgegen zwischen Kreuz Bamberg und Eltmann. In beiden Richtungen bitte Vorsicht, fahren Sie vorsichtig und fahren Sie äußerst rechts und überholen Sie nicht. Aktuelle Meldungen kommen sonst von der A2 Hannover Richtung Dortmund. Zwischen Hamm und Kamener Kreuz wegen Bauarbeiten bis Montag früh gesperrt die Autobahn. Die A10 südlicher Berliner Ring Richtung Schönefelder Kreuz, da gibt es im Dreieck Potsdam einen Unfall und dadurch ist die Autobahn A10 im Dreieck Potsdam auch gesperrt nach diesem Unfall. Die A38 Richtung Leipzig ist zwischen Bad Lauchstädt und Leuna wegen Bauarbeiten bis Sonntagnachmittag gesperrt. A40 Essen Richtung Duisburg, die ist zwischen Kreuz Kaiserberg und Kreuz Duisburg wegen Bauarbeiten bis Montag früh gesperrt. Die A52 Düsseldorf Richtung Essen ist zwischen Kreuz Breitscheid und Essen-Kettwig wegen Bauarbeiten ebenfalls bis Montag früh gesperrt. Die A61 Koblenz-Ludwigshafen Cuxhaven ist zwischen Koblenz-Waldesch und Emmelshausen wegen Bauarbeiten bis Montag früh in beiden Richtungen gesperrt. Eine Umleitung ist hier für Sie eingerichtet. Und die A516 ist zwischen Kreuz-Oberhausen und Oberhausen-Eisenheim wegen Bauarbeiten bis Montag früh ebenfalls in beiden Richtungen gesperrt. Ihnen eine gute und sichere Fahrt.
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4: Heute mit Imme Tröger aus Dresden. Einen schönen Samstagmorgen wünschen wir. Gleich mit Uriah Heep und Free Me und mit Charles and Eddie und Would I Lie to You. Die machen Sie gleich ganz geruhsam und gut wach. So klingt der neue Tag mit der ARD-Hitnacht.

Uriah Heep und Free Me. So klingt ihr Weg durch die ARD-Hitnacht. Mit der Entwarnung von der A70 Bamberg-Schweinfurt-Werneck. Die Meldung über den Falschfahrer zwischen Bamberghaven und Haßfurt wurde aufgehoben. Die Meldung über den Falschfahrer auf der A70 Bamberg-Schweinfurt-Werneck zwischen Bamberghaven und Haßfurt wurde aufgehoben. Wir wünschen Ihnen gute, sichere und freie Fahrt weiterhin. Gleich mit Madonna. Vorher sage ich noch Danke an Michael. Der hat nämlich geschrieben, beste Grüße aus der Höhe in die deutsche Hitnacht aus La Paz in den Anden. Besonders an Roberto und seine Freunde und an die Bekannten in Deutschland. Also, wo sich unsere Hörer überall rumtreiben. Junge, Junge, Junge, in Down Under, in La Paz. Schön ist es. Vielen, vielen Dank für Ihre Grüße, auch von weiter weg. Ralf ist auch noch wach. Die sind immer noch fleißig am Schreiben. Und Ralf fragt sich, ob ich vielleicht was mit Musik zu tun habe. Ralf ist ein guter Beobachter. Vielen, vielen Dank für alle Ihre Grüße. Auch Britta hat nochmal aus Australien geschrieben. Anne meldet sich zu Wort, freut sich aus der Nähe von München über die ARD-Hitnacht. Vielen Dank für all Ihre Post. Wir gehen gemeinsam mit Ihnen durch die Nacht und in den neuen Tag jetzt ja schon rein mit Madonna und

Die Stones und Let's Spend the Night Together hier in der ARD-Hitnacht auf dem Weg in den neuen Tag. Da gibt's ja endlich auch wieder neue Musik von den Steinen. Foreign Tongues heißt ihr aktuelles Album von den Rolling Stones. Da haben wir letzte Nacht zusammen reingehört hier in der ARD-Hitnacht. Und die zeitlosen Klassiker, die kriegen sie natürlich auch bei uns eben gehört hier in der ARD-Hitnacht. So wie auch den hier. Christa Burke und seine Lady in Red. Das ist ihr Samstagmorgen mit Imme Tröger. Willkommen im neuen Tag. Morgen.

0: Und da schauen wir auf die Straßen. Hier ist der Verkehrsservice in der ARD Hitnacht. Gern noch einmal mit der Entwarnung von der A70 Bamberg-Schweinfurt-Werneck. Die Meldung über den Falschfahrer zwischen Bamberg-Hafen und Haßfurt wurde aufgehoben. Aktuell gibt es noch Meldungen von der A2 Hannover Richtung Berlin. Zwischen Rennau und Helmstedt-West brennt ein Fahrzeug. Der Durchgangsverkehr ist aktuell dadurch gesperrt. Die A2 Hannover Richtung Dortmund ist zwischen Hamm und Kamener Kreuz wegen Bauarbeiten noch bis Montag früh gesperrt. Auf der A3 Frankfurt Richtung Köln zwischen Bad Honnef-Linz und Siebengebirge befindet sich ein querstehender LKW. Die Richtungsfahrbahn ist dadurch aktuell gesperrt. Die A10 südlicher Berliner Ring Richtung Schönefelder Kreuz ist im Dreieck Potsdam nach einem Unfall gesperrt. Die A38 Richtung Leipzig ist zwischen Bad Lauchstädt und Leuna wegen Bauarbeiten bis Sonntagnachmittag gesperrt. Die A40 Essen Richtung Duisburg ist zwischen Kreuz Kaiserberg und Kreuz Duisburg wegen Bauarbeiten bis Montag früh gesperrt. Gleiches gilt auch für die A52 Düsseldorf Richtung Essen. Die ist zwischen Kreuz Breitscheid und Essen-Kettwig wegen Bauarbeiten ebenfalls bis Montag früh gesperrt. Die A61 Koblenz-Ludwigshafen ist zwischen Koblenz-Waldisch und Emmelshausen wegen Bauarbeiten bis Montag früh in beiden Richtungen gesperrt. Eine Umleitung ist hier für Sie eingerichtet. Die A516 ist zwischen Kreuz Oberhausen und Oberhausen-Eisenheim ebenfalls wegen Bauarbeiten bis Montag früh in beiden Richtungen gesperrt. Und die B185 Randstraße Altenbernburg-Dessau, die ist in Höhe Dessau in beiden Richtungen wegen Bergungsarbeiten aktuell gesperrt, so heißt es wohl. Wir hoffen natürlich, dass da, wo Sie unterwegs sind, alle Straßen frei sind und wünschen gute und vor allen Dingen sichere Fahrt und Ankunft.
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Shanice und I Love Your Smile. So geht's in den Samstagmorgen um 5.41 Uhr. Auch mit Post von Annette aus Leipzig. Die hat uns geschrieben: Liebe Imme, schön, dass wieder ARD-Hitnacht aus Dresden kommt. MDR Sachsen ist mein liebster Sender. Und ich habe heute eine Reise, also das war ja dann schon gestern, nach Travemünde gebucht. Da freue ich mich drüber, zumal ich die Ostsee liebe. Annette verstehe ich vollkommen. Vielen Dank für all Ihre Anrufe, Ihre liebe Post, Ihre Mails, dass Sie an uns denken, dass Sie uns mitnehmen, egal ob Sie in den Urlaub fahren oder eben fleißig auch im Nachtdienst sind. Wir begleiten Sie in den neuen Tag oder auch in den Feierabend. Und das machen wir jetzt zusammen mit den Pet Shop Boys und Go West. Willkommen in der ARD-Hitnacht und im neuen Tag.

Mr. Music, John Miles mit Music. Damit ist es 5.54 Uhr. Der neue Tag ist da und das soll ein guter Tag für Sie sein. Wir freuen uns auch heute Nacht wieder auf Sie, verabschieden Sie jetzt aus der ARD-Hitnacht. Weiter in den Morgen geht's gleich mit Man Without Hats und The Safety Dance und mit Rosenstolz und Ich bin ich. Ich wiederum bin Imme Tröger und wünsche einen schönen guten Morgen und einen guten Samstag.

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4: Knapp 2 Jahre nach der Landtagswahl zieht die Thüringer Wirtschaft für die Arbeit der Landesregierung eine gemischte Bilanz. Trotz positiver Ansätze gäbe es noch viel Nachholbedarf, so die 3 Industrie- und Handelskammern. Ein Sprecher der IHK Südthüringen sagte MDR Thüringen, es sei gut, dass die Landesregierung trotz der komplizierten Mehrheitsverhältnisse im Landtag Thüringen handlungsfähig halte. In der Energie- und Bildungspolitik seien erste Akzente gesetzt worden. Es gäbe aber noch viel zu tun, zum Beispiel beim Bürokratieabbau. Ähnlich äußerten sich die IHK Ostthüringen und die Kammer in Erfurt. Die Thüringer CDU wählt heute auf ihrem Landesparteitag in Eisenach ihre Parteispitze. Einziger Kandidat für den Landesvorsitz ist Ministerpräsident Mario Vogt. Der Parteivorstand hatte ihn einstimmig aufgestellt. Die Wahl ist auch ein Stimmungstest für den 49-Jährigen, der politisch unter Druck steht. Sein Widerspruch gegen die Aberkennung seines Doktortitels blieb erfolglos. Außerdem muss er sich nächste Woche erneut einem Misstrauensvotum im Landtag stellen. Den Antrag hat die AfD-Fraktion eingereicht. Im Landkreis Schmalkalden-Meiningen sind seit März rund 175 Wildtiere auf Tuberkulose untersucht worden. Nach Angaben des Landratsamts hat sich dabei ein Fall bestätigt. Es handelte sich um ein Wildschwein, das ein Jäger in Zillbach geschossen hatte. Ein weiterer Verdachtsfall aus dem Bereich Sülzfeld wird laut Behörde zurzeit noch abgeklärt. Alle anderen Untersuchungen seien negativ gewesen. Die Kontrollen der geschossenen Wildtiere waren ausgelöst worden, weil im benachbarten Wartburgkreis mehrere Fälle von Tuberkulose bei Rindern festgestellt worden waren. Bei einem Angriff mit einem Schwert an einer Schule in Schweden ist ein Mensch ums Leben gekommen. Das teilte die Polizei am Abend mit. Außerdem sind 3 Menschen verletzt worden, 2 davon schwer. Zu dem Vorfall kam es in der Stadt Fagersta, nordwestlich von Stockholm. Der mutmaßliche Täter wurde festgenommen. Nach Informationen des schwedischen Rundfunks soll es sich bei dem Angreifer um einen 18 Jahre alten früheren Schüler handeln. Sport. In der ersten Runde des DFB-Pokals sind Stuttgart, Frankfurt, Karlsruhe und Kaiserslautern in die zweite Runde eingezogen. Kaiserslautern setzte sich 1:0 gegen Mannheim durch. Das Spiel stand aber kurz vor dem Abbruch, weil es im Stadion von Waldhof Mannheim zu Gewaltausbrüchen kam. Anhänger beider Teams schossen Pyrotechnik auf den Platz, einige Fans stürmten das Feld. Spieler und Schiedsrichter mussten wegen brennender Leuchtkörper auf dem Rasen in die Kabinen. Dutzende Polizisten, teilweise auf Pferden, sicherten anschließend die Lage. Letztlich konnte die Verlängerung noch angepfiffen werden. Das waren die Nachrichten. 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
2: Dank dir, Markus. Das Wetter für Thüringen, also jetzt in diesen Tagen, da schmeckt der heiße Kaffee oder die heiße Schokolade wieder besonders gut. Es ist nicht zu warm. Heute meist grau, viele Wolken. Es regnet örtlich, auch Blitz und Donner möglich. Im Laufe des Nachmittags vom Eisfeld her, da wird es trockener und die Sonne kommt raus bei bis zu 21 Grad. Morgen, Sonntag, erst Regen, später viel Sonne und am Montag die meiste Zeit schon sonnig. Die Temperaturen liegen angenehm zwischen 20 und 24 Grad. Und die Zeit, es ist 6.03 Uhr. Hier sind die aktuellen Verkehrsmeldungen. Die A38 Richtung Leipzig ist zwischen Bad Lauchstädt und Leuna gesperrt wegen Bauarbeiten und zwar bis morgen Nachmittag. Und wegen umgestürzter Bäume sind gesperrt die B285 zwischen Hartschwinden und Dermbach, die Straßen zwischen Seligenthal und Rusetal und zwischen Breitungen und Bushof. Das war's von unserer Seite. Blitze haben wir noch gar keine. Wenn Sie eine wichtige Info von den Straßen haben, sagen Sie uns Bescheid. Das kostet nichts. Im MDR Thüringen Verkehrszentrum, Ihr Anruf 0800 218 1600.
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Achtung Autofahrer, ein Warnhinweis aus dem MDR Thüringen Verkehrszentrum. Vorsicht A4, Frankfurt Richtung Dresden, zwischen Jena Zentrum und Stadtroda. Da liegt ein Reifen auf der Fahrbahn. Das betrifft die A4, Frankfurt Richtung Dresden, zwischen Jena Zentrum und Stadtroda. Passen Sie gut auf, kommen Sie sicher an mit MDR Thüringen.

0: Es ist kurz nach 6:45. Einen wunderschönen Samstagmorgen wünschen wir Ihnen.
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2: Knackig, frisch, gesund. Ein richtiges kleines Kraftpaket, so ein Apfel. Wer greift da nicht gerne zu und beißt rein? Der Apfel ist auch der Namensgeber der liberalen Oppositionspartei in Russland. Jabloko heißt sie. Das russische Wort für Apfel. Und irgendwie passt das ja auch, obwohl der Name ursprünglich gar nichts mit dem knackigen Obst zu tun hat. Seit vielen Jahren steht die Partei für Bürgerrechte. Und seit der jüngsten Vergangenheit setzt sie sich für die Beendigung des russischen Angriffskrieges ein und gegen Repressalien gegenüber Andersdenkenden. Knackig, frisch, gesund. Besonders junge Menschen fühlen sich dort aufgehoben, weil Jabloko ihnen einen Ort gibt, zu sagen, dass sie nicht einverstanden sind mit der Regierung, mit den politischen Verhältnissen im Land und schon gar nicht mit dem Krieg. Nun wurde die Partei allerdings vom obersten Gericht von den Parlamentswahlen im September ausgeschlossen. Das Urteil wird mit angeblichen Verstößen gegen das Wahlgesetz begründet, aber auch damit, dass die Partei zur Destabilisierung des Landes beitragen würde. Das Urteil will Jabloko nicht hinnehmen. Viele Menschen gehen auf die Straße und protestieren öffentlich. Das ist mutig in Russland. Gott hat uns nicht gegeben den Geist der Furcht, sondern den Geist der Kraft und der Liebe und der Besonnenheit. Dieser wunderbare Satz steht in der Bibel. Und genau diesen furchtlosen Geist, den wünsche ich den Jabloko-Menschen in Russland. Und Ihnen wünsche ich ein gutes Wochenende. Cornelia Biesecke aus Eisenach, Evangelische Kirche.
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3: Um 6.30 Uhr. Wirtschaft bewertet Landesregierung. Die Industrie- und Handelskammern sehen ein Manko, unter anderem beim Bürokratieabbau. In der Energie- und Bildungspolitik seien dagegen erste Akzente gesetzt worden. Landesparteitag der CDU. Die Delegierten wählen in Eisenach die Parteispitze. Einziger Kandidat für den Landesvorsitz ist Ministerpräsident Mario Vogt. Der Parteivorstand hatte ihn einstimmig aufgestellt. Schwertangriff auf Schule. Dabei ist in Schweden ein Mensch ums Leben gekommen. Bei dem Angreifer soll es sich um einen 18 Jahre alten früheren Schüler handeln.
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4: Mit Antje Kirsten, guten Morgen. Schwarzburg. Auf Schloss Schwarzburg wird heute das Verfassungsfest gefeiert. Das Schloss kann dabei am Nachmittag als Denkort der Demokratie besichtigt werden. Auf der Schwarzburg hatte Reichspräsident Friedrich Ebert im Jahr 1919 die Weimarer Reichsverfassung unterzeichnet. Sonneberg. Die Müllumladestation des Landkreises in Köppelsdorf ist für 500.000 Euro saniert worden. Die Arbeiten hatten im Mai begonnen und sind jetzt abgeschlossen worden. Wie das Landratsamt mitteilte, waren sie nach über 20 Jahren Dauerbetrieb notwendig geworden. An der Umladestation werden jährlich 15.000 Tonnen Abfall angeliefert. Weimar. Im Ortsteil Gaberndorf laufen heute die Fußballlegenden vom SV Werder Bremen auf. Der SV 1951 Gaberndorf holt zu seinem 75. Gründungsjubiläum die Traditionsmannschaft auf den Platz. Mit dabei sind laut Organisatoren auch der brasilianische Mittelstürmer Elton, Thorsten Frings und Nils Pedersen. Tickets sind allerdings nicht mehr zu haben. Das war das Wichtigste aus den Thüringer Regionen. 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
5: Dankeschön, Antje. Das Wetter für Thüringen. Also dieser Samstag heute, der ist schön, schön grau. Es gibt jede Menge Regenwolken. Die Höchstwerte heute und morgen bei 21 Grad. Heute Nachmittag soll es dann freundlicher werden. Da hört der Regen auf und die Sonne kommt raus. Morgen geht's auch erst mit Regen los, aber dann soll es ziemlich schnell sonnig werden. Ein schöner, heller Sonntagmorgen und nach dem Wochenende viel Sonne von Anfang an und auch wieder etwas wärmer. Die Zeit 6.33 Uhr. Hier sind die aktuellen Verkehrsmeldungen. Vorsicht A4, Frankfurt Richtung Dresden, zwischen Jena Zentrum und Stadtroda, da liegt ein Reifen auf der Fahrbahn. Und die A38 Richtung Leipzig ist zwischen Bad Lauchstädt und Leuna gesperrt, bis morgen Nachmittag wegen Bauarbeiten. Vorsicht auf der B175 Klaurau-Rochlitz, zwischen den Abzweigen Karsdorf und Norswitz sind Pferde auf der Fahrbahn und wegen umgestürzter Bäume gesperrt. Die B285 zwischen Hartschwinden und Dermbach. Die Straßen zwischen Seligenthal und Rosetal und zwischen Breitungen und Bushof. Und das war's von unserer Seite. Haben Sie noch eine wichtige Info von den Straßen? Rufen Sie an im MDR Thüringen Verkehrszentrum. Ihr Anruf ist kostenlos unter 0800 218 16 00. Vielen Dank und kommen Sie gut an.
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0: Thüringen am Samstagmorgens, kurz vor 6:45. Ein schönes Fest heute in Richtung Osten. Die Menschen in Mohnstab im Altenburger Land, die haben heute allen Grund zum Feiern, denn die rund 350 Einwohner begehen die 1050-jährige Ersterwähnung ihres Ortes mit einem großen Festwochenende. Dabei stehen für sie Gemeinschaft, Tradition und Dorfgeschichte natürlich im Mittelpunkt. Und heute Mittag um 12 startet es auf dem Sportplatz mit einem Oldtimer-Treffen. 14 Uhr dann der Festgottesdienst in der Kirche. Und nach den Grußworten geht's für die Gäste weiter mit einem schönen Programm für die ganze Familie. Höhepunkt? Heute Nachmittag um 16.30 Uhr die Uraufführung von Mohnstab in Flammen, der Brand von 1559. Also wir wünschen allen Besuchern ganz, ganz schöne Stunden und natürlich ein gelungenes Jubiläumsfest in Mohnstab.
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0: 6.48 Uhr. Kaffee schmecken lassen. Guten Morgen.
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0: Ja, weil wir immer gerne am Wochenende auch über anstehende Feste reden oder über Feste, die schon einige Zeit stattfinden. Auch die Leutenberger, die lassen sie richtig krachen. Eine ganze Festwoche gibt es gerade zum 700. Stadtjubiläum. Und das Wochenende ist randvoll mit Höhepunkten. Mein Kollege, MDR Thüringen-Reporter Uwe Kelm, was steht denn heute Vormittag auf dem Programm?
2: So gegen 11 Uhr fahren die Feengrotten-Classics durch den Ort und ab dem Mittag wird es dann in Leutenbergen richtig voll. Der Festumzug, der stellt sich auf. 13.30 Uhr geht es da los. Der Umzug, der wird mehr als einen halben Kilometer lang sein. 40 Gruppen sind angesagt. Die Leutenberger kommen natürlich mit vielen Vereinen, die Partnerstadt aus Franken, die Kampsdorfer Schallmeinkapelle und noch mehr. Und dafür muss dann der Kreisverkehr auch gesperrt werden. Parken kann man immer noch am Ortseingang und wer rechtzeitig da ist und ein bisschen Glück hat, der kriegt am Bahnhof noch einen Parkplatz. Und abends geht es dann los im Festzelt auf dem Markt. Da ist der Eintritt frei, wenn Night Fever spielt.
0: Ja, das klingt doch gut. Und wer mit Kindern oder Enkeln kommt, ist da auch was los?
2: Hüpfburg, Torwandschießen und natürlich Das Schwimmbad. Also es ist für jedes Alter was dabei, Das ganze Wochenende. Und sonntags gibt es dann sogar noch richtig was auf dem Teller. Mittagessen im Festzelt mit Thüringer Klößen, Gulasch und Rotkraut. Und das geht sogar ohne Vorbestellung.
0: Prima, morgen. Also Leutenberg feiert 700-Jähriges. Das Wochenende ist nochmal gut bestückt. Heute das Finale mit dem Festumzug, 2:30 geht's ja los. Und wir schicken ganz liebe Grüße nach Leutenberg.

Achtung Autofahrer, wir haben schon wieder eine Warnmeldung reinbekommen aus dem MDR Thüringen Verkehrszentrum. Vorsicht A4 Richtung Dresden zwischen Friedewald und Wilder-Körnebach. Eine ungesicherte Unfallstelle auf der linken Spur. A4 Richtung Dresden zwischen Friedewald und Wilder-Körnebach. Ungesicherte Unfallstelle, die linke Fahrspur ist betroffen.

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2: Oh, guten Morgen. Alles, was heute wichtig wird, das hören Sie jetzt von Markus Wetterauer.
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3: Knapp 2 Jahre nach der Landtagswahl zieht die Thüringer Wirtschaft für die Arbeit der Landesregierung eine gemischte Bilanz. Trotz positiver Ansätze gäbe es noch viel Nachholbedarf, so die 3 Industrie- und Handelskammern. Ein Sprecher der IHK Südthüringen sagte, in der Energie- und Bildungspolitik seien erste Akzente gesetzt worden. Es gäbe aber noch viel zu tun, zum Beispiel beim Bürokratieabbau, im Vergaberecht und im Naturschutzrecht. Ähnlich äußerten sich die IHK Ostthüringen und die Kammer in Erfurt. Auf ihrem Landesparteitag in Eisenach wählt die Thüringer CDU heute ihre Parteispitze. Einziger Kandidat für das Amt des Landesvorsitzenden ist Ministerpräsident Mario Vogt. Der Parteivorstand hatte ihn einstimmig für das Amt nominiert. MDR Thüringen-Reporter Uli Sondermann-Becker.
4: Die Vorstandswahl, die fällt in unruhige Zeiten. Die sogenannte Plagiatsaffäre um seine Promotion lässt Vogt nicht los. Als Ministerpräsident muss er sich in knapp einer Woche erneut einem Misstrauensvotum im Landtag stellen, wieder angestrebt von der AfD. Sein Wahlergebnis als CDU-Parteichef dürfte also Hinweise darauf geben, wie sicher seine Christdemokraten hinter ihm stehen. Als Stellvertreter kandidieren die Amtsinhaber, also Justizministerin Beate Meißner, Landrätin Marion Frant, der Bundestagsabgeordnete Christian Hirte sowie der Landtagsabgeordnete Wolfgang Weißkopf.
3: Im Landkreis Schmalkalden-Meiningen sind seit März rund 175 Wildtiere auf Tuberkulose untersucht worden. Nach Angaben des Landratsamts hat sich dabei ein Fall bestätigt. Es handelte sich um ein Wildschwein, das ein Jäger in Zillbach geschossen hatte. Alle anderen Untersuchungen waren negativ. Die Kontrollen waren ausgelöst worden, weil im benachbarten Wartburgkreis mehrere Fälle von Tuberkulose bei Rindern festgestellt worden waren. Bei einem Angriff mit einem Schwert an einer Schule in Schweden ist ein Mensch ums Leben gekommen. Das teilte die Polizei am Abend mit. Außerdem sind 3 Menschen verletzt worden. Zu dem Vorfall kam es in der Stadt Fagersta, nordwestlich von Stockholm. Der mutmaßliche Täter wurde festgenommen. Es soll sich um einen 18 Jahre alten früheren Schüler handeln. Sport. In der ersten Runde des DFB-Pokals sind Stuttgart, Frankfurt, Karlsruhe und Kaiserslautern weitergekommen. Das Spiel zwischen Kaiserslautern und Mannheim stand kurz vor dem Abbruch, weil im Stadion von Waldhof Mannheim Gewalt ausbrach. MDR Thüringen-Reporterin Doris Schleich berichtet.
5: Richtig heikel wurde die Lage, als es beim Stand von 0:0 in die Verlängerung gehen sollte. Erst gingen die Spieler beider Mannschaften aufeinander los, dann wurden sie von den Rängen mit Pyrotechnik beschossen. Anhänger stürmten das Spielfeld. Fußballer und Schiedsrichter flüchteten in die Kabine. Ein Großaufgebot von Polizei und Beamten zu Pferde kesselten die Randalierer ein. Auf zahlreiche sogenannte Fans warten nun Ermittlungen wegen Körperverletzung, Angriffe auf Polizeibeamte, Verstöße gegen das Sprengstoffgesetz und Landfriedensbruch.
3: Das waren die Nachrichten. 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
2: Danke dir, Markus. Das Wetter für Thüringen, das Wochenendwetter, also jetzt zum Morgenspaziergang, da wären die Gummistiefel definitiv nicht die schlechteste Wahl, denn es ist nass und es gibt heute auch noch jede Menge Regen. Heute Nachmittag wird es dann schöner, trockener vom Eichsfeld her, 21 Grad die Maximaltemperatur. Morgen regnet es auch, zumindest morgen früh. Dann kommt ziemlich schnell die Sonne raus und es wird ein freundlicher, heller Tag morgen. Bei 21 Grad nach dem Wochenende ganz viel Sonnenschein und ein Stückchen wärmer. Die Zeit 7.04 Uhr. Hier sind die aktuellen Verkehrsmeldungen. Aufpassen, A4 Richtung Dresden, da gab es nämlich einen Unfall zwischen Friedewald und Wilderkönebach auf der linken Fahrspur. Dort äußerste Vorsicht. Und aufpassen auch auf der A4 Frankfurt Richtung Dresden zwischen Jena Zentrum und Stadtroda, da liegt ein Reifen auf der Fahrbahn. A9 Richtung München zwischen Hermsdorf Süd und Lederhose, ein defektes Fahrzeug auf der rechten Spur im Kurvenbereich. Und wir haben die A38 Richtung Leipzig, die Strecke ist ja zwischen Bad Lauchstädt und Leuna gesperrt, bis morgen Nachmittag wegen Bauarbeiten. Vorsicht auf der B175, Glauchau-Rochlitz, zwischen den Abzweigen Karsdorf und Norswitz, das sind Pferde auf der Fahrbahn. Und wegen umgestürzter Bäume sind gesperrt die B285 zwischen Hartschwinden und Hermbach. Und die Straßen zwischen Seligenthal und Rosetal sowie zwischen Breitungen und Bußhof. Außerdem gerade noch reingekommen die B249. Die Strecke ist zwischen Görma und Grabe gesperrt, da läuft nämlich aktuell ein Feuerwehreinsatz. Und wenn Sie noch mehr Infos von den Straßen haben, Staus, Blitzer, geben Sie uns kostenlos durch im MDR Thüringen Verkehrszentrum 0800 218 16 00. Ich bin Romy Anders, wünsche Ihnen eine gute Fahrt.
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Willkommen im Wochenende, Samstagmorgen um kurz vor 7:45. Uns hat vorhin Dietmar aus Sonneborn geschrieben, ganz, ganz nett in der MDR Thüringen App. Moin Romy, schön euch zu hören, bei uns regnet es und das nicht schlecht. Das stimmt, hier bei uns über dem Landesfunk Haus in Erfurt, da gießt es regelrecht. So ein richtiger Nebelschwaden, so ein richtiger Dunst ist da. Dietmar schreibt noch, die Blümchen brauchen wir heute definitiv nicht zu gießen und die Regentonnen werden wieder gefüllt. Schönes Wochenende. Ja, danke schön, Dietmar. Wir grüßen Sonneborn. Und Marie aus Gera schreibt, meckert bloß nicht übers Wetter. Die Hitze war schlimmer. Da bin ich ganz bei Ihnen. Ich mag das Wetter auch so, wie es jetzt ist. Man kann sich so einkuscheln am Morgen in einen schönen Wollpulli. Man kann seinen Kaffee wieder genießen, schön heiß. Ist nicht jedermanns Geschmack. Meiner schon. Ihre vielleicht auch? Schreiben Sie uns mal in der MDR Thüringen App. Und haben Sie einen schönen Samstagmorgen.

0: 7.20 Uhr. Einen guten Start in den Samstag wünschen wir Ihnen.
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0: Ein Dorf, ein Laden, eine mutige Macherin. Andrea Baum hat im Küffhauser Kreis ihren Traum verwirklicht und einen Laden mit Kaffee aufgemacht. Damit stand sie sich gegen einen Trend, der viele Orte auf dem Land betrifft, das Ladensterben nämlich. Unsere Kollegen von Unser Dorf hat Wochenende haben sie auf ihrer Sommer-Dorfladentour besucht und ihnen hat Andrea verraten, wie sich das mit dem eigenen Laden überhaupt anfühlt.
2: Das ist meine Kreativwerkstatt, für mich auch mein zweites Zuhause, mein geliebter Laden.
0: Andrea ist Floristin, manchmal räumt sie alle Dekosachen einfach beiseite, das dauert Stunden, aber sie braucht eben den Platz, ne, wenn sie ihre Gestaltungsseminare gibt. Und Andrea hat sich mittlerweile ein zweites Standbein aufgebaut, regionale Produkte nämlich.
2: Also Eierlikör läuft bei mir echt wie warme Semmeln, aber der ist auch wirklich wahnsinnig lecker. Ich habe so viele Sachen, ich habe Sirup, Gewürze, Kaffee, Bier, Senf aus Zwiebeln und Gewürzen, eine gekochte Marmelade. Ich weiß gar nicht, wo ich anfangen und aufhören soll.
0: Das klingt gut.
2: Das ist verrückt.
0: Ja, was aber ganz klar fehlt, Platz. Und deswegen wollte sie sogar neu bauen, einen 180 Quadratmeter großen Laden für alle Angebote. Und auch der war dann ein Jahr später fertig. Und Andrea natürlich total im Glück. Und noch mehr tatkräftige und kreative Macherinnen und Macher haben unsere Fernsehkollegen bei ihrer aktuellen Dorftour durch Sachsen, Sachsen-Anhalt und Thüringen getroffen und besucht. 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Aber auch welche Glücksmomente sie dabei erleben. Das sehen Sie heute Abend, 19.50 Uhr. Bei Unser Dorf hat Wochenende in ihrem MDR-Fernsehen. 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Klar, schönes Wochenende mit MDR Thüringen.

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11: Um 7.31 Uhr. Wirtschaft bewertet Landesregierung. Die Industrie- und Handelskammern sehen ein Manko, unter anderem beim Bürokratieabbau. In der Energie- und Bildungspolitik seien dagegen erste Akzente gesetzt worden. Landesparteitag der CDU. Die Delegierten wählen in Eisenach die Parteispitze. Einziger Kandidat für den Landesvorsitz ist Ministerpräsident Mario Vogt. Der Parteivorstand hatte ihn einstimmig aufgestellt. Schwertangriff auf Schule. Dabei ist in Schweden ein Mensch ums Leben gekommen. Bei dem Angreifer soll es sich um einen 18 Jahre alten früheren Schüler handeln.
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12: Mit Antje Kirsten, guten Morgen. Meiningen. Im Landkreis Schmalkalden-Meiningen sind seit März 175 Wildtiere auf Tuberkulose untersucht worden. Nach Angaben des Landratsamtes hat sich dabei ein Fall bestätigt. Es handelte sich um ein Wildschwein, das ein Jäger in Zilbach geschossen hatte. Die Kontrollen der geschossenen Wildtiere waren ausgelöst worden, weil im benachbarten Wartburgkreis mehrere Fälle von Tuberkulose bei Rindern festgestellt worden waren. Gotha, zum 100. Jubiläum des Volksparkstadions wird der sanierte Kunstrasenplatz eröffnet. Wie die Stadt mitteilte, war der im Jahr 2002 gebaute Platz seit April saniert worden. Unter anderem wurden eine neue Entwässerung, neue Ballfangzäune sowie ein modernes Flutlicht installiert. Insgesamt kostete das Sanieren 940.000 Euro. Das Stadion wurde 1926 eröffnet und das wird am Wochenende groß gefeiert. Leinefelde-Worbis, das grüne Telefon von MDR Thüringen, ist heute auf der Landesgartenschau zu Gast. Gartenexpertin Brigitte Goss berät vor Ort bei Fragen zu Bäumen, Sträuchern oder Pflanzen. Mit Moderatorin Nadine Witt senden die beiden den MDR Radiogarten live von der Landesgartenschau. Das war das Wichtigste aus den Thüringer Regionen. 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
13: Dankeschön, Antje. Das Thüringen-Samstagswetter. Also unser Stammhörer Reinhard aus Könitz meldet 14 Grad und Regen. Siegfried aus Tambach-Dietharz meldet 11 Grad und Regen. Und der Dietmar aus Sonneborn, der hat nochmal geschrieben über die MDR Thüringen-App. Dankeschön euch allen. Sein Regenmesser, schreibt er, zeigt 16 Liter pro Quadratmeter an. Und aus Ilmenau schreibt der Mike, auch dort ordentlich Regen bei 13 Grad. Dankeschön und Grüße auch nach Ilmenau. Auch bei uns hier im Landesfunkhaus Erfurt, da gießt es derzeit förmlich. Also Regen ist heute definitiv Thema. Bis heute Nachmittag. Dann wird es ruhiger, 21 Grad die Maximaltemperatur. Und wie es dann morgen und auch nach dem Wochenende mit der Sonne weitergeht, das fragt mal gleich die Kollegen aus dem MDR Thüringen Wetterstudio in einer Viertelstunde. Es ist kurz nach 7:30 Uhr. Und hier sind die aktuellen Verkehrsmeldungen. Wir haben die A9 Richtung München zwischen Hof West und Münchberg Nord Behinderungen nach einem Unfall. Die A38 Richtung Leipzig ist zwischen Bad Lauchstädt und Leuna wegen Bauarbeiten bis Sonntagnachmittag gesperrt. Vorsicht auf der B175, Klauchau-Rochlitz, da können zwischen den Abzweigen Karsdorf und Norswitz noch Pferde auf der Fahrbahn sein. Und die B249 ist zwischen Görma und Grabe gesperrt, da läuft ein Feuerwehreinsatz. Wegen umgestürzter Bäume sind gesperrt die B285 zwischen Hartschwinden und Dermbach und die Straßen zwischen Seligenthal und Rusetal sowie zwischen Breitungen und Bußhof. Außerdem gilt noch eine Meldung, und zwar zwischen Waltershausen und Thal, später auch zwischen Thal und Bad Liebenstein. Da kann es zu Behinderungen kommen, bis um 9 nachher. Grund: die Hilfsaktion für den Liebensteiner Pferdehof. 5 Traktoren, die liefern doch Futter für die Pferde vom Liebensteiner Pferdehof. Und ja, auch dort bitte Rücksicht nehmen und einfach ein bisschen Zeit einplanen. Haben Sie noch was entdeckt auf den Straßen? Staus, Blitzer, Gegenstände auf der Fahrbahn, die da natürlich überhaupt nicht hingehören, dann sagen Sie uns Bescheid im MDR Thüringen Verkehrszentrum, kostenlos Ihr Anruf unter 0800 218 16 00. Vielen Dank.
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0: Der Samstagmorgen mit MDR Thüringen. Das Rudolstädter Vogelschießen, das kann man auch ganz entspannt genießen natürlich. Man kann gucken und bummeln, sich mit Freunden treffen, die Fahrgeschäfte aus sicherer Distanz beobachten und zwischendurch eine Bratwurst essen oder Zuckerwatte naschen. Da bin ich ein Riesenfan, Zuckerwatte, Höchstgenuss. Mein Kollege Johannes Michael Noack, der wollte allerdings wissen, wie viel Nervenkitzel noch auf diesem Festplatz steckt. Und dafür hatte sich Marktmeister Frank Grunert geschnappt. Gemeinsam ging es nicht auf einen gemütlichen Rundgang, sondern direkt zu einer der rasantesten Attraktionen. Willkommen auf der Wildwasserbahn in Rudolstadt.
1: Es ist ja schon eine kleine Tradition, dass die lieben Kollegen mich nach Rudolstadt schicken, um hier die abgefahrensten Fahrgeschäfte zu testen. Und jetzt haben wir hier Lorenz Blume, Chef der Wildwasserbahn.
2: Richtig.
1: Die Eckdaten.
2: Jim und Jaspers Wildwasser ist die größte mobile reisende Wildwasserbahn Europas. 18 Meter hoch. Wir haben 350.000 Liter Wasser.
1: Wo gibt es die Schwimmwesten?
2: Schwimmwesten gibt es nur für die ganz Harten direkt am Bahnhof oben.
1: Zum Glück Frank Grünert wieder an meiner Seite. Frank, warum hast du so ein leichtes Händezittern?
3: Ich habe dummerweise ein dünnes Hemd an. Es ist relativ frisch heute.
1: Okay, gehen wir es an. Also, dann steigen wir ein. Jetzt wird der Platz hier für uns nochmal kurz abgezogen mit einem Wischer. Also, es scheint irgendwie Wasser im Spiel zu sein. Also, man sitzt also hier so rittlings auf einer Bank.
3: Ich bin ja tatsächlich vor 4 Jahren das letzte Mal mit dieser Bahn gefahren. Ich bin sehr gespannt.
1: Eben fuhren wir noch auf einer Schiene. Jetzt geht es erstmal in einen Tunnel rein. Wow. Mit einem Förderband 5 Meter hoch. Oh, ganz schön steil. Schön festhalten.
3: Natürlich haben wir jetzt schon einen wunderbaren Ausblick über den Festplatz und die Stadt.
1: Der erste Abfahrt kommt jetzt, ne? Das war die erste kleine Dusche. Hemd ist nass. Wie fühlt sich's an?
3: Sehr angenehm, sehr angenehm.
1: Krallen Sie sich bitte in die Sitzgruppe, was hier gar nicht so einfach ist, mit einer Hand. Frank, wie fühlt es sich an?
3: Momentan ganz gut, aber gleich kommt die steilere Abfahrt. Also ich denke, wir werden gleich noch etwas nässer. Gleich geht's los. Bitte lächeln.
1: Bitte lächeln.
3: Ja.
1: Da kam ja noch ein bisschen mehr Wasser. Die Jeans hat ein bisschen was abbekommen, das Hemd ist komplett gesprenkelt. Aber wirklich, ein absolutes Erlebnis. Schwimmweste braucht man definitiv nicht. Ein kleines Handtuch wäre vielleicht nicht schlecht. Aber wenn das Wetter passt, braucht man auch das nicht. Ich wünsche allen viel Spaß.
0: Immerhin wissen wir jetzt, ein Marktmeister muss nicht nur den Überblick behalten, der muss auch manchmal mit rein ins Boot. MDR Thüringen, kurz vor 7:45. Wunderschönes Wochenende wünschen wir. Schönen Samstagmorgen.

0: 7.52 Uhr. Guten Morgen.
1: Und jetzt live aus dem MDR Thüringen Wetterstudio.
0: Lieblings-Jörg Schröder, good morning.
2: Romy, einen wunderschönen guten Morgen.
0: Guten Morgen. Das ist auf jeden Fall ein nasser Morgen, den wir hier erleben. Unsere Hörerin Daniela zum Beispiel aus Sondershausen, das ist die einzige, die uns heute früh in der MDR Thüringen App geschrieben hat. Bei uns leider kein Regen in Sondershausen. Wollen wir natürlich als erstes wissen, lieber Jörg, kommt ein bisschen Regen heute in Sondershausen an?
2: Aktuell müsste es in Sondershausen regnen, muss ich ganz ehrlich sagen. Aktuell, das Regengebiet hat sich nämlich Richtung Norden verschoben und wir haben aktuell vor allen Dingen vom Eichsfeld über den Raum Erfurt, Weimar, Land bis ins Vogtland zum Teil mit richtig dicken, fetten Regenwolken zu tun. Ich sehe hier eine 20. In den Hörselbergen kam in der letzten Stunde 20 Liter an Regen herunter. Das ist schon eine Hausnummer und das heißt, grob gesagt, bis in den Nachmittag hinein erleben wir eher so, naja, stark bewölktes und auch zum Teil nasses Wetter. Also es sind nur wieder Regenwolken durch. Allerdings so ab der Nachmittagszeit wird es dann so allmählich freundlicher. Da haben wir zwar auch mit ein paar Schauern zu tun, aber vom Eichsfeld her setzt sich dann die Sonne durch. Und wer die Sonne mag, der muss heute einfach ein bisschen länger warten. Erst am Abend erwarten wir flächendeckend viel Sonnenschein und die Temperaturen. Naja, ne? Das Sommerstrickjäckchen ist keine schlechte Idee.
0: Nee.
2: Maxi-Werte heute 21 Grad.
0: Das ist doch nett. Weißt du, wenn jemand wie ich so leidet bei dieser Hitze, 35 Grad und es wird noch heißer, dann sind die Temperaturen momentan erträumchen. Vor allem die Nächte sind ja auch wirklich gut zu schlafen. Muss man auch sagen.
2: Ja, 11 bis 7 Grad in der kommenden Nacht. Ich muss dir aber ganz ehrlich sagen, ich kenne auch viele, ich höre es heute schon.
0: Ja.
2: Warum muss denn ausgerechnet am Wochenende das Wetter so schlecht werden? Montag bis Freitag ist ja okay, aber doch nicht am Wochenende, ne? Und dann schauen wir uns den Sonntag an, denn der ist gar nicht so schlecht. Denn da wendet sich das Blatt. Morgen haben wir mehr Hochdruckeinfluss, das heißt, morgen erleben wir die meiste Zeit viel Sonnenschein. Im Tagesverlauf kommen ein paar Quellwolken dazu und am Nachmittag vielleicht noch ein paar Regentropfen. Die Temperaturen, Romy strahlt weiter, Höchstwerte 21 Grad.
0: Da wollen wir da überhaupt nicht meckern. Ganz kurzer Blick noch in die neue Woche.
2: Der Sommer kehrt zurück. Dienstag, Mittwoch, Donnerstag Temperaturen über 25 Grad. Säufst du da schon wieder? Nee, aber keine 35. Das Thema Hitze scheint erstmal durch.
0: Das ist so gut. Das ist so. Und vor allem bei den Temperaturen, man muss es immer wieder betonen, es schmeckt der Kaffee am Morgen, das schöne Heiße. Ne? In dem Sinne. Bist du noch dran?
2: Sinne. Ja, aber natürlich. Hast dich kurz sprachlos gemacht. Kaffee schmeckt mir immer auch bei 35 Grad. Aber es ist ein anderes Thema.
0: Es ist ein anderes Thema. Reden wir morgen drüber. Tschüss, mein Lieber. Ciao.
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10: Knapp 2 Jahre nach der Landtagswahl zieht die Thüringer Wirtschaft für die Arbeit der Landesregierung eine gemischte Bilanz. Trotz positiver Ansätze gäbe es noch viel Nachholbedarf, so die 3 Industrie- und Handelskammern. Ein Sprecher der IHK Südthüringen sagte, es gebe noch viel zu tun, zum Beispiel beim Bürokratieabbau im Vergaberecht und im Naturschutzrecht. Dagegen seien in der Energie- und Bildungspolitik erste Akzente gesetzt worden. Ähnlich äußerten sich die IHK Ostthüringen und die Kammer in Erfurt. Auf Schloss Schwarzburg wird heute das Verfassungsfest gefeiert. Das Schloss kann dabei am Nachmittag als Denkort der Demokratie besichtigt werden. Auf der Schwarzburg hatte Reichspräsident Friedrich Ebert 1919 die Weimarer Reichsverfassung unterschrieben, wie MDR-Thüringen-Reporter Uwe Kellen berichtet.
11: Dem Schloss sieht man die wechselvolle Geschichte an. Zwar gilt der einstige Fürstensitz der Schwarzburger als Wiege der ersten deutschen Demokratie, doch davon ist heute nichts mehr zu sehen. Die Nazis hatten große Teile des Gebäudes abreißen lassen und wollten ein Gästehaus daraus machen. Heute sind nach Millioneninvestitionen und jahrzehntelangem Engagement der Schwarzburger Teile wieder nutzbar. Gefeiert wird heute mit Musik und einem Theaterstück und der Ausstellung im Gartensaal.
10: Die Thüringer CDU wählt heute auf ihrem Landesparteitag in Eisenach ihre Parteispitze. Einziger Kandidat für den Landesvorsitz ist Ministerpräsident Mario Vogt. Der Parteivorstand hatte ihn einstimmig aufgestellt. Die Wahl ist auch ein Stimmungstest für den 49-Jährigen, der politisch unter Druck steht. Sein Widerspruch gegen die Aberkennung seines Doktortitels blieb erfolglos. Außerdem muss er sich nächste Woche erneut einem Misstrauensvotum im Landtag stellen. Den Antrag hatte die AfD-Fraktion eingereicht. Bei einem Angriff mit einem Schwert an einer Schule in Schweden ist ein Mensch ums Leben gekommen. Das teilte die Polizei am Abend mit. Außerdem sind 3 Menschen verletzt worden. Zu dem Vorfall kam es in der Stadt Fagersta nordwestlich von Stockholm. MDR-Thüringen-Reporter Arne Batram informiert.
12: Der Angreifer soll nach Informationen schwedischer Medien ein 18-jähriger ehemaliger Schüler der Schule sein, der bereits wegen Körperverletzung verurteilt wurde. Die Polizei hat ihn am Bein angeschossen und festgenommen. Der Sender SWT berichtet, dass die Polizei im Zusammenhang mit der Tat ein Konto auf der Social-Media-Plattform TikTok untersucht. Auf diesem sollen vor der Tat gewaltverherrlichende Inhalte und das Foto eines Schwertes gepostet worden sein. Der Hintergrund der Tat ist noch unklar.
10: Sport. In der ersten Runde des DFB-Pokals sind Stuttgart, Frankfurt, Karlsruhe und Kaiserslautern weitergekommen. Das Spiel zwischen Kaiserslautern und Mannheim stand am Abend kurz vor dem Abbruch, weil im Stadion von Waldhof Mannheim Gewalt ausbrach. Anhänger beider Teams schossen Raketen auf den Platz. 85 Menschen wurden verletzt, 8 davon schwer. Dutzende Polizisten, teilweise auf Pferden, sicherten anschließend die Lage und das Spiel konnte weitergehen. Das waren die Nachrichten. 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
9: Danke dir, Markus. Das Samstagswetter für Thüringen. Es ist grau, es gibt immer wieder Regen, es kann auch vereinzelt hier und da mal kurz gewittern. Zum Abend hin kommt die Sonne raus, dann weniger Schauer, 21 Grad die Maximaltemperatur. Morgen am Sonntag, da geht es erst ein bisschen nass und auch stellenweise ganz schön neblig los, aber morgen boxt sich dann schnell die Sonne durch. Und die Temperaturen, die liegen zwischen 18 und 21 Grad. Perfekt, um ein bisschen Sport zu machen. Draußen zum Beispiel schwitzt man nicht so schnell, ne? Nach dem Wochenende wird es wieder etwas wärmer und es gibt ganz viel Sonnenschein. Bis Mittwoch. Die Zeit 8.04 Uhr. Hier sind die aktuellen Verkehrsmeldungen. Die A38 Richtung Leipzig ist zwischen Bad Lauchstädt und Leuna wegen Bauarbeiten bis Sonntagnachmittag gesperrt. Und die B249 ist zwischen Görma und Grabe gesperrt. Da läuft immer noch ein Feuerwehreinsatz. Wegen umgestürzter Bäume sind gesperrt die B285 zwischen Hartschwinden und Dermbach und die Straßen zwischen Seligenthal und Rosetal und zwischen Breitingen und Bußhof. Außerdem auf der B88 zwischen Waltershausen, dem Abzweig Thal und im weiteren Verlauf bis Bad Liebenstein, da fährt ein Fahrzeugkonvoi, der nicht überholt werden kann. Und wir haben in Erfurt noch die Meldung am Bahnübergang Stotternheim, da öffnet die Bahnschranke nicht mehr. Blitzer, sind noch keiner uns gemeldet worden. Haben Sie noch eine wichtige Info von den Straßen? Dann sagen Sie uns Bescheid im MDR Thüringen Verkehrszentrum, kostenlos, 0800 218 1600. Eine gute Fahrt und einen schönen guten Morgen. Das wünscht Ihnen Romy Anders.
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1: Samstagmorgen, kommen Sie gut in den Tag.
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1: Die Thüringer Schüler, die können heute erstmal ausschlafen. Die erste Schulwoche nach den Sommerferien liegt hinter ihnen. Aber was wir gemerkt haben, der Abschied von den Ferien, der fällt vielerorts gar nicht mal so schwer. Die Freude auf die alten Kumpels, auf die alten Schulkumpels, die war ja da. Spannende Projekte, frische Eindrücke und auch die ersten Höhepunkte im Schuljahr, ne? Das kann alles Spaß machen. Hören wir mal, was so den Alltag verschönert bei unserem Nachwuchs.
3: Die Freunde wiederzusehen, die machen halt den Schulalltag deutlich erträglicher.
4: Wir haben ein neues Fach gekriegt, da haben wir schon gestern Französisch gemacht. Das fand ich sehr cool. Also ich bin ja Schule gewechselt, da war es für mich ein Neuanfang und ich komme damit gut klar.
5: In Englisch, wenn man eine gute Leistung erbracht hat, kriegt man einen Sticker. Bei 6 Stickern kriegt man eine 1 und ich habe heute auch den ersten Sticker bekommen.
6: Es war cool, die neuen Schüler kennenzulernen, die wir neu dazu bekommen haben.
7: Eine Deutschlehrerin und ein Geschichtslehrer. Die haben den Unterricht sehr interessant gestaltet, sodass man auch motiviert war, irgendwas mitzumachen.
3: Es war cool, die neuen Fächer auszuprobieren. Chemie, Biologie, Physik. Wenn man halt neue Sachen erfährt und es interessiert mich schon.
8: Ich bin jetzt in die neue Klasse gekommen. Ich habe eine Freundin schon gefunden.
9: Also bei mir ist es erstmal der erste Schultag. Da wird halt noch nicht so richtig Unterricht gemacht. Das finde ich halt toll.
1: Ja, das passt ja auch. Liebe Schüler, liebe Lehrer, euch weiterhin eine schöne, eine sehr motivierende Zeit. Das wünschen wir.
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0: In 9 Minuten wird es 8:30. Guten Morgen, Thüringen. Eine schöne Zeit mit MDR Thüringen. 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
10: Um 8.30 Uhr. Wirtschaft bewertet Landesregierung. Die Industrie- und Handelskammern sehen ein Manko, unter anderem beim Bürokratieabbau. In der Energie- und Bildungspolitik seien dagegen erste Akzente gesetzt worden. Landesparteitag der CDU. Die Delegierten wählen in Eisenach die Parteispitze. Einziger Kandidat für den Landesvorsitz ist Ministerpräsident Mario Vogt. Der Parteivorstand hatte ihn einstimmig aufgestellt. Schwertangriff auf Schule. Dabei ist in Schweden ein Mensch ums Leben gekommen. Bei dem Angreifer soll es sich um einen 18 Jahre alten früheren Schüler handeln.
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11: Mit Antje Kirsten, guten Morgen. Schwarzburg. Auf Schloss Schwarzburg wird heute das Verfassungsfest gefeiert. Das Schloss kann dabei am Nachmittag als Denkort der Demokratie besichtigt werden. Auf der Schwarzburg hatte Reichspräsident Friedrich Ebert im Jahr 1919 die Weimarer Reichsverfassung unterzeichnet. Sonneberg. Die Müllumladestation des Landkreises in Köppelsdorf ist für 500.000 Euro saniert worden. Die Arbeiten hatten im Mai begonnen und sind jetzt abgeschlossen worden. Wie das Landratsamt mitteilte, waren sie nach über 20 Jahren Dauerbetrieb notwendig geworden. An der Umladestation werden jährlich 15.000 Tonnen Abfall angeliefert. Weimar. Im Ortsteil Gaberndorf laufen heute die Fußballlegenden vom SV Werder Bremen auf. Der SV 1951 Gaberndorf holt zu seinem 75. Gründungsjubiläum die Traditionsmannschaft auf den Platz. Mit dabei sind laut Organisatoren auch der brasilianische Mittelstürmer Elton, Thorsten Frings und Nils Pedersen. Tickets sind allerdings nicht mehr zu haben. Das war das Wichtigste aus den Thüringer Regionen. 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
12: Dankeschön, Antje. Das Wetter für Thüringen. Also vielerorts muss man überhaupt nicht gießen im Garten. Heute oft Regen, teils kann es auch gewittern, vereinzelt, ne? Bei bis zu 21 Grad in der Spitze. Allerdings heute Abend, also wer Grillen eingeplant hat oder Braten. Grillen oder Braten bei uns in Thüringen spielt ja beides eine ganz wichtige Rolle. Also die Würstchen draußen essen, das geht schon. Denn heute Abend soll es trocken sein und die Abendsonne kommt raus. Morgen am Sonntag ist es insgesamt hübscher. Er ist ziemlich nebelig und es kann auch morgen früh noch mal regnen, aber dann wird es sehr, sehr sonnig und die Temperaturen auch morgen bei 20, 21 Grad. Nach dem Wochenende wieder ein Stück wärmer und es gibt viel, viel Sonnenschein. Die Zeit 8.33 Uhr. Hier sind die aktuellen Verkehrsmeldungen. Die A38 Richtung Leipzig ist zwischen Bad Lauchstädt und Leuna gesperrt. Da laufen Bauarbeiten bis morgen Nachmittag. Und die B249 ist zwischen Görma und Grave gesperrt wegen eines Feuerwehreinsatzes. Wegen umgestürzter Bäume sind gesperrt. Die B285 zwischen Hartschwinden und Dermbach. Die Straßen zwischen Seligenthal und Rusetal und zwischen Breitungen und Bußhof. Außerdem auf der B88 zwischen Waltershausen, dem Abzweig Thal und dem weiteren Verlauf bis Bad Liebenstein, da fährt ein Fahrzeugkonvoi, der nicht überholt werden kann. Das ist eine Hilfsaktion für den Liebensteiner Pferdehof. Außerdem in Erfurt am Bahnübergang Stotternheim, da öffnet die Bahnschranke nicht mehr. So viel von unserer Seite. Blitze haben wir noch gar keine. 0800 218 16 00. Da erreichen Sie uns kostenlos im MDR Thüringen Verkehrszentrum. Eine gute Fahrt und ein schönes Wochenende. Das wünsche ich Ihnen. Romy Anders. Hi.
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Liebe Autofahrer, es gab so eben eine Warnmeldung aus dem MDR Thüringen Verkehrszentrum, betrifft die A71 Richtung Schweinfurt. Zwischen Erfurt-Gispersleben und Erfurt-Bindersleben, da liegen mehrere Plasteteile auf der Fahrbahn. Vorsicht, A71 Richtung Schweinfurt zwischen Erfurt-Gispersleben und Erfurt-Bindersleben.

0: Der Samstagmorgen mit MDR Thüringen. Es ist kurz vor 8:45. Willkommen bei uns. Selbstgemachte Getränke. Das ist eine gute Sache und das liegt derzeit auch voll im Trend. Für Zacharias Hartmann aus Hohengandern im Eichsfeld ist es mehr als nur ein Hobby. Er ist 26 Jahre jung, stellt Obstbrände, Gin, Whisky, Most und Bier her und das alles auf dem heimischen Hof. Meine Kollegin MDR Thüringen-Reporterin Marie-Therese Engemann hat ihn besucht und wo er da überall arbeitet, das ist schon beeindruckend.
1: Eine Brauerei in der Garage, eine Brennerei in der Waschküche und eine mobile Mosterei direkt vor dem Haus. Seit inzwischen 4 Jahren stellt Zacharias Hartmann zu Hause eigene Getränke her. Die Idee dazu hatte er schon als Teenager.
2: So 7. oder 8. Klasse hat mein Chemielehrer dann so Thema Destillation behandelt. Das fand ich dann irgendwie gleich spannend und daraus ist dann immer so mehr geworden. Dann mit meinem Bruder mal zusammen Bier gebraut und irgendwann war dann das Abi durch und ich stand da, hab mir überlegt, gut, was machst du jetzt? Eigentlich, ich habe Lust auf Getränke, warum studiere ich nicht Getränketechnologie?
1: Im Moment steht die Produktion still. Zacharias schreibt an seiner Masterarbeit. Anfang September geht es aber wieder los. Dann startet die Most-Saison und Zacharias hat wieder alle Hände voll zu tun. Alleine geht das nicht. Tatkräftige Unterstützung gibt es von der Familie. Am meisten packt Papa Adrian mit an, erklärt Mama Daniela.
3: Weil er halt wirklich bei den Aufgaben, wo es wirklich um die Getränkeherstellung geht, immer mit zur Stelle ist. Sei es die Mosterei oder das Bierbrauen oder halt auch beim ganzen Thema Brennen. Ja, da steht halt Adrian in erster Linie mit dabei.
1: Eben ein kleines Familienunternehmen. Angefangen hat es mit Obstbränden, dann kam die Mosterei dazu. Später Whisky und Gin und seit vergangenem Jahr auch Bier. Zacharias verkauft direkt auf dem Hof.
2: Mein Bestseller ist auf jeden Fall der Gin. In Zahlen zu fassen sind es wahrscheinlich mittlerweile ein paar hundert Flaschen im Jahr. Most ist natürlich eine ganz andere Hausnummer. Im letzten Jahr schätzungsweise irgendwas zwischen 30 und 40 Tonnen Äpfel gewesen, die wir verarbeitet haben. Und das Bier ist gerade im Wachsen. Dieses Jahr sind es bisher so ungefähr 1500 Liter Bier, die ich gebraut habe. Und das wird die nächsten Jahre natürlich dann auch nochmal mehr werden.
1: Spätestens, wenn die Saison auf dem heimischen Hof wieder losgeht.
0: In Hohengandern gibt es einen kleinen Familienbetrieb. Auf dem Hof werden Bier, Obstbrände und Saft hergestellt. Ab Herbst also wieder fleißig gepresst, gebrannt und abgefüllt. Dieses Wochenende wird in Hohengandern erstmal ordentlich gefeiert. Das ist nämlich Kirmes. Prost. Einen schönen guten Morgen mit MDR Thüringen.

0: Scott McKenzie und seine Hymne San Francisco. Wir sind da sofort in Gedanken beim Woodstock Festival und haben Menschen mit Blumen im Haar vor Augen. 1967 ist er das Lied erschienen. Und John Phillips von den Mamas und Papas hat den Song geschrieben, zusammen mit Scott McKenzie dann aufgenommen. Der erinnert sich der Scott McKenzie.
1: Johnny fragte mich, was hältst du davon? Und er spielte mir San Francisco vor. Und ich sagte, Mann, ich liebe das. Und dann sangen wir es zusammen. Oder besser, ich sang und er spielte. Und dann nahmen wir es auf.
0: Schon kurz nach der Veröffentlichung hat sich der Song zur Hymne der Blumenkinder entwickelt und des Summer of Love. Und Scott McKenzie hat den Hippies ein Denkmal gesetzt. Und das war nicht nur geträumt, obwohl Träumen natürlich auch ganz schön sein kann. Nur geträumt, Nena bei MDR Thüringen. Auch das ist einfach gute Musik.

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3: Außenminister Johann Wadephul hat sich bei einem Besuch in der Ukraine erschüttert über Angriffe auf Zivilisten gezeigt. Wadephul sagte bei seiner Ankunft heute Morgen in Kiew, die täglichen Bilder der Zerstörung dürften niemanden kalt lassen. Der Führung in Moskau warf er wahllosen Mord an Zivilisten vor. Gestern waren durch einen Beschuss von russischen Drohnen in einem ukrainischen Einkaufszentrum mindestens 16 Menschen getötet worden. Auf ihrem Landesparteitag in Eisenach wählt die Thüringer CDU heute ihre Parteispitze. Einziger Kandidat für das Amt des Landesvorsitzenden ist Ministerpräsident Mario Vogt. Der Parteivorstand hatte ihn einstimmig für das Amt nominiert. MDR Thüringen-Reporter Uli Sondermann-Becker informiert.
4: Die Vorstandswahl, die fällt in unruhige Zeiten. Die sogenannte Plagiatsaffäre um seine Promotion lässt Vogt nicht los. Als Ministerpräsident muss er sich in knapp einer Woche erneut einem Misstrauensvotum im Landtag stellen, wieder angestrebt von der AfD. Sein Wahlergebnis als CDU-Parteichef dürfte also Hinweise darauf geben, wie sicher seine Christdemokraten hinter ihm stehen. Als Stellvertreter kandidieren die Amtsinhaber, also Justizministerin Beate Meißner, Landrätin Marion Frant, der Bundestagsabgeordnete Christian Hirte sowie der Landtagsabgeordnete Wolfgang Weißkopf.
3: Knapp 2 Jahre nach der Landtagswahl zieht die Thüringer Wirtschaft für die Arbeit der Landesregierung eine gemischte Bilanz. Trotz positiver Ansätze gäbe es noch viel Nachholbedarf, so die drei Industrie- und Handelskammern. Ein Sprecher der IHK Südthüringen sagte, es gäbe noch viel zu tun, zum Beispiel beim Bürokratieabbau, im Vergaberecht und im Naturschutzrecht. Dagegen seien in der Energie- und Bildungspolitik erste Akzente gesetzt worden. Ähnlich äußerten sich die IHK Ostthüringen und die Kammer in Erfurt. Die Kurzvideofilmplattform TikTok zahlt in einem Streit mit der US-Regierung 400 Millionen Dollar. Wie das US-Justizministerium mitgeteilt hat, wird im Gegenzug das Verfahren eingestellt. Demnach handelte es sich um eine der höchsten Summen, die jemals in einem solchen Fall gezahlt wurde. MDR Thüringen-Reporterin Anne Schneider berichtet.
5: Die US-Regierung hatte TikTok vorgeworfen, jahrelang gegen Datenschutzvorgaben für Kinder zu verstoßen. So soll die Plattform persönliche Daten von Nutzern unter 13 Jahren ohne die Zustimmung der Eltern gesammelt haben. Laut der Klage konnten selbst Konten, die im Kindermodus angelegt waren, persönliche Informationen erfassen. Das Justizministerium bezeichnet den Vergleich als wichtigen Erfolg für Kinder und Eltern in den USA. Eine Stellungnahme von TikTok lag zunächst nicht vor.
3: Sport. In der ersten Runde des DFB-Pokals sind Stuttgart, Frankfurt, Karlsruhe und Kaiserslautern weitergekommen. Das Spiel zwischen Kaiserslautern und Mannheim stand am Abend kurz vor dem Abbruch, weil im Stadion von Waldhof Mannheim Gewalt ausbrach. Anhänger beider Teams schossen Raketen auf den Platz. 85 Menschen wurden verletzt. Das waren die Nachrichten. 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
1: Dank dir, Markus. Das Thüringen-Wetter, das ist heute perfekt, um einfach mal ja, den Garten sein zu lassen und es sich gemütlich daheim zu machen. Denn es ist sehr, sehr regnerisch und es kann vereinzelt auch gewittern. Blitz und Donner nicht ausgeschlossen. 21 Grad in der Spitze, angenehme Temperatur und die Vorfreude auf den Abend, die kann auf jeden Fall auch da sein, denn da wird es schöner, trockener mit Abendsonnenschein. Und morgen am Sonntag, da starten wir erst ziemlich neblig und teils oft auch nass in den Tag, aber dann wird es morgen immer schöner mit Sonne bei bis zu 21 Grad. Nach dem Wochenende viel Sonnenschein und wieder ein Ticken wärmer. Die Zeit 9.04 Uhr. Hier sind die aktuellen Verkehrsmeldungen. Die A38 Richtung Leipzig ist ja zwischen Bad Lauchstädt und Leuna gesperrt. Da laufen Bauarbeiten und zwar bis morgen Nachmittag. A71 Richtung Sangerhausen zwischen Kolleda und Haltrungen, Behinderungen nach einem Unfall. Und Vorsicht bitte auf der A71 Richtung Schweinfurt zwischen Erfurt-Gispersleben und Erfurt-Bindersleben. Plasteteile auf der Fahrbahn. Die B249 ist zwischen Görma und Grabe gesperrt. Da läuft ein Feuerwehreinsatz und wegen umgestürzter Bäume sind gesperrt. Die B285 zwischen Hartschwinden und Dermbach. Und die Straßen zwischen Seligenthal und Rusetal sowie zwischen Breitungen und Bußhof. Und auf der Straße zwischen Thal und Bad Liebenstein fährt jetzt kein Fahrzeugkonvoi mehr. Die Hilfe für den Liebensteiner Pferdehof, die ist angekommen, die sind jetzt da. Dort also keine Behinderung mehr zwischen Thal und Bad Liebenstein. Was wir noch haben, ist Erfurt. Am Bahnübergang Stotternheim nämlich, da öffnet die Bahnschranke nicht mehr. Und das war's von unserer Seite. Haben Sie noch eine wichtige Info von den Straßen? Rufen Sie an im MDR Thüringen Verkehrszentrum. Sie wissen, Ihr Anruf hier bei uns, der kostet nichts. Unter 0800 218 1600.
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0: 9:12 Uhr, kurz vor 9:45 Uhr, MDR Thüringen am Samstagmorgen. Jetzt mit einem ganz besonderen Fest. Ein Verfassungsfest gibt es nämlich heute in Schwarzburg. Das Schloss dort wird als Wiege der Demokratie bezeichnet. Und die Frage geht an meinen Kollegen, MDR Thüringen-Reporter Uwe Kelm. Uwe, was steckt denn dahinter?
1: 1919 hatte Friedrich Ebert in Schwarzburg die Weimarer Verfassung unterzeichnet. Schwarzburg war seine persönliche Wahl des Ortes. Damals sah das Schloss in Schwarzburg auch noch völlig anders aus als heute. Den Adelssitz der Fürsten Schwarzburg-Rudolstadt, den wollten die Nazis zu ihrem Gästehaus umbauen und haben dann große Teile des Schlosses einfach abgerissen und zwischenzeitlich sind Millionen von Euro, teils aus privaten Spenden vom Förderverein, in das Schloss geflossen, um zwei Säle wieder nutzbar zu machen. Und das alles wird beim Verfassungsfest im Schlossgarten auch gezeigt und an die Weimarer Republik erinnert.
0: Okay, und wie läuft das ab?
1: 14 Uhr geht's los. Die Wanderausstellung Die Weimarer Republik, Deutschlands erste Demokratie, ist dann zu sehen. Und es gibt Musik im Stil der 20er Jahre. Die kommt von den Besen Street Boys. Dazu noch ein Theaterstück. Das wird gezeigt. Abbau Ost heißt es und ist für Jugendliche ab 14 Jahren und für Erwachsene geeignet. Dazu auch Kaffeekuchen, Bratwurst. Und die Veranstalter freuen sich auf Gespräche, auf Einblicke und Aussichten rund um Republik und Demokratie.
0: Mhm, prima. Das Verfassungsfest auf Schloss Schwarzburg beginnt heute Nachmittag um 2 Uhr. Und morgen geht's dann in Schwarzburg gleich weiter mit dem Tag der Sommerfrische. 10 verschiedene Veranstaltungen stehen da auf dem Plan. Im ganzen Schwarzer Tal wird gefeiert und ist was los. Yeah!

0: She's a Lady. Tom Jones. Einfach gut. Guten Morgen, Thüringen. Und willkommen im Wochenende. Einen schönen Samstag Ihnen.
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2: Knackig, frisch, gesund. Ein richtiges kleines Kraftpaket, so ein Apfel. Wer greift da nicht gerne zu und beißt rein? Der Apfel ist auch der Namensgeber der liberalen Oppositionspartei in Russland. Jabloko heißt sie, das russische Wort für Apfel. Und irgendwie passt das ja auch, obwohl der Name ursprünglich gar nichts mit dem knackigen Obst zu tun hat. Seit vielen Jahren steht die Partei für Bürgerrechte. Und seit der jüngsten Vergangenheit setzt sie sich für die Beendigung des russischen Angriffskrieges ein und gegen Repressalien gegenüber Andersdenkenden. Knackig, frisch, gesund. Besonders junge Menschen fühlen sich dort aufgehoben, weil Jabloko ihnen einen Ort gibt, zu sagen, dass sie nicht einverstanden sind mit der Regierung, mit den politischen Verhältnissen im Land und schon gar nicht mit dem Krieg. Nun wurde die Partei allerdings vom obersten Gericht von den Parlamentswahlen im September ausgeschlossen. Das Urteil wird mit angeblichen Verstößen gegen das Wahlgesetz begründet, aber auch damit, dass die Partei zur Destabilisierung des Landes beitragen würde. Das Urteil will Jabloko nicht hinnehmen. Viele Menschen gehen auf die Straße und protestieren öffentlich. Das ist mutig in Russland. Gott hat uns nicht gegeben den Geist der Furcht, sondern den Geist der Kraft und der Liebe und der Besonnenheit. Dieser wunderbare Satz steht in der Bibel. Und genau diesen furchtlosen Geist, den wünsche ich den Jabloko-Menschen in Russland. Und Ihnen wünsche ich ein gutes Wochenende. Cornelia Biesecke aus Eisenach, Evangelische Kirche.
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7: Um 9.30 Uhr. Badepool in Kiew. Der Außenminister hat sich bei einem Besuch in der Ukraine erschüttert über Angriffe auf Zivilisten gezeigt. Er sagte, die täglichen Bilder der Zerstörung dürften niemanden kalt lassen. Landesparteitag der CDU. Die Delegierten wählen in Eisenach die Parteispitze. Einziger Kandidat für den Landesvorsitz ist Ministerpräsident Mario Vogt. Der Parteivorstand hatte ihn einstimmig aufgestellt. Randale beim Fußball. Das Pokalspiel zwischen Kaiserslautern und Mannheim stand deshalb am Abend kurz vor dem Abbruch. 85 Menschen wurden verletzt, 8 davon schwer.
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8: Mit Antje Kirsten. Arnstadt. Für das Bürgerbudget sind 12 Projekte in die engere Auswahl gekommen. Nach Angaben der Stadt wurden sie aus rund 50 Vorschlägen ausgesucht. Zu den Vorschlägen gehören mehr Sitzbänke im Schlossgarten, eine Wanderhütte auf der Ermitage, ein Kurzfilmfestival oder ein öffentlicher Bücherschrank. Welche 3 Projekte umgesetzt werden und jeweils 5.000 Euro bekommen, wird in den nächsten Tagen entschieden. Mühlhausen. Für die 149. Stadtkirmes werden erstmals Nordmann-Tannen statt Fichten aufgestellt. Wie Andreas Weber vom Kulturamt sagte, stammen die Bäume aus dem Stadtwald und hätten sowieso gefällt werden müssen. Die Bäume werden heute aufgestellt und bis zum Kirmesbeginn am Freitag mit bunten Papierketten geschmückt. Heiligenstadt. In der Stadt beginnt die deutsche Meisterschaft für ferngesteuerte Modellautos mit Elektroantrieb. Wie der ausrichtende Verein RC Offroad Heiligenstadt MDR Thüringen mitteilte, werden rund 75 Teilnehmer aus ganz Deutschland erwartet. Laut Veranstalter ist es die erste deutsche Meisterschaft dieser Art, die in Thüringen stattfindet. Das war das Wichtigste aus den Thüringer Regionen. 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
9: Danke, Antje. Wir sind beim Wetter für Thüringen. Jetzt zum Morgenspaziergang, da wären Gummistiefel, vielerorts zumindest, nicht die verkehrtesten Schuhe, denn oft hat es schon ordentlich geregnet oder regnet es noch. Bis 21 Grad sind drin. Heute Abend wird alles ruhiger und entspannter, die Abendsonne, die ist bestens dabei. Morgen am Sonntag auch erst ziemlich nass und da gibt es auch eine Menge Nebel morgen früh. Aber dann wird es morgen ziemlich schnell, ziemlich schön. Viel, viel Sonnenschein. Und am Montag dann die meiste Zeit sonnig. Die Temperaturen liegen zwischen 20 und 24 Grad. Die Zeit kurz nach 10. Hier sind die aktuellen Verkehrsmeldungen. Die A38 Richtung Leipzig ist zwischen Bad Lauchstädt und Leuna gesperrt. Da laufen Bauarbeiten und zwar bis morgen Nachmittag. Die B88 Jena-Naumburg zwischen Stortnitz und Kamburg Behinderungen wegen Überflutungen. Und die B249 ist zwischen Görma und Grabe gesperrt. Da läuft nach wie vor ein Feuerwehreinsatz. Wegen umgestürzter Bäume sind gesperrt die B285 zwischen Hartschwinden und Dermbach und die Straßen zwischen Seligenthal und Rusetal sowie zwischen Breitungen und Bußhof. In Erfurt am Bahnübergang Stotternheim, da öffnet die Bahnschranke nicht mehr und ganz frisch reingekommen. Aufpassen, A4 Frankfurt Richtung Dresden zwischen Nora und Weimar. Da liegen mehrere Pakete auf der Fahrbahn. Und das war es erstmal von unserer Seite, das reicht auch. Blitzer haben wir noch gar keine. Haben Sie noch eine wichtige Info von den Straßen? Dann sagen Sie uns doch Bescheid im MDR Thüringen Verkehrszentrum. Kostenlos, Ihr Anruf 0800 218 1600. Eine gute Fahrt und einen schönen guten Morgen. Das wünscht Ihnen Romy Anders. Hi.
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0: das Wochenende mit MDR Thüringen. Einen schönen Samstag. Guten Morgen. Von Gräfenau-Arnstedt nach Hollywood. Das kann gehen. In dem kleinen Dorf im Innkreis gibt es einen Tiertrainer, der mit seinen Tieren immer mal bei Filmen oder Opern oder auch Musikvideos am Start ist. Und das durchaus bei ziemlich großen Produktionen. MDR Thüringen-Reporterin Bettina Ehrlich wollte das gar nicht glauben und hat sich die Filmtierschule in Gräfenau-Arnstedt mal genauer angeguckt.
1: Direkt am Radweg von Gräfenau-Arnstedt stehen Josef und Tiertrainer Jörg Zimmermann auf einer Koppel.
2: Und ist gut, mein Dicker. So ist fein.
1: Josef ist ein riesiger, bestimmt fast 2 Tonnen schwerer, schwarz-weiß gefleckter Ochse. Jörg hat eine Bürste dabei und striegelt seinen besten Freund.
2: Weiß ich nicht, ich habe den irgendwie eine ganz enge Verbindung. Ich brauche nur zu rufen und da rennt er mir sonst wo hinterher.
1: Sieht man sofort, wenn man die beiden beobachtet. Als Josef noch in den Pferdehänger gepasst hat, waren sie in Frankfurt am Main für ein Musikvideo.
2: Da musste eigentlich nur auf dem Feldweg laufen und in eine Brille zu treten. Aber er ist 20 Mal über die Brille drüber weggelaufen. Dann hat der Kameramann die Brille hingeschmissen und dann war sie kaputt.
1: Mit Carlsson, dem Esel, war Jörg in Berlin, in der Deutschen Oper.
2: Da musste der 3 Stunden auf der Bühne stehen mit einem älteren Herrn. Und die haben da den Barbier von Sevilla gesungen. Und da stand Carlsson die ganze Zeit mit auf der Bühne. Ich hätte gedacht, da schreibt man mit, aber er hat den Mund gehalten.
1: Oder vielleicht war es auch nur die Eselsgeduld. Bei 30 verschiedenen Produktionen, so schätzt Zimmermann, war er mit seinen Tieren inzwischen schon dabei. Besonders gefragt ist er, wenn es um historische Stoffe geht und Kutschpferde oder Haustiere wie Schweine, Ziegen oder Esel gebraucht werden.
2: Also die können das machen, was sie in der Natur auch machen, aber nicht irgendwas Künstliches oder was sie eigentlich nicht wollen oder nicht machen, das würde ich mit denen nicht machen.
1: Der letzte große Dreh war im Januar in Hohenfelden. Für Schlöndorfs Heimsuchung eine Jahrhundertgeschichte. Da ist Zimmermann mit seinen beiden schweren Warmblütern dabei gewesen. Im Oktober kommt der Film in die Kinos.
0: Sehr cool. Jörg Zimmermann, ein Tiertrainer aus Thüringen, ist bei Filmproduzenten sehr gefragt. Und auch die Kollegen vom Thüringen-Journal, die haben sich für heute Abend mit ihm getroffen. 19 Uhr, Thüringen-Journal, können wir nur empfehlen. MDR Thüringen. Schönes Wochenende Ihnen.

Achtung, Autofahrer, nochmal der Warnhinweis aus dem MDR Thüringen Verkehrszentrum. Betrifft ja die A4 Frankfurt Richtung Dresden. Da liegen mehrere Pakete mitten auf der Autobahn zwischen Nora und Weimar. Also gut aufpassen, A4 Frankfurt Richtung Dresden zwischen Nora und Weimar. Dort Pakete auf der Fahrbahn.

0: einfach gute Musik. Kim Wilde war das. Liebe Samstagsgrüße, Sie hören MDR Thüringen.
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0: Ja, jetzt geht es bei uns um Fußball und um Mädelspower. Vor anderthalb Jahren, da haben wir doch über die Mädchenfußballauswahl des Saale-Holzland-Kreises berichtet. Damals haben die 11- bis 13-jährigen Mädels in Mixmannschaften mit und gegen Jungs gespielt, haben auch als Mädchenauswahl ordentlich Erfolge eingeheimst. Und das große Ziel war, immer eine reine Mädchenmannschaft auf die Beine zu stellen. Und das ist nun geschafft. MDR Thüringen-Reporterin Veronika Lewandowski hat die einzige Mädchenmannschaft Ostthüringens beim Training besucht.
2: Seit dieser Saison kicken beim SV Hermsdorf auch Mädchen. Der Verein hat die B-Juniorinnen als Mannschaft gestellt und in der Verbandsliga gemeldet. Beim Training im Hermsdorfer Stadion heißt es dribbeln, flanken und vor allem richtig annehmen. Denn das Zusammenspiel, das gilt es noch zu verfeinern, sagt Trainer Mike Renke.
3: Ja, es ist manchmal schwierig, muss man ganz ehrlich sagen, weil sie aus unterschiedlichen Mannschaften kommen. Allerdings haben alle Trainer, sage ich mal, in dem Altersbereich Grundspielzüge drin. Man muss natürlich dann auch abstimmen.
2: Abstimmen gilt es auch fürs Team, denn der Einzugsbereich der Mannschaft, der geht bis Weimar und Neustadt-Orla. Und das liegt daran, dass man nicht immer ausreichend fußballbegeisterte Mädchen in einer Region für ein Team zusammenbekommt. Mike Renke hat es aber nach langer Zeit endlich hinbekommen.
3: Der größte Unterschied ist, dass die Mädels jetzt eigentlich zusammen trainieren, was sie vorher gar nicht gemacht haben. Und dass sie jetzt im Prinzip im Spielbetrieb sind, der regelmäßig stattfindet. Wir haben vorher nur Freundschaftsspiele gemacht und jetzt wird es halt Ligabetrieb.
2: Für die 15-jährige Lara ist ein kleiner Traum in Erfüllung gegangen.
4: Ich finde es jetzt halt toll, dass die Mannschaft entstanden ist. Und ich freue mich einfach auf die Saison, weil ich sehe halt, was für Potenzial drin ist. Und deswegen denke ich, das wird ein gutes Ding da drin in der Tabelle.
2: Amelie kommt extra aus Neustadt, wo sie Einsätze in der Damenmannschaft bekommt. Unter den B-Juniorinnen fühlt sie sich wohl.
5: Also erstens spielen wir hier Großfeld und ich spiele halt gegen Leute, die in meinem Alter sind. Und dadurch finde ich es auch, ist es ein bisschen anspruchsvoller und es macht auch mehr Spaß.
2: Die 21 Mädels starten heute in ihre erste gemeinsame Saison. Auftaktgegner ist Bad Berka. Und da wollen die Ostthüringer Nachwuchskickerinnen ordentlich durchstarten.
6: 3, 2, 1!
7: Auf geht's, Mädels!
0: Auf den Punkt. Sportfrei. Ein schönes Spiel wünschen natürlich auch wir.
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Es ist kurz vor 10 und gleich ab 10 hören Sie den Radiogarten hier bei MDR Thüringen mit Nadine Witt und heute dem Grünen Telefon. Das heißt, Ihre Fragen stellen Sie wie gewohnt an der 0800 218 16 16. Einen entspannten Samstag, das wünsche ich Ihnen. Rumi Anders, wiederhören.

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6: Es ist 10 Uhr und alles Wichtige jetzt mit Markus Wetterauer.
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8: Außenminister Johann Wadephul hat sich bei einem Besuch in der Ukraine erschüttert über Angriffe auf Zivilisten gezeigt. Wadephul sagte heute Morgen in Kiew, die täglichen Bilder der Zerstörung dürften niemanden kalt lassen. Der Führung in Moskau warf er wahllosen Mord an Zivilisten vor. Aus Kiew MDR Thüringen-Reporter Florian Kellermann.
9: Wadephul erklärte, gerade jetzt im Sommer, während sich die Menschen in Deutschland erholten, dürfe die Ukraine nicht vergessen werden. Sie brauche weiterhin die Unterstützung Deutschlands und werde diese auch bekommen. Russland greift derzeit gezielt Lagerhallen an, so auch in der vergangenen Nacht. Nach Medienberichten schlugen mindestens 5 Raketen in Lagergebäuden im Kiewer Stadtteil Darnitsja ein. Durch solche Angriffe sind bereits Probleme bei der Lebensmittelversorgung entstanden.
8: Knapp 2 Jahre nach der Landtagswahl zieht die Thüringer Wirtschaft für die Arbeit der Landesregierung eine gemischte Bilanz. Trotz positiver Ansätze gäbe es noch viel Nachholbedarf, so die 3 Industrie- und Handelskammern. Ein Sprecher der IHK Südthüringen sagte, es gäbe noch viel zu tun, zum Beispiel beim Bürokratieabbau, im Vergaberecht und im Naturschutzrecht. Dagegen seien in der Energie- und Bildungspolitik erste Akzente gesetzt worden. Ähnlich äußerten sich die IHK Ostthüringen und die Kammer in Erfurt. In Schloss Wippach im Landkreis Sömmerda ist eine Fahrschülerin bei einem Unfall schwer verletzt worden. Wie die Polizei mitteilte, wollte die 28-Jährige mit dem Motorrad von einer Tankstelle auf die Straße fahren. Dabei geriet die Fahrschülerin auf die Gegenfahrbahn und stieß mit einem Auto zusammen. Sie wurden in ein Krankenhaus gebracht. Auf Schloss Schwarzburg wird heute das Verfassungsfest gefeiert. Das Schloss kann dabei am Nachmittag als Denkort der Demokratie besichtigt werden. Auf der Schwarzburg hatte Reichspräsident Friedrich Ebert 1919 die Weimarer Reichsverfassung unterschrieben, wie MDR Thüringen-Reporter Uwe Kelm berichtet.
10: Dem Schloss sieht man die wechselvolle Geschichte an. Zwar gilt der einstige Fürstensitz der Schwarzburger als Wiege der ersten deutschen Demokratie, doch davon ist heute nichts mehr zu sehen. Die Nazis hatten große Teile des Gebäudes abreißen lassen und wollten ein Gästehaus daraus machen. Heute sind nach Millioneninvestitionen und jahrzehntelangem Engagement der Schwarzburger Teile wieder nutzbar. Gefeiert wird heute mit Musik und einem Theaterstück und der Ausstellung im Gartensaal.
8: Die Kurzvideoplattform TikTok zahlt in einem Streit mit der US-Regierung 400 Millionen Dollar. Das Justizministerium in Washington hatte TikTok 2024 noch in der Amtszeit von Präsident Trumps Vorgänger Biden verklagt. Der Vorwurf war, die Plattform habe von Kindern unter 13 Jahren Daten gesammelt. Das sei geschehen, ohne dass die Eltern es wussten und damit illegal gewesen. Inzwischen hat TikTok seine Datenschutzpraxis geändert. Mit der Zahlung der Geldsumme ist der Streit beigelegt. Das waren die Nachrichten. 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
6: Danke dir, Markus. Das Wetter in Thüringen heute viele Wolken und immer wieder Regen, zum Teil auch gewittrig. Am Abend immer weniger Schauer, dann kommt auch wieder die Sonne raus. Temperaturen 18 bis 21 Grad in den Hochlagen von Rhön, Thüringer Wald und Harz nur so um die 15 Grad. Dazu ein auffrischender, am Nachmittag auch leicht böiger Westwind. Morgen zunächst stellenweise ein bisschen Nebel, dann kommt die Sonne raus. Erst später wieder Quellwolken mit einzelnen Schauern. Morgen 18 bis 21 Grad, der Wochenstart dann wärmer und mehr Sonnenschein wieder. 10 Uhr und 4 Minuten. Und hier sind die aktuellen Verkehrsmeldungen. Vorsicht auf der A9 Richtung München zwischen dem Kreuz Rippachtal und Weißenfels. Hier liegen mehrere schwarze Schläuche auf der linken Fahrspur. Die A38 Richtung Leipzig ist zwischen Bad Lauchstädt und Leuna wegen Bauarbeiten bis Sonntagnachmittag gesperrt. Vorsicht auf der A70 Richtung Schweinfurt zwischen Eltmann und Haßfurt. Da liegt ein Verkehrszeichen auf der Fahrbahn. B88 Jena-Naumburg zwischen Steudnitz und Camburg. Behinderung wegen Überflutungen. Die B249 ist zwischen Görmer und Grabe gesperrt. Da läuft ein Feuerwehreinsatz. Wegen umgestürzter Bäume sind gesperrt. Die B285 zwischen Hartschwinden und Dermbach. Die Straßen zwischen Seligenthal und Trusetal und zwischen Breitungen und Bushof. Im Landkreis Schmalkalden-Meiningen zwischen Schnellbach und Nesselhof, da sind Pferde auf der Fahrbahn. Vorsicht! Und in Erfurt am Bahnübergang Stotternheim, da öffnet die Bahnschranke nicht mehr. Geblitzt wird anscheinend noch nicht. Melden Sie uns Staus oder Blitzer kostenfrei im MDR Thüringen Verkehrszentrum unter 0800 218 16 00. Der Radiogarten heute mit dem grünen Telefon live von der Landesgartenschau in Leinefelde-Worbis mit Nadine Witt und der Gartenexpertin Brigitte Goss. Ich bin Frank Huber und begleite Sie aus dem Studio in Erfurt.
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Ist doch auch ein starker 70er, oder? Rod Stewart bei MDR Thüringen. Do you think I'm sexy? Das grüne Telefon von MDR Thüringen, das kommt heute live von der Landesgartenschau in Leinefelde-Worbis und zwar mit Nadine Witt und unserer Gartenexpertin Brigitte Goss. Ich schalte gleich mal hin nach Billy Idol.

0: und Sweet 16. Wir sind heute also mit dem Radiogarten live auf der Landesgartenschau in Leinefelde-Worbis. Kollegin Nadine Witt macht zusammen mit MDR-Gartenexpertin Brigitte Goss heute das grüne Telefon live vor Ort. Nadine, ich hatte schon ein bisschen Sorge heute Morgen, weil es geregnet hat.
1: Ja,
0: steht ihr in der Nässe?
1: Nee. Nein, wir sind im Regen in Erfurt losgefahren und sind hier in Leinefelde-Worbis angekommen. Und ich sehe noch eine große, dicke, fette, schwarze Regenwolke, aber die ist schon übers Gelände hinweggezogen. Und wenn ich mich umdrehe, blauer Himmel, große, dicke Wolken noch, aber das sieht gut aus. Ich glaube, da kommt heute nichts mehr nach. Wir haben Glück.
0: Okay, Gott sei Dank.
1: Und das ist eben so, wenn Engel reisen, ne?
0: Ja, genau. Oder Gartenexperten, wenn die reisen.
1: Genau.
0: Ihr wart ja schon mal dort. Erklär noch mal, wo man euch findet.
1: Wir waren im Juni schon hier und wir sind genau an derselben Stelle. Wir stehen quasi vor dem Eichsfeld-Pavillon und das findet man am Ende der Landesgartenschau und zwar in der sogenannten Gartenstadt. Und da stehen wir mit unserem Übertragungswagen und mit unserem Promomobil, heißt das. Und da können Sie gerne vorbeikommen. Die ersten Besucherinnen und Besucher sind auch schon vor Ort und haben wir gesehen, Tomaten mitgebracht. Darüber reden wir dann auch noch gleich. Und bringen Sie Ihre Fragen mit. Sagen Sie, wo der Schuh drückt sozusagen im Garten. Brigitte hat dann auch den einen oder anderen Tipp parat, oder?
2: Ja, ich hoffe doch, dass ich da gut helfen kann. Und ich wollte nur sagen, man findet uns auch da, wo es besonders bunt ist. Denn der Spätsommer gibt jetzt einfach alles. Also wunderschöne, gepflegte, bunte Beete und auch die Staudenpflanzungen sind jetzt wunderbar. Also es lohnt sich wirklich zu kommen.
1: Und die Dahlien auch hinter uns, ne? Ein richtiges Dahlienfeld, das sieht wunderschön aus. Ja, hier wird irgendwie alles richtig gemacht. In dem einen oder anderen Garten sieht das nicht so schön aus. Bei mir sieht das zum Beispiel nicht so schön aus. Woran das liegt, können wir nachher auch noch besprechen. Es lohnt sich aber nicht nur, Frank, hierher zu kommen, wegen uns sowieso und auch wegen der schönen Landschaft, sondern es gibt immer ganz tolle Veranstaltungen auch und ja, Menschen, die sich hier präsentieren können, wie zum Beispiel der Stefan Stiefel, der ist Forstamtsleiter vom Forstamt Heiligenstadt hier von Thüringen Forst. Der ist gerade nämlich auch noch hier vorbeigekommen und dann wollte ich mal fragen, guten Morgen, was macht ihr denn hier und warum lohnt es sich bei euch mal vorbeizuschauen?
3: Wir sind heute hier mit einer ganzen Mannschaft und wollen ein bisschen präsentieren, das Thema Wald, das Thema Jagd. Und haben mitgebracht einen ganzen Schwung

0: Sind die auch noch da nachher?
1: Jagdhornbläser haben wir auch mitgebracht. Wir sind ungefähr so 100, 150 Meter von dem Stand hier vom Eichsfeld-Pavillon entfernt, beim Waldpavillon. Mhm. Die Jagdhornbläser, die spielen heute den ganzen Tag. Und wir haben auch richtige Tiere, haben wir auch mit. Wir haben die Falkner, mhm, eine Falkner-Truppe, die heute uns unterstützt. Und da kann man auch mal ein paar lebende Tiere bestaunen.
0: Angucken. Nicht anfassen.
1: Nein, anfassen geht, glaube ich, nicht an. Die werden sich wehren.
0: Das glaube ich allerdings auch. Dankeschön, Herr Stiefel. Viel Spaß jetzt hier aus der Nachbarschaft, Frank. Du hast gehört, hier sind viele nette Menschen. Und soll ich dir was sagen? Jetzt kommt auch noch die Sonne raus.
2: Super. Also, ja, was für ein schöner Auftakt für dieses Erlebniswochenende in Leinefelde-Worbis auf der Landesgartenschau. Nadine, Brigitte, vielen Dank für den Augenblick. In einer halben Stunde, da hören wir uns dann wieder. Bis später.
0: Bis später.
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9: Das Wetter in Thüringen heute, viele Wolken, immer wieder auch ein bisschen Regen, zum Teil gewittrig. Am Abend dann weniger Schauer, mehr Sonne, 18 bis 21 Grad, in den Hochlagen nur so um die 15 Grad heute. Morgen zunächst stellenweise etwas Nebel, danach kommt die Sonne raus, erst später gibt es wieder ein paar Quellwolken mit einzelnen Schauern, Temperaturen morgen 18 bis 21 Grad, ab Montag wärmer und mehr Sonnenschein. 10 Uhr und 30 Minuten. Und hier sind die aktuellen Verkehrsmeldungen. Vorsicht auf der A9 Richtung München zwischen dem Kreuz Rippachtal und Weißenfels. Da liegen mehrere schwarze Schläuche auf der linken Fahrspur. Die A38 Richtung Leipzig ist zwischen Bad Lauchstädt und Leuna wegen Bauarbeiten bis Sonntagnachmittag gesperrt. Die B249 ist zwischen Görmer und Grabe wegen eines Feuerwehreinsatzes weiter gesperrt. Wegen umgestürzter Bäume sind gesperrt. Die B285 zwischen Hartschwinden und Dermbach. Die Straßen zwischen Seligenthal und Hosetal und zwischen Breitungen und Bußhof. Im Saale-Holzland-Kreis zwischen Ilmnitz und Erlanger Allee in Jena Behinderung nach einem Unfall. In Erfurt am Bahnübergang Stotternheim gibt es ein Problem, da öffnet die Bahnschranke nicht mehr. So, und dann sind wir bei den Blitzern, glaube ich. Das zeigt mir das jetzt nicht genau an. Aber ich glaube, der Blitzer steht auf der B247 in Schwabhausen Richtung Ohrdorf. Melden Sie uns Staus oder Blitzer kostenfrei im MDR Thüringen Verkehrszentrum 0800 218 16 00. Vielen Dank dafür. Der Radiogarten heute ja mit dem grünen Telefon und das wiederum kommt live von der Landesgartenschau in Leinefelde-Worbis mit Nadine Witt, mit Brigitte Goss und in gut 10 Minuten schalte ich wieder hin.
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das ist ein 70er. Peter Gabriel und Salisbury Hill im Radiogarten hier bei MDR Thüringen. Einen schönen Samstagvormittag wünsche ich Ihnen. Wir haben ja heute das grüne Telefon live auf der Landesgartenschau in Leinefelde-Worbis mit Nadine und Brigitte. Die melden sich gleich wieder.

0: Wir sind mit dem Radiogarten heute also wieder live auf der Landesgartenschau in Leinefelde-Worbis mit Nadine und Brigitte. Nadine, ich glaube, die ersten Fragen sind angekommen bei dir, oder?
1: Ja, wir stehen hier schon in einer sehr netten Runde und haben schon ein bisschen gequatscht. Aber die Fragen, die gibt's jetzt live. Ich habe nämlich die Marika und den Uli Müller, aber der telefoniert schon wieder, ihr Mann, aus Leinefelde da. Aber dann stellen Sie doch mal Ihre Frage. Was ist denn Ihr Problem?
2: Ja, ich habe meinen Ficus Benjaminus rausgestellt im Mai nach den Eisheiligen. Und die erste Frage wäre, wann muss ich ihn jetzt wieder reinholen? Der Sommer tut ihm unheimlich gut, die Blätter sprießen, er sieht gut aus. Aber ich möchte nicht den Zeitpunkt verpassen, dass er nicht irgendwo jetzt Kälte abbekommt und dann, dass die ganze Mühe umsonst war.
3: Also ich würde den Benjamini also dann reinholen, wenn die Temperaturen auch nachts halt relativ tief fallen. Das heißt tief, also wenn es mal 8 Grad, 9 Grad abends wird, würde ich ihn reinholen. Und was auch noch wichtig wäre, der hat jetzt wirklich im Sommer wirklich beste Bedingungen gehabt, viel Licht, und jetzt kommt er dann in die dunkle Stube. Und man kann ihm helfen, der würde die Blätter, viele Blätter verlieren. Man kann ihm ein bisschen helfen, wenn man Triebe, die sehr lang geworden sind, einfach mal einkürzt, noch bevor man einräumt. Also vielleicht sogar ein Drittel einfach wegschneidet. Und weil er würde sich sowieso einiger Blätter entledigen. Weil er sagt, oh, hier ist dunkel, brauche ich nicht. Ne? Also das ist, und außerdem kriegt man so die Benjaminis dann eigentlich immer schön in Form. Wenn man das gleich ausnutzt, kurz vorm Einräumen noch mal ein bisschen zurückschneidet.
2: Das ist eine sehr gute Idee. Ich danke Ihnen ganz herzlich. Mhm. Darf ich auch gleich mal eine zweite Frage stellen? Ich habe auch meine Kakteen alle raussortiert. Also ich habe sie umgepflanzt, dass sie neue Erde haben. Und da war ja hier auf der Gartenschau auch ein Experte, der erklärt hat, welche Erde und wie man das macht. Und jetzt stehen sie halt draußen. Und die sind ja eigentlich gut. In der Wüste ist es nachts auch kalt, ne? Da wäre eben auch die Frage, wann hole ich sie am besten rein? Und wo stelle ich sie dann drinnen auch am besten hin? Bei welcher Temperatur?
3: Bei den Kakteen ist das Problem jetzt, wenn wir wirklich einen feuchten Herbst bekommen, ist einfach die Feuchtigkeit. Also wenn es jetzt wirklich nass wird, dann vorher reinholen, ne? Wenn, je nach dem Wetterlage, und dann natürlich so hell, wie es geht. Mhm. Auf jeden Fall.
2: Aber nicht in der Sonne oder auch in der Sonne?
3: Naja, auch in der Sonne, also auch so hell,
2: wie es geht. Geht auch über Heizung, also über der Heizung hat man ja meistens die Fensterbretter.
3: Das ja,
2: geht auch.
3: Also vielleicht wird es dann vielleicht im Winter, also ist es zu dunkel für die Temperatur, also da vielleicht auch nochmal einen kühleren Ort suchen, wenn man richtig in die Heizperiode kommt.
2: Dankeschön.
1: Sehr, sehr gerne, sehr schön. Ich überlege gerade, ob wir die Tomatenfrage vielleicht noch anschieben. Dann, naja, der Uli nickt. Die nächste Frage machen wir dann in der nächsten Runde, lieber Frank. Wir geben zurück ins Studio, weil das war jetzt so schön ausführlich. Vielen Dank, bis gleich.
0: Danke für den Augenblick. Nadine und Brigitte heute live auf der Landesgartenschau in Leinefelde-Worbis. Mehr von den Zweien dann in einer knappen halben Stunde. 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

Auch ein starker 80er, Chet Jones und The Black Hearts mit I Love Rock'n'Roll. Gleich noch ein 80er, der kommt aus Deutschland von Herbert Grönemeyer. Musik nur, wenn sie laut ist, hier im Radiogarten. Heute spezial live mit dem grünen Telefon von der Landesgartenschau in Leinefelde-Worbis.

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6: Außenminister Johann Wadephul hat sich bei einem Besuch in der Ukraine erschüttert über Angriffe auf die Zivilisten gezeigt. Wadephul sagte bei seiner Ankunft heute Morgen in Kiew, die täglichen Bilder der Zerstörung dürften niemanden kalt lassen. Der Führung in Moskau warf er wahllosen Mord an Zivilisten vor. Juli und August seien für die Menschen in der Ukraine die tödlichsten seit mehr als 4 Jahren gewesen. Gestern waren durch einen Beschuss von russischen Drohnen in einem ukrainischen Einkaufszentrum mindestens 16 Menschen getötet worden. Knapp 2 Jahre nach der Landtagswahl zieht die Thüringer Wirtschaft für die Arbeit der Landesregierung eine gemischte Bilanz. Trotz positiver Ansätze gäbe es noch viel Nachholbedarf, so die 3 Industrie- und Handelskammern. Ein Sprecher der IHK Südthüringen sagte, es gäbe noch viel zu tun, zum Beispiel beim Bürokratieabbau, im Vergaberecht und im Naturschutzrecht. Dagegen seien in der Energie- und Bildungspolitik erste Akzente gesetzt worden. Ähnlich äußerten sich die IHK Ostthüringen und die Kammer in Erfurt. In Schloss Wippach im Landkreis Sömmerda ist eine Fahrschülerin bei einem Unfall schwer verletzt worden. Wie die Polizei mitteilte, wollte die 28-Jährige mit dem Motorrad von einer Tankstelle auf die Straße fahren. Dabei geriet die Fahrschülerin auf die Gegenfahrbahn und stieß mit einem Auto zusammen. Sie wurde in ein Krankenhaus gebracht. In Heiligenstadt beginnt am Vormittag die deutsche Meisterschaft für ferngesteuerte Modellautos mit Elektroantrieb. Wie der ausrichtende Verein RC Offroad Heiligenstadt MDR Thüringen mitteilte, werden rund 75 Teilnehmer aus ganz Deutschland erwartet. Auf der knapp 400 Meter langen Rennstrecke am Stelzenbergring werden laut Verein beispielsweise ein Vize-Europameister und der amtierende deutsche Vizemeister ihre Fahrzeuge lenken. Laut Veranstalter ist es die erste deutsche Meisterschaft dieser Art, die in Thüringen stattfindet. Nach den schweren Ausschreitungen beim Südwestderby im DFB-Pokal zwischen Mannheim und Kaiserslautern müssen beide Vereine mit Konsequenzen rechnen. Der Deutsche Fußballbund kündigte an, die Vorfälle umfassend aufzuarbeiten. Nach Polizeiangaben wurden 35 Beamte verletzt und mehrere Fußballfans vorläufig festgenommen. Insgesamt mussten demnach 85 Menschen medizinisch betreut werden und 8 von ihnen zur weiteren Behandlung ins Krankenhaus. Das waren die Nachrichten. 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
5: Danke dir, Karin. Das Wetter in Thüringen heute, viele Wolken, immer wieder Regen, teils auch gewittrig. Am Abend dann weniger Schauer, dafür ein bisschen mehr Sonne. 18 bis 21 Grad, in den Hochlagen so um die 15. Morgen zunächst etwas Nebel, dann kommt die Sonne raus. Erst später gibt's Quellwolken mit einzelnen Schauern. Morgen 18 bis 21 Grad, ab Montag etwas wärmer. 11 Uhr und 3 Minuten. Und hier sind die aktuellen Verkehrsmeldungen. Die A38 Richtung Leipzig ist zwischen Bad Lauchstädt und Leuna wegen Bauarbeiten bis zum Sonntagnachmittag gesperrt. Dadurch Stau auf der Umfahrung auf der B91 zwischen Leuna und Bäumchen. Da dauert es 10 Minuten derzeit länger. Und wegen umgestürzter Bäume sind jetzt gesperrt die B285 zwischen Hartschwinden und Dermbach. Die Straßen zwischen Seligenthal und Trusetal und zwischen Breitungen und Bußhof. In Erfurt am Bahnübergang Stotternheim, da haben wir immer noch das Problem, die Bahnschranke geht nicht mehr, sie öffnet nicht. Die Blitzer stehen, einer auf der B247 in Schwabhausen Richtung Ohrdruf. Melden Sie uns Staus oder Blitzer kostenfrei im MDR Thüringen Verkehrszentrum 0800 218 16 00. Dankeschön. Der Radiogarten heute ja mit dem grünen Telefon live von der Landesgartenschau in Leinefelde-Worbis mit Nadine Witt und mit Brigitte Goss. Ich bin Frank Huber und ich begleite Sie hier aus dem Studio in Erfurt.
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Unsere wichtigen Radiogartenfrauen Nadine Witt und Brigitte Goss können Sie heute live kennenlernen. Die sind nämlich auf der Landesgartenschau in Leinefelde-Borbis mit dem grünen Telefon. Und genau von dort, da melden die sich nach Benny King und Stand by Me.

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1: Da lassen die 60er grüßen mit Benny King und Stand By Me. Von den 60ern zu den aktuellen Gartenfragen, die wollen wir heute beantworten, live auf der Landesgartenschau in Leinefelde-Worbis. Das heißt, Nadine ist vor Ort und ich denke, es gibt neue Fragen, Nadine.
2: Ja, wir mussten ja den Uli gerade nochmal verschieben mit seinen Tomaten. Er hat jetzt ja auch ganz geduldig gewartet. Das ist Uli Schnellhardt aus Rüdigershagen. Ist jetzt ja auch um die Ecke, Uli. Ne? Ist nicht so weit. Wie weit von Leinefelde-Worbis?
3: 11 Kilometer haben wir. Man ist schnell hier und auch schnell wieder zu Hause.
2: Und Uli hat eine Dauerkarte, deswegen ist er öfter mal hier auf der Landesgartenschau und hat Tomaten mitgebracht. Was ist denn da los? Wir beschreiben die mal. Sind zwei kleine. Was ist das für eine Sorte?
3: Ja, also das ist eine neue Sorte und die hat einen kleinen Fehler. Die hat also dort, wo diese Blüte war, hat die so einen weißen Fleck, mehr so ins Gelbliche und wird dann auch braun. Und die Frage wäre, ja, was ist das vielleicht für eine Krankheit und ist es noch genießbar? Ja, kann man es noch für Tomatensalat oder anderswo verwerten?
2: Brigitte, ich habe einen Verdacht, was das ist.
4: Was wir dieses Jahr häufig haben, die Blütenendfäule. Also die erste Frage ist ganz schnell beantwortet. Ja, kann man noch essen, ausschneiden, probieren. Also es ist auf jeden Fall essbar, kein Problem. Und es ist keine Krankheit, es ist eine sogenannte physiologische Störung. Das heißt, hier fehlen Calcium, also Calcium fehlt an dieser Stelle. Und Calcium ist so, wie wir unser Knochengerüst haben, auch für die Pflanze. Das stärkt die Pflanze und macht so eine Art Gerüst. Und hier fehlt das Calcium. Das ist, fehlt deswegen, weil das Calcium ist in der Pflanze total beweglich. Also sie haben Calcium im Boden, das Calcium ist da, aber es ist in den Blättern zum Beispiel, weil wir hatten es sehr heiß und durch diese Hitze haben die Blätter unglaublich viel verdunstet und der ganze Fluss ging Richtung Blatt. Das ganze Calcium steckt vielleicht im Blatt, aber nicht in der Frucht. Das ist jetzt, wenn es dann wieder ein bisschen kühler wird und die nächsten Früchte reifen, ist das normalerweise weg. Man kann ein bisschen was dafür tun. Nicht so viel Stickstoff düngen, also dass man nicht so viele Blätter hat, dass die Blätter nicht so dominant werden. Das wäre zum Beispiel etwas, eine gleichmäßige Wasserführung. Und was man hier auch noch sieht, da ist ja noch ein kleiner Schaden dabei, den hat der Uli noch nicht erwähnt. Hier ist nämlich aufgerissen. Also die Tomate ist so rundherum, also hier entlang und auch oben an dem Stiel,
2: ist ein bisschen aufgerissen.
4: Es ist gut verheilt.
2: Tritt nichts aus, aber die hat einen Riss. Hm?
4: Ganz genau. Und das ist jetzt sowas, wo man sieht, da hat die Wasserversorgung nicht so ganz geklappt und was ja natürlich auch jetzt unglaublich schwer war. Also wenn es richtig heiß und trocken ist und dann braucht die Tomate wirklich viel Wasser, viel, viel Wasser, um halt gut ausreifen zu können. Und hier war mal einmal was zu trocken, vielleicht auch mal zu nass und dann passiert sowas. Ist nicht schlimm, man kann sie trotzdem essen. Mhm,
3: gut zu wissen, ja. Meine Frau, die verarbeitet das sehr gerne. Und da sind wir jetzt also doch ein bisschen unbesorgt, dass man also nicht alles wegschmeißen müssen, was halt nicht mehr so schön aussieht. Ne? Ja, wunderbar. Da bin ich sehr beruhigt und ja.
2: Sehr gerne. Vielen Dank für die Frage. Eine schöne Zeit noch, Uli, hier auf der Landesgartenschau. Oder geht zurück nach Hause?
3: Ja, es geht los und ich habe ja noch mal ein Ehrenamt.
2: Ach ja, stimmt. Der Uli arbeitet nämlich im Reparaturcafé. Frank, ist total schön hier in Leinefelde. Echt toll.
1: Du, Nadine, weil gerade kam eine Frage rein über die MDR Thüringen-App, ob es sich denn noch lohnt, jetzt zu euch aufzubrechen. Sprich, die wollen wissen, wie lange seid ihr da?
2: Natürlich, wir sind bis 14 Uhr hier.
1: Wunderbar. Also der Radiogarten bis 14 Uhr mit dem grünen Telefon mit Nadine und Brigitte. Bis später.
2: Bis dann.
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Ich habe eine neue Meldung aus dem MDR Thüringen Verkehrszentrum. Vorsicht bitte auf der A71 Richtung Schweinfurt. Zwischen dem Dreieck Suhl und Meiningen Nord, da liegt jetzt ein angefahrener Dachs auf der linken Fahrspur.

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3: Das Wetter in Thüringen. Heute viele Wolken zunächst, auch immer wieder ein bisschen Regen. Zum Teil kann es auch gewittern, aber später weniger Schauer, mehr Sonne. 18 bis 21 Grad in den Hochlagen, heute allerdings nur um die 15 Grad. Morgen dann zunächst ein bisschen Nebel, dann kommt die Sonne raus, erst später wieder ein paar Quellwolken und einzelne Schauer. Morgen 18 bis 21 Grad, am Montag etwas wärmer und auch wieder ein bisschen mehr Sonnenschein. 11:31 Uhr jetzt. Und hier sind die aktuellen Verkehrsmeldungen. Die A38 Richtung Leipzig ist zwischen Bad Lauchstädt und Leuna wegen Bauarbeiten bis Sonntagnachmittag gesperrt. Dadurch Stau auf der Umfahrung bzw. auf den Umfahrungen zwischen Milzau und Merseburg 20 Minuten und auf der B91 zwischen Leuna und Bäumchen, da dauert es 15 Minuten länger. A72 Richtung Leipzig zwischen Stolberg Nord und im Kreuz Chemnitz stockender Verkehr, 10 Minuten Verzögerung. Wegen umgestürzte Bäume sind jetzt gesperrt. Die B285 zwischen Hartwinden und Dermbach. Die Straßen zwischen Seligenthal und Trusetal und zwischen Breitungen und Bushof. Und in Erfurt am Bahnübergang Stotternheim, da öffnet die Bahnschranke nicht mehr. Die Blitzer stehen auf der B247 in Schwabhausen Richtung Ohrdruf. Und jetzt kam gerade noch eine Warnmeldung dazu. Vorsicht auf der A4 Richtung Frankfurt zwischen Waltershausen und Zettelstedt. Hier liegt ein Leitpfosten auf der Fahrbahn. Das war's nun. Melden Sie uns Staus oder Blitzer kostenfrei im MDR Thüringen Verkehrszentrum 0800 218 16 00. Dankeschön und viel Spaß jetzt mit Bonnie Tyler mit It's a Heartache.
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schöne 80er. Mental as Anything mit Live It Up. Das grüne Telefon heute bei MDR Thüringen live von der Landesgartenschau in Leinefelde-Borbis. Die Nadine meldet sich gleich wieder.

0: Es gibt quasi keine bessere Location für das grüne Telefon als die Landesgartenschau in Leinefelde-Borbis. Dort sind heute Nadine Witt und unsere Gartenexpertin Brigitte Goss. Nadine, ihr könnt mir vorstellen, ihr werdet überhäuft mit Fragen dort, ne?
1: Ja, es sammelt sich schon so ein bisschen was an. Wir müssen jetzt schon ein bisschen koordinieren, wie wir das machen, dass wir mit unseren Sendeplätzen hier hinreichen. Das passt aber ganz gut. Jetzt habe ich die Eva Thieme aus Heilbad-Heiligenstadt hier vor mir stehen. Die hat ganz geduldig gewartet und Frank, sie hat auch ganz ordentlich mitgetanzt, wie wir alle auch hier. Wir hören natürlich die Musik hier auf dem Platz. In der Gartenstadt finden Sie uns, wenn Sie noch herkommen möchten. Bis 14 Uhr sind wir hier. Und von dieser einen schwarzen Regenwolke, die über uns gerade ist, lassen wir uns gar nicht irritieren. Die pusten wir gleich weg. Aber zuerst zur Frage von der Eva. Es geht um eine Engelstrompete, ne? Erzählen Sie mal, was ist denn da das Problem?
2: Ja, ich habe seit Jahren zwei Engelstrompeten in Kübel. Wachsen sehr gut, haben auch immer geblüht bis dato. Und dieses Jahr Blätter, Blätter, wunderschön, nicht eine Blüte. Bei allen beiden. Und das finde ich ungewöhnlich.
1: Das finde ich auch ungewöhnlich. Was ist da los?
3: Ja, vor allem, sie hat ja auch wirklich Erfahrung damit. Aber jetzt geht es darum, es war halt auch sehr heiß. Sie sind ausgepflanzt, das hat sie mir schon verraten. Gell? Sie kommen raus zumindest.
2: Ja,
3: ne?
2: Ja, die kommen raus. Genau. Die kommen im Winter rein und im April raus.
3: Ganz genau. Und da brauchen die also viel Sonne. Also die brauchen, also im Schatten, wenn sie stehen, blühen sie nicht. Das ist das eine. Wenn sie auch zu stark zurückgeschnitten werden, dann tun die sich schwer, Blütenknospen zu bilden. Also die brauchen so eine gute Y-Verzweigung, also heißt es so, dass sie sich eben gut, dass sie gut verzweigt sind. Aber sie hat mir das ja ein bisschen beschrieben, das scheint ja alles geklappt zu haben. Nur, ich glaube, es liegt daran, die braucht halt unglaublich viel Wasser und Dünger, damit sie blühen kann. Und wie oft haben Sie die denn gedüngt?
2: Gedüngt alle 4 Wochen mit flüssigem Blumendünger. Aber gegossen, jetzt bei der Hitze, bei den heißen Tagen, früh eine Kanne Wasser und abends eine Kanne Wasser.
3: Ganz genau. Also es kann tatsächlich auch sein, wenn Sie immer damit klargekommen sind, dass es vielleicht wirklich an dieser Hitze gelegen hat, weil da hat die Pflanze einfach wirklich erstmal zu tun, dass sie überlebt, dass dieses Wasser verdunstet, das kann die eine Ursache sein. Aber mit dem Dünger, das ist zu wenig. Also so eine Engelstrompete, um wirklich damit sie blüht und wirklich gut blüht, da braucht die mindestens einmal die Woche oder sogar zweimal die Woche Flüssigdünger. Ah, ja. Also da kann man ein bisschen nachhelfen. Was ganz gut ist, wenn man so eine Art Langzeitdünger reingibt oder man gibt eben, ja, gibt es verschiedene Möglichkeiten, gibt es auch organische Langzeitdünger und dann hat man so eine Grundversorgung und dann eben einmal wöchentlich flüssig nachdüngt. Das wäre zum Beispiel was fürs nächste Jahr dann.
2: Gut, ich werde mich dran halten. Ich werde öfter singen. Ja, die Menschen brauchen auch zu essen, die Pflanzen auch.
1: So sieht's aus. Dann viel Erfolg mit der Engelstrompete. Und jetzt, Frank, hat es tatsächlich angefangen zu regnen. Wir sind aber schnell hier reingelaufen in unser Promomobil. Und wir hoffen, dass es aufhört bis zur nächsten Einblendung. Bis später.
0: Genau, halbe Stunde Zeit hat der Regen, dann muss er vorbei sein. Ich hoffe, ihr werdet nicht nass. Bis später.
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in dieser Stunde. Kurz vor 12 hier bei MDR Thüringen noch Norman Greenbaum, Spirit in the Sky aus den 60ern und ein 80er. There Must Be an Angel in the Room von den Eurythmics.

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4: Es ist 12 Uhr und Karin Lukas bringt Sie auf den aktuellen Stand.
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5: Auf dem Landesparteitag der Thüringer CDU hat sich Ministerpräsident Mario Vogt erneut gegen Angriffe gegen seine Doktorarbeit gewandt. Vogt kandidiert auf dem Parteitag in Eisenach erneut als CDU-Landeschef. Außer ihm steht die komplette Thüringer CDU-Spitze zur Wahl. Für uns beobachtet MDR Thüringen-Reporter Uli Sondermann-Becker das Geschehen. Uli, wie hat Vogt sich denn verteidigt?
6: Naja, also die ganze Rede rund um die Promotion und was da alles gegeben hat, das nahm tatsächlich einen ziemlich großen Anteil ein in seiner etwa 40 Minuten Vorstellungsrede hier vor den Delegierten. Er sagte, er hätte sich Zeit und Mühe für seine Promotion gegeben. 4 Jahre hätte es gedauert, eine intensive Arbeit mit Unterstützung der Eltern, auch in den USA. Dort hätte er geforscht. Seine Professoren hätten das für gut befunden. Und dann 14 Tage vor der Landtagswahl, so Vogt wörtlich, kommt da so ein angezinktes Ding. Dann gab es ein externes Gutachten, das ihn ja gestützt hat, das seine Position gestärkt hat. Dann hat die Uni die Regeln geändert, eben mit dem bekannten Ergebnis. Da wirkt der Ministerpräsident, der ja hier jetzt heute nochmal antritt als Landesvorsitzender, auch persönlich ziemlich angefasst. Er bedankt sich mit großen Beifall für die Unterstützung seiner Christdemokraten und eben auch für die Unterstützung in den Koalitionspartnern in der Regierung. Danach gab es einen sehr, sehr langen Beifall und das kann vielleicht schon ein kleiner Vorgeschmack sein auf die Wahl gleich, weil letztendlich wird sich ja bei seinem Wahlergebnis dann zeigen, ja, beim letzten Mal hat er 88% bekommen, wie stark sein Rückhalt eben heute dann wirklich noch ist in der Thüringer CDU.
5: Vielen Dank, Uli Sondermann-Becker, am Telefon für uns aus Eisenach. In Meiningen sind 326 angehende Polizistinnen und Polizisten der Thüringer Polizei vereidigt worden. Auf dem Marktplatz legten 281 Anwärterinnen und Anwärter für den mittleren Dienst sowie 45 Studenten und Studentinnen für den gehobenen Polizeivollzugsdienst ihren Eid ab. Das waren nach Angaben des Innenministeriums 22 mehr als bei der Vereidigung im vergangenen Jahr. Damit reagiere das Land auf steigende Anforderungen und die veränderte Sicherheitslage, hieß es. Innenminister Georg Mayer würdigte die Entscheidung der jungen Frauen und Männer für den Polizeiberuf. Sie hätten sich bewusst für Verantwortung, Recht und die Werte des Grundgesetzes entschieden. Nach anhaltendem Niedrigwasser hat der Regen der vergangenen Tage für eine kurze Entspannung bei den Thüringer Flüssen gesorgt. Wenn es zu den angekündigten Regenfällen in den kommenden Tagen kommt, werde sich diese Entwicklung weiter fortsetzen, sagte ein Sprecher des Landesumweltamtes. So gebe es derzeit keinen Pegel mit einem extrem niedrigen Wasserstand. Vor der Abkühlung und dem Niederschlag gab es bei der überwiegenden Anzahl der Flüsse Niedrigwasser. Ob die Regenfälle der vergangenen Tage auch für Entspannung beim Grundwasser sorgen, lässt sich noch nicht sagen, denn es dauert Wochen bis Monate, bis sich Veränderungen beim Grundwasser bemerkbar machen. Auf Schloss Schwarzburg wird heute das Verfassungsfest gefeiert. Das Schloss im Schwarzertal wird auch als Wiege der Demokratie bezeichnet. MDR Thüringen-Reporter Uwe Kelm, was steckt dahinter?
7: 1919 hatte Friedrich Ebert in Schwarzburg die Weimarer Verfassung unterzeichnet. Schwarzburg war seine persönliche Wahl des Ortes. Damals sah das Schloss in Schwarzburg auch noch völlig anders aus als heute. Den Adelssitz der Fürsten Schwarzburg-Rudolstadt, den wollten die Nazis zu ihrem Gästehaus umbauen und haben dann große Teile des Schlosses einfach abgerissen. Und zwischenzeitlich sind Millionen von Euro, teils aus privaten Spenden vom Förderverein, in das Schloss geflossen, um zwei Säle wieder nutzbar zu machen. Und das alles wird beim Verfassungsfest im Schlossgarten auch gezeigt und an die Weimarer Republik erinnert.
5: Wie läuft das Fest heute Nachmittag denn ab?
7: 14 Uhr geht's los. Die Wanderausstellung Die Weimarer Republik, Deutschlands erste Demokratie, ist dann zu sehen. Und es gibt Musik im Stil der 20er Jahre. Die kommt von den Besen Street Boys. Dazu noch ein Theaterstück. Das wird gezeigt. Abbau Ost heißt es und ist für Jugendliche ab 14 Jahren und für Erwachsene geeignet. Und die Veranstalter freuen sich auf Gespräche, auf Einblicke und Aussichten rund um Republik und Demokratie.
5: In Schloss Wippach im Landkreis Sömmerda ist eine Fahrschülerin bei einem Unfall schwer verletzt worden. Wie die Polizei mitteilte, wollte die 28-Jährige mit dem Motorrad von einer Tankstelle auf die Straße fahren. Dabei geriet die Fahrschülerin auf die Gegenfahrbahn und stieß mit einem Auto zusammen. Sie wurde in ein Krankenhaus gebracht. Außenminister Johann Wadephul hat sich bei einem Besuch in der Ukraine erschüttert über die Angriffe auf Zivilisten gezeigt. Wadephul sagte heute Morgen in Kiew, die täglichen Bilder der Zerstörung dürften niemanden kalt lassen. Der Führung in Moskau warf er wahllosen Mord an Zivilisten vor. Aus Kiew, MDR Thüringen-Reporter Florian Kellermann.
8: Wadephul erklärte, gerade jetzt im Sommer, während sich die Menschen in Deutschland erholten, dürfe die Ukraine nicht vergessen werden. Sie brauche weiterhin die Unterstützung Deutschlands und werde diese auch bekommen. Russland greift derzeit gezielt Lagerhallen an, so auch in der vergangenen Nacht. Nach Medienberichten schlugen mindestens 5 Raketen in Lagergebäuden im Kiewer Stadtteil Darnitsja ein. Durch solche Angriffe sind bereits Probleme bei der Lebensmittelversorgung entstanden. Beobachter befürchten, vor dem Winter dürfte Russland wieder die Energieinfrastruktur der Ukraine angreifen. Im vergangenen Winter hatte das zu weitreichenden Ausfällen bei der Strom- und Wärmeversorgung geführt. Das größte Problem der Ukraine ist die Flugabwehr. Sie kann ballistische Raketen aus Russland kaum mehr abwehren, weil ihr Vorrat an Abfangraketen für das US-System Patriot weitgehend aufgebraucht ist.
5: Sport. In der ersten Runde des DFB-Pokals sind Stuttgart, Frankfurt, Karlsruhe und Kaiserslautern weitergekommen. Beim Spiel zwischen Kaiserslautern und Mannheim am Abend brach Gewalt aus. 85 Menschen wurden verletzt. MDR Thüringen Sportreporter Leon Stern, wie kam es denn dazu?
9: Ja, hitzig war das Spiel von Anfang an und so richtig eskaliert ist es dann im Prinzip in der 90. Minute. Vorausgegangen war eine Rudelbildung auf dem Platz, also zwischen den Spielern. Und dann hat sich so ein bisschen hochgeschaukelt. Beide Fanlager haben immer mal wieder Pyro gezündet. In der 90. Minute dann teilweise auch geworfen aufs Spielfeld. Teile der Lautern-Anhänger haben auch vereinzelt Böller auf die Mannheimer Tribüne geworfen. Die Mannheimer wiederum haben Fahnenstangen auf die Gästebank geworfen. Und ein paar Mannheim-Fans sind dann auch auf den Platz gestürmt. Die Polizei ist ihnen direkt entgegengegangen, teilweise beritten auf Pferden, teilweise mit Hunden dabei. Also in der 90. Minute zum Ende der regulären Spielzeit ist es nochmal sehr eskaliert. Das Spiel wurde unterbrochen vom Schiedsrichter, die Mannschaften in die Kabine geschickt und es stand sogar im Raum, ob das Spiel vielleicht sogar abgebrochen werden muss.
5: Nachdem das Spiel wieder angepfiffen wurde, wie ging es denn dann weiter?
9: Die 90. Minute, das Ende der regulären Spielzeit, wirklich sehr hitzig, kurzzeitige Spielunterbrechung und dann ging es weiter. Der Schiedsrichter hat eben auch vorher mit dem Einsatzleiter der Polizei Rücksprache gehalten und dann gab es hier eine Stadiondurchsage nach dem Motto, es geht weiter, allerdings nur, wenn nichts mehr geschmissen wird. Es darf kein Pyro mehr auf dem Rasen landen, es darf vor allem kein Pyro, keine Böller mehr auf den anderen Tribünen landen und nur dann wird hier weitergespielt und daran haben sich dann auch beide Fanlager gehalten und so konnte das Spiel dann auch zu Ende geführt werden, eben dann mit dem Glück Ende für Kaiserslautern mit dem 1:0 in der letzten Minute der Verlängerung und damit dem Einzug in die zweite DFB-Pokalrunde.
5: Das waren die Nachrichten. 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
4: Danke dir, Karin. Das Wetter in Thüringen heute Nachmittag weiter. Mehr Wolken als Sonne. Auch Schauer können durchziehen bei 18 bis 21 Grad in den Hochlagen, so um die 15. In der Nacht dann nach letzten Schauern oft sternenklar, trocken. In den Frühstunden bisschen Nebel bei 11 bis 6 Grad. Morgen zum Start viel Sonne, später teils dichte Quellwolken mit einzelnen Schauern. 18 bis 21 Grad, am Montag freundlicher und wärmer. 12 Uhr und 8 Minuten jetzt. Und hier sind die aktuellen Verkehrsmeldungen. Die A38 Richtung Leipzig ist zwischen Bad Lauchstädt und Leuna wegen Bauarbeiten bis zum Sonntagnachmittag gesperrt. Dadurch Stau auf der Umfahrung bzw. auf den Umfahrungen zwischen Milzau und Merseburg. 15 Minuten dauert es da länger. Und auf der B91 zwischen Leuna und Bäumchen, da sind es 20 Minuten. Vorsicht auf der A71 Richtung Sangerhausen zwischen Sölmerder Ost und Kölle. Da gibt es jetzt eine noch ungesicherte Unfallstelle. Wegen umgestürzter Bäume sind weiter gesperrt. Die B285 zwischen Hartschwinden und Dermbach, die Straßen zwischen Seligenthal und Trusetal und zwischen Breitungen und Bushof. Und in Erfurt am Bahnübergang Stotternheim Behinderung, da öffnet die Bahnschranke nicht. Die Blitzer stehen auf der A4 Frankfurt Richtung Dresden zwischen Rüdersdorf und Gera Langenberg, auf der B247 in Schwabhausen Richtung Ortruf und in Gotha in der Reinhardsbrunner Straße beide Fahrtrichtungen. Melden Sie uns Staus oder Blitzer kostenfrei im MDR Thüringen Verkehrszentrum 0800 218 16 00. Heute unser Radiogarten Spezial mit dem grünen Telefon live von der Landesgartenschau in Leinefelde-Worbis mit Nadine Witt, mit Brigitte Goss. Ich bin Frank Huber und begleite Sie aus dem Studio in Erfurt.
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Heute das grüne Telefon im Radiogarten bei MDR Thüringen, live von der Landesgartenschau in Leinefelde-Worbis. Vor einer halben Stunde, da wurde Nadine ein bisschen nass, hat sie mir erzählt, weil es geregnet hat. Mal hören, ob es mittlerweile vorbei ist. Sie meldet sich gleich nach Black und Wonderful Life.

0: Wonderful Life. Die wunderbare Gartenwelt, die gibt's auf der Landesgartenschau in Leinefelde-Worbis. Dort sind wir ja heute mit dem Radiogarten, mit dem grünen Telefon, mit Nadine Witt und Brigitte Goss. Nadine, seid ihr vorhin nass geworden?
1: Ja, aber nicht lang. Wir sind dann ganz schnell in das Promomobil rein, das ist überdacht und haben uns, das war kurz, da war eine Husche, aber kam ein bisschen was runter, ja. Jetzt sieht's wieder gut aus. Naja, so ist es halt, ne? Können wir nicht ändern, das Wetter. Aber das macht gar nichts und ganz geduldig gewartet hat auch Bärbel Preller aus Niederroßlar. Es geht um die Gaura. Da müssen wir nochmal dazu sagen, was das eigentlich ist, Brigitte, ne? Eine Gaura, eine Prachtkerze. Beschreib mal, wie die aussieht, die Pflanze. Eine wunderschöne Staude.
2: Genau, das ist eine Staude, wie du sagst. Die blüht in weiß, rosa oder so, also in diesen rosa Tönen. Und jetzt fällt sie halt auf, weil sie, wenn sie ein bisschen höher ist, sich so schön im Wind bewegt. Also die Blüten sind wie kleine Schmetterlinge. Es ist eine wunderschöne Pflanze. Und die klassisch so in Paradiesstauden, das heißt also volle Sonne. Und früher war das so, da war das einfach eine Balkonblume. Und jetzt ist es so, dass sie tatsächlich auch überwintert. Genau.
1: Also ich persönlich habe kein Glück mit der Gaura. Ich habe mir mal eine gepflanzt, aber ich finde sie irgendwie nicht mehr wieder jetzt im nächsten Jahr. Und so ähnlich geht Ihnen das ja auch, Bärbel, oder?
3: Ja. Ich habe in meinem Hof eine Anlage, die steht in der vollen Sonne. Und da ich diese Gaura zur Landesgartenschau 2017 in Apolda gekauft hatte und ganz stolz nach Hause getragen hatte, wollte ich sie natürlich auch immer sehen und pflanze sie auch sehr sichtbar von auf meine Rabatte, die wir übrigens immer Iga genannt haben, nach unserer Iga damals, die jetzt Ega heißt. Und diese hat uns immer erfreut, Jahr für Jahr. Und dieses Jahr schaue ich ganz traurig in die Ecke und sehe kein Grün. Der Winter war vorbei, es hätte sich was tun müssen und leider vergebens. Was könnte das gewesen sein?
2: Also es ist so, dass generell die Gaura keine langlebige Staude ist. Also die wird nur einige Jahre alt, aber man kann ihr helfen. Gerade, also wenn die ist ja schon wirklich, die hat ja schon wirklich ein Alter erreicht. Also allen Respekt, dass die schon so lange immer wieder jedes Jahr gekommen ist. Man kann im August tatsächlich, oder sagen wir mal so, ein bisschen später, natürlich schneidet man dann die Blüte weg. Wenn man die im Spätsommer zurückschneidet, bildet die sogenannte Überwinterungsknospen. Also dann kommt die gut über den Winter. Allerdings, man muss wirklich sagen, wenn die jetzt wirklich so 8 Jahre alt ist oder älter, dann hat die natürlich ein Alter erreicht. Das ist schon Greisenalter für so eine Gaura. Und um das nochmal zu sagen, weil Nadine gesagt hat, bei ihr gelingt das nicht.
1: Ich habe vielleicht eine alte gekauft?
2: Nein. Bei dir geht's nicht. Du hast einen lehmigen Boden, funktioniert nicht. Toll. Kannst du gleich vergessen. So, aber wenn man schön durchlässigen, sandig, humosen Boden hat, das liebt die. Und da können die richtig, richtig toll werden. Also da lohnt sich das wirklich, die zu pflanzen. Also besser wäre an sich das früher. Auch wenn man sie jetzt sieht und die sieht so toll aus, dann tut sie sich in der ersten Überwinterung ein bisschen schwer. Das muss man wirklich sagen.
1: Okay, Bärbel, das heißt, Sie kaufen sich nochmal eine neue?
3: Ja, auf jeden Fall. Ich liebe sie, weil wenn der Wind leicht drüber wegweht und die Blüten

0: sich im Wind bewegen, sieht es aus wie kleine Schmetterlinge. Und das macht mir solche Freude. Und damals konnte ich es wirklich gebrauchen. Da war gerade mein Mann gestorben und ich brauchte das.
1: So eine Hoffnung.
0: Ja.
1: Auch sehr schön. Und ja, dann kann doch jetzt einfach eine neue Gaura einziehen. Ja. Und Sie wissen jetzt, wie Sie sie pflegen, da sind gleich ein bisschen älter.
0: Einen herzlichen Dank an Fagos. Und das hat mir wie immer auch in der Gartensendung wieder mal ganz gut getan.
1: Dankeschön, Bärbel.
0: Vielen herzlichen Dank.
1: Sehr schön. Frank, damit zurück zu dir ins Studio. Und wir haben auf jeden Fall noch ein paar Fragen hier anstehen.
2: Sehr gut. Dann hören wir uns wieder in einer halben Stunde. Bis gleich.

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11: Das Wetter in Thüringen. Temperaturen Eisenach 16 Grad, Erfurt 17 Grad, in Gera sind es nur 14. Ja, bleibt jetzt ein eher frischer Tag. Heute Nachmittag weiter mehr Wolken als Sonne, ziehen auch Schauer durch. Bei 18 bis 21 Grad, in den höheren Lagen um die 15. In der Nacht nach letzten Schauern dann oft sternenklar, trocken. In den Frühstunden allerdings kann sich Nebel bilden. Dann Tiefstwerte zwischen 11 und 6 Grad. Morgen zum Start viel Sonne, später auch wieder mehr Quellwolken. Wolken mit einzelnen Schauern, 18 bis 21 Grad wieder, ab Montag freundlicher und wärmer. 12.33 Uhr jetzt. Und hier sind die aktuellen Verkehrsmeldungen. Die A4 Frankfurt Richtung Dresden ist zwischen Erfurt Ost und Erfurt Fieselbach nach einem Unfall jetzt gesperrt. A4 Richtung Frankfurt zwischen Frankenberg und Chemnitz Mitte, Stau, 10 Minuten dauert's länger. Vorsicht auf der A4 Richtung Frankfurt zwischen Gera Langenberg und Rüdersdorf, da liegt ein angefahrenes Reh am Fahrbahnrand. Dann die A38 Richtung Leipzig ist zwischen Bad Lauchstädt und Leuna wegen Bauarbeiten bis Sonntagnachmittag gesperrt. Dadurch Stau auf der Umfahrung zwischen Milzer und Merseburg, da dauert es 15 Minuten länger. Und auch auf der B91 zwischen Leuna und Bäumchenstau, da dauert es 20 Minuten länger. A71 Richtung Sangerhausen zwischen Sömmerda Ost und Kölle, da Behinderung, da gab es den Unfall. Vorsicht auf der A73 Richtung Suhl in Höhe Lichtenfels Süd, da liegt ein Eimer auf der linken Fahrspur. Wegen umgestürzter Bäume sind weiter gesperrt. Die B285 zwischen Hartschwinden und Dermbach, die Straßen zwischen Seligenthal und Husetal und zwischen Breitungen und Bußhoff. Und die Blitzer stehen auf der A4 Frankfurt Richtung Dresden zwischen Rüdersdorf und Gera Langenberg, auf der A38 Richtung Göttingen am Dreieck Halle Süd, auf der B247 der Blitzer in Schwabhausen Richtung Ohrdruf und schließlich in Gotha in der Reinhardsbrunner Straße in beiden Fahrtrichtungen. Melden Sie uns Staus oder Blitzer kostenfrei im MDR Thüringen Verkehrszentrum 0800 218 16 00. Dankeschön, jetzt viel Spaß mit Slate und Far, Far Away.
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übergewichtigen Frauen im Radiogarten. Nadine Witt und unsere Expertin Brigitte Goss sind heute live zu erleben. Bis 14 Uhr noch auf der Landesgartenschau in Leinefelde-Worbis. Und gleich sind sie auch wieder hier. Aber zunächst ist Marius Müller-Westernhagen wieder hier.

0: Noch bis 14 Uhr sind Nadine Witte und Brigitte Goss für Sie auf der Landesgartenschau in Leinefelde-Worbis, um Ihre Fragen zum Thema Garten zu beantworten. Und Nadine, die Fragen werden irgendwie nicht weniger, ne?
1: Nö, ist auch schön, dafür sind wir ja auch hier und bieten das ja an, beantworten Fragen zwischendurch und natürlich wie jetzt auch live im Radio. Und das Schöne ist, hier auf der Landesgartenschau ist auch die Sigrid, die ist die mittelalterliche Nachtwächterin, die ist hier unterwegs und hat hier so ein Horn. Was ist denn das für ein Horn eigentlich? Und das macht einen Ton. Geht das auch leise?
2: Das geht nur laut.
1: Warum machst du das?
2: Ja, das ist das Signal der Nachtwächterin im Mittelalter gewesen, damit ich auf Gefahr aufmerksam mache oder dass ich sage, jetzt wird die Zeit angesagt, so wie ich es bei meinen Nachtwächterführungen allwöchentlich tue.
1: Ganz toll. Und jetzt wird aber hier was anderes angesagt und zwar hast du auch tatsächlich eine Gartenfrage mitgebracht.
2: Genau. Also, ich habe zu Hause einen hübschen Garten. Und darin steht ein Birnbaum schon seit fast 40 Jahren, ein köstlicher von Charneux. Und er macht mir Sorgen, weil er so einen komischen Rost angesetzt hat an den Blättern. Und das sieht eben nicht so appetitlich aus, obwohl die Früchte hervorragend schmecken und an den Früchten auch nichts Schlimmes zu sehen ist, aber halt diese blöden Blätter.
1: Ja, ganz genau. Also diese Blätter, das ist der Birnengitterrost. Und gegen den Birnengitterrost gibt es eigentlich fast kein Mittel, beziehungsweise es ist so, dass der infiziert wird im Frühjahr von dem Wacholder. Aber das ist nicht der heimische Wacholder, sondern der Sadebaum oder das sind chinesische Wacholder. Und da sitzt der Wacholderblasenrost drin. Und eigentlich müsste man diese Wacholderarten, diese nicht hier heimischen, müsste man eigentlich entfernen. Und diese Sporen, die werden im Februar in den Wind geschickt und dann infizieren sie die Birne. So, und jetzt ist es so, diese Blätter, die jetzt runterfallen, da ist keine Infektion mehr da, da kann man jetzt nichts machen. Dann müsste man im Frühjahr, so Februar, März, April, vielleicht mit Ackerschachtelhalmbrühe immer wieder die Blätter spritzen. Also es ist alles sehr, sehr aufwendig. Am Ende tolerieren denn die Birnen, Früchte selbst sind nicht betroffen. Was man aber tun kann, ist die Pflanze selbst stärken, denn diese Birnen sind generell, unsere Tafelbirnen sind ein bisschen anspruchsvoll. Gießen, gut düngen, auch dass sie gut versorgt sind und dann können sie das wegstecken. Dann ist das einfach halt ein Pilz und den Kümmerteller tolerieren und dann hat die auch Jahr für Jahr wieder Früchte.
2: Na wunderbar. Da bin ich erstmal beruhigt, denn Wasser bekommt sie genug ab. Gut. Wenn unser Regenfass nämlich voll ist, dann läuft das überschüssige Wasser immer an unseren Birnbaum.
1: Sehr schön. Dann vielen Dank. Frank, zurück zu dir ins Studio. Wir haben dann noch eine Einblendung, ne? Eine halbe Stunde. Ich freue mich.
0: Ja, in einer halben Stunde hören wir uns wieder.

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12: Es ist 13 Uhr. Alles Wichtige jetzt mit Karin Lukas.
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13: Auf dem Landesparteitag der Thüringer CDU hat sich Ministerpräsident Mario Vogt erneut gegen Angriffe gegen seine Doktorarbeit gewandt. 4 Jahre lang habe er intensiv daran gearbeitet, unter anderem in den USA, sagte er in Eisenach vor den Delegierten. Professoren hätten die Arbeit damals für gut befunden. Und 14 Tage vor der Landtagswahl sei dann, so Vogt wörtlich, so ein angezinktes Ding gekommen. Unter großem Beifall bedankte sich Vogt für die Unterstützung seiner Partei und seiner Koalitionspartner. Vogt kandidiert auf dem Parteitag in Eisenach erneut als CDU-Landeschef. Außer ihm steht die komplette Thüringer CDU-Spitze zur Wahl. In Schloss Wippach im Landkreis Sömmerda ist eine Fahrschülerin bei einem Unfall schwer verletzt worden. Wie die Polizei mitteilte, wollte die 28-Jährige mit dem Motorrad von einer Tankstelle auf die Straße fahren. Dabei geriet die Fahrschülerin auf die Gegenfahrbahn und stieß mit einem Auto zusammen. Sie wurde in ein Krankenhaus gebracht. In Meiningen sind 326 angehende Polizisten der Thüringer Polizei vereidigt worden. Auf dem Marktplatz legten 281 Anwärterinnen und Anwärter für den mittleren Dienst sowie 45 Studenten und Studentinnen für den gehobenen Polizeivollzugsdienst ihren Eid ab. Das waren nach Angaben des Innenministeriums 22 mehr als bei der Vereidigung im vergangenen Jahr. Damit reagiere das Land auf steigende Anforderungen und die veränderte Sicherheitslage, hieß es. Wegen der weiterhin hohen Spritpreise fordert Bundesfinanzminister Lars Klingbeil erneut eine Übergewinnsteuer für Ölkonzerne. Man müsse ein EU-weites Rahmenwerk zur Besteuerung von Zufallsgewinnen diskutieren, fordern Klingbeil und 5 europäische Kollegen in einem Schreiben. Klingbeil und seine Amtskollegen aus Österreich, Italien, Portugal und Spanien machen sich seit Monaten für eine Übergewinnsteuer in der EU stark. Eine solche war schon einmal 2022 als Notfallreaktion auf hohe Energiepreise nach Ausbruch des Ukraine-Kriegs vorübergehend eingeführt worden. Bundesaußenminister Johann Wadephul hat der Ukraine für den Winter weitere Hilfen zugesagt. Wadephul ist zurzeit in Kiew. Die Bundesregierung arbeitet daran, die Ukraine bei der Wintervorsorge zu unterstützen, so der CDU-Politiker im Online-Dienst X. Nach Angaben des Auswärtigen Amts geht es bei seinen Gesprächen zur Vorbereitung auf den Winter unter anderem um Generatoren, Ersatzteile und weitere Energietechnik, die Unterstützung des ukrainischen Energiesektors sowie den Schutz der kritischen Infrastruktur. Das waren die Nachrichten. 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
12: Danke dir, Karin. Das Wetter in Thüringen heute Nachmittag weiter. Mehr Wolken als Sonne. Es ziehen auch Schauer durch bei 18 bis 21 Grad. In den Hochlagen sind es nur so 15 Grad. In der Nacht nach letzten Schauern dann oft sternenklar. Trocken in den Frühstunden kann sich Nebel bilden. Dann bei 11 bis 6 Grad. Morgen zum Start viel Sonne. Später wieder dichtere Quellwolken und die bringen einzelne Schauer. Temperaturen morgen dann 18 bis 21 Grad wieder. 13.04 Uhr ist es. Und hier sind die aktuellen Verkehrsmeldungen. Die A4 Frankfurt Richtung Dresden ist zwischen Erfurt-Ost und Erfurt-Fieselbach nach einem Unfall gesperrt. A4 Richtung Frankfurt zwischen Frankenberg und Chemnitz-Mitte Stau. A38 Richtung Leipzig, die ist zwischen Bad Lauchstädt und Leuna wegen Bauarbeiten bis zum Sonntagnachmittag gesperrt. Dadurch Stau auf den Umfahrungen zwischen Milzau und Merseberg. 15 Minuten dauert es hier länger. Und auf der B91 zwischen Leuna und Bäumchen, da sind 20 Minuten. A71 Richtung Sangerhausen zwischen Sömmerda Ost und Kölleda. Behinderung, da gab es auch einen Unfall. Wegen der umgestürzten Bäume sind weiter gesperrt. Die B285 zwischen Hartschwinden und Dermbach. Die Straßen zwischen Seligenthal und Trusetal und zwischen Breitungen und Bushof. Und die Blitzer stehen auf der A4 Frankfurt Richtung Dresden zwischen Rüdersdorf und Gera Langenberg. Auf der A38 Richtung Göttingen am Dreieck Halle Süd. Auf der B247 in Schwabhausen Richtung Ortruf und in Gotha in der Reinhardsbrunner Straße beide Fahrtrichtungen. Melden Sie uns Staus oder Blitzer kostenfrei im MDR Thüringen Verkehrszentrum 0800 218 16 00. Vielen Dank dafür. Der Radiogarten heute mit dem grünen Telefon live von der Landesgartenschau in Leinefelde-Worbis bis 14 Uhr noch mit Nadine Witt und der Gartenexpertin Brigitte Goss. Ich bin Frank Huber und begleite Sie weiter aus dem Studio in Erfurt.
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Datenfragen beantworten. Das machen sie gleich, die beiden, Nadine Witt und Gartenexpertin Brigitte Goss. Heute ja live aus der Landesgartenschau in Leinefelde-Borbis.

0: Ja, wie immer, wenn wir mit dem Radiogarten, mit dem grünen Telefon draußen sind, heute in der Landesgartenschau in Leinefelde-Worbis, vergeht die Zeit wahnsinnig schnell. Nadine, wir sind schon bei der letzten Runde mit Antworten.
1: Ja, das ist verrückt. Und das Witzige ist, wir merken selber nicht so richtig, wie schnell die Zeit vergeht, weil Brigitte hat sich die ganze Zeit jetzt mit einer interessierten Besucherin unterhalten. Die Beate aus Gotha, die ist inzwischen schon los, macht aber nichts. Sie hat uns ihre Frage dagelassen, die wir echt spannend finden. Es geht um Rhododendron und Käfer bzw. so Blattfraß an den Rhododendron-Blättern.
2: Das ja, man sagt dazu Buchtenfraß. Also es ist ein ganz typisches Fraßschaden. Das ist so, das ist wirklich tiefgehender, so Zickzack-Fraßschaden. Und das ist der Dickmaulrössler, der also auch an andere Pflanzen geht. Der geht sogar auch an Erdbeeren, dann Eiben, dann auch noch andere, auch immergrüne Pflanzen. Und der schädigt auf zwei verschiedene Weise. Das eine ist der Käfer, das ist einer der größten Rüsselkäfer, die wir haben als Schädling. Der ist ungefähr 1 Zentimeter groß, braun, nachtaktiv. Aber noch viel schlimmer sind die Larven im Boden. Das sind weiße so Maden, also nicht die sich krümmen wie Ingerlinge, sondern so Maden, die fressen die Wurzeln. Und diese Wurzeln, das kann so weit kommen, dass ganze Pflanzen absterben, wenn es richtig ein starker Befall ist. So, und am allerbesten wirkt da oder nachhaltigsten, und zwar, wenn man Nematoden gießt. Nematoden sind kleine Fadenwürmer und die muss man sich bestellen. Also die kann man nicht irgendwo kaufen, diese
1: so
2: Tiere.
1: Pulver, was man
2: das
1: dann kriegt,
2: ist ein Pulver, das man in der Gießkanne auflöst. Man sollte am Abend gießen, weil die lichtempfindlich sind. Und wenn man diesen Buchtenfraß hat, also massiv hat, dann ist es auch jetzt August, September, genau die richtige Zeit, da erwischt man dann diese Larven im Boden. Also das heißt, im Prinzip die Maden erwischen die und damit kann man den nachhaltiger bekämpfen. Es gibt aber noch ein Käferbrettchen, also es gibt auch Brettchen zu kaufen mit so Rillen und Lücken drin und da verkriechen sich die Käfer und da ist ein Gift drin und da gehen die kaputt. Also wenn man das massiv hat, sollte man da, ist jetzt eine gute Zeit, da einzugreifen.
1: Was gegen zu tun, also jetzt schon mal vorzusorgen fürs nächste Jahr.
2: Und wichtig auch, wenn das die ganze Nachbarschaft hat, dass man sich abspricht und dass alle das machen, weil das, wenn das nur ein Einzelner macht, dann nützt es ja auch wieder nichts.
1: Ja, alles klar. Ja, vielen Dank. Du hattest es ja schon der Beate gesagt, aber mehrere Menschen haben vielleicht auch noch diese Fraßschäden in ihren Gärten. Deswegen haben wir die Frage jetzt auch mit reingenommen, Frank. Ja, und jetzt fängt es auch pünktlich zum Schluss noch ein bisschen an zu tropfeln. Ist halt so. Das macht auch nichts.
0: Ja, klar. Also der Himmel ist wieder traurig, dass ihr jetzt dann gleich zusammenpacken werdet um 14 Uhr. Dankeschön, Nadine. Dankeschön, Brigitte. Ihr habt uns Lust gemacht auf die Landesgartenschau. Tschüss.
1: Tschüss.
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Ich habe eine Warnmeldung aus dem MDR Thüringen Verkehrszentrum. Vorsicht bitte auf der B88 Naumburg-Jena zwischen Camburg und Steudnitz. Da läuft eine Frau mit Rollator.

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3: Das Wetter in Thüringen, Temperaturen Bad Lobenstein 15 Grad, in Leinefelde bei der Gartenschau 16 Grad, Neuhaus im Rennweg kühle 13. Besonders warm wird's heute auch nicht, am Nachmittag weiter mehr Wolken als Sonne. Es kann Schauer geben, 18 bis maximal 21 Grad, in den höheren Lagen 15. In der Nacht dann nach letzten Schauern oft sternenklar, trocken, in den Frühstunden etwas Nebel, 11 bis 6 Grad dann. Morgen zum Start viel Sonne, teils dichte Quellwolken mit einzelnen Schauern, 18 bis 21 Grad. Am Montag insgesamt freundlicher und wärmer. 13.31 Uhr jetzt. Und hier sind die aktuellen Verkehrsmeldungen. Die A4 Frankfurt Richtung Dresden ist zwischen Erfurt-Ost und Erfurt-Fieselbach nach einem Unfall jetzt gesperrt. Aktuell Stau bis Erfurt-West. Die A38 Richtung Leipzig ist zwischen Bad Lauchstädt und Leuna wegen Bauarbeiten bis Sonntagnachmittag gesperrt. Dadurch Stau auf der Umfahrung zwischen Milzer und Merseburg, das sind 15 Minuten. Und auf der B91 zwischen Leuna und Bäumchen, das sind 20 Minuten. A71 Richtung Sangerhausen zwischen Sömmerda-Ost und Kölleda, Behinderung, da gab es einen Unfall. Vorsicht auf der B88 Naumburg-Jena zwischen Camburg und Steudnitz, da läuft immer noch eine Frau mit Rollator auf der Fahrbahn. Wegen umgestürzter Bäume sind gesperrt die B285 zwischen Hart-Schwinden und Dermbach, die Straßen zwischen Seligental und Rosetal und zwischen Breitungen und Bußhof. Und die Blitzer stehen auf der A4 Frankfurt Richtung Dresden zwischen Rüdersdorf und Gera Langenberg, auf der A38 Richtung Göttingen am Dreieck Halle Süd, auf der B247 in Schwabhausen Richtung Ortruf und in Gotha in der Reinhardsbrunner Straße beide Fahrtrichtungen. Melden Sie uns Staus oder Blitzer kostenfrei im MDR Thüringen Verkehrszentrum 0800 218 16 00. Vielen Dank. Ich grüße Sie jetzt mit Queen, A Kind of Magic.
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80er, finde ich. Die Pointer Sisters bei MDR Thüringen mit Slow Hand. In Sachen Wetter, naja, sind wir in einer eher kühleren Phase im Augenblick. Das könnte sich aber im Laufe der nächsten Woche schon wieder ändern. Da soll es schon wieder Richtung 30 gehen. Gleich mehr dazu von Jana Smekalla aus dem MDR Thüringen Wetterstudio.

0: Die berühmten Ghostbusters. Ray Parker Jr.
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0: Heute mit Diana Smekala. Diana, wir zaubern uns so ein bisschen Sonne für den Nachmittag. Wird das was?
2: Ja, also jetzt nicht richtig üppig, aber sie kommt durch. Die Wolkenlücken sind jetzt auch schon in Richtung Südosten da, dass da auch mal die Sonne zu sehen ist. Der Tag ist heute eher so, dass er Anlauf braucht und Entwicklungspotenzial, um es mal positiv auszudrücken. Es sind einige Schauer unterwegs, so von der Werra bis zur Grenze nach Sachsen-Anhalt hin. Die werden auch noch in den nächsten Stunden so durchrauschen. Da ist mal 1 bis 3 Liter, sowas war jetzt so in der letzten Stunde mal dabei. Aber die Erde braucht sie auch und da wollen wir nicht meckern.
0: Ja, es ist also wettermäßig oder hitzemäßig ein sehr entspanntes Wochenende.
2: Das stimmt, 17 bis 21 Grad heute übrigens.
0: Ja, morgen auch wieder so ähnlich. Ne?
2: Ganz genau so, die Temperatur, da ändert sich wenig dran. Wir starten morgen ein bisschen freundlicher, also mit mehr Sonne und dann im Laufe des Tages zieht die Bewölkung mehr zu. Schauer sind aber, so wie es jetzt aussieht, eher in Richtung Südharz mal hier und da zu erwarten. Der Tag morgen, also insgesamt trockener.
0: Nach diesem Wochenende geht es aber wieder los in Sachen Wärme.
2: Ja, und da ich ja weiß, dass du ein Sonnenanbeter bist oder ein gerne schon. Viel sonniger, nicht nur ein sonniger Typ, sondern auch gerne außen die Sonne habend. Ja, ab Montag, da haben wir 22 Grad und dann geht es allmählich nach oben. Dienstag schon 25 und am Donnerstag voraussichtlich der wärmste Tag der Woche mit 28 Grad.
0: Also es ist so ein Berg von der Temperaturlinie, oder? Weil danach geht es wieder bergab.
2: Ja, also wir sind da noch nicht am Ende des Sommers. Da dürfen jetzt noch ein paar ausklingende Auf- und Abbewegungen sein.
0: Okay, dann bin ich gespannt, ob es denn auch so kommt in der nächsten Woche. Diana, erstmal schönes Wochenende.
2: Ja, wir sind dabei, ne?
0: Tschüss.
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krassester Song für alle Gartenbesitzer, oder? Amanda Marshall mit Let It Rain. Soweit der Radiogarten hier bei MDR Thüringen, heute spezial mit all den Einblendungen von der Landesgartenschau in Leinefelde-Worbis. Schön, dass Sie mit dabei waren. Ich bin Frank Huber und gebe ab an Tobi Breuer. Tschüss.

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1: Auf dem Landesparteitag der Thüringer CDU in Eisenach hat Ministerpräsident Mario Vogt Angriffe auf seine Doktorarbeit erneut zurückgewiesen. Vor den Delegierten sagte er, er habe 4 Jahre lang intensiv an der Arbeit geforscht, unter anderem in den USA. Die Dissertation sei damals von den Gutachtern positiv bewertet worden. Mit Blick auf die kurz vor der Landtagswahl aufgekommene Kritik sprach Vogt von einem angezinkten Ding. Vogt kandidiert auf dem Parteitag erneut als CDU-Landeschef. Zum Ehrenvorsitzenden der Thüringer CDU wurde soeben der ehemalige Parteichef und Ministerpräsident Dieter Althaus gewählt. Die Entscheidung fiel einstimmig. In Meiningen sind 326 angehende Thüringer Polizistinnen und Polizisten vereidigt worden. Auf dem Marktplatz legten sie ihren Eid ab. Das waren nach Angaben des Innenministeriums 22 mehr als bei der Vereidigung im vergangenen Jahr. Innenminister Georg Mayer würdigte die Entscheidung der jungen Frauen und Männer für den Polizeiberuf. Sie hätten sich bewusst für Verantwortung, Recht und die Werte des Grundgesetzes entschieden. In Heiligenstadt ist am Morgen ein 58-jähriger Radfahrer bei einem Sturz lebensgefährlich verletzt worden. Wie die Polizei mitteilte, verlor er auf der Bahnbrücke hinter dem Kreisverkehr Nordhäuser Straße bei Regen und nasser Fahrbahn die Kontrolle über sein Fahrrad. Kurz vor 6 Uhr war er zunächst gegen eine Betonkante der Brücke gefahren und dann gegen die Leitplanke gestürzt. 2 Wochen nach dem Brand auf dem Reiterhof in Bad Liebenstein hat der Betrieb eine große Heu- und Strohspende erhalten. 7 Agrargenossenschaften aus dem Landkreis Gotha lieferten am Morgen mit 7 Traktoren rund 120 Stroh- und Heuballen an. Organisiert wurde die Aktion vom Waltershäuser Feuerwehrmann Gunther Brandt. Die Chefin des Bad Liebensteiner Reiterhofs, Cindy Luck-Möller, zeigte sich tief berührt. Mit dieser Spende schaffe es der Reiterhof mit seinen bis zu 50 Tieren durch den Winter. Das Stroh und Heu wird als Futter für die Pferde gebraucht. Die Kurzvideo-Plattform TikTok zahlt in einem Streit mit der US-Regierung 400 Millionen Dollar. Wie das US-Justizministerium mitgeteilt hat, wird im Gegenzug das Verfahren eingestellt. Demnach handelte es sich um eine der höchsten Summen, die jemals in einem solchen Fall gezahlt wurde. MDR-Thüringen-Reporterin Anne Schneider.
2: Die US-Regierung hatte TikTok vorgeworfen, jahrelang gegen Datenschutzvorgaben für Kinder zu verstoßen. So soll die Plattform persönliche Daten von Nutzern unter 13 Jahren ohne die Zustimmung der Eltern gesammelt haben. Laut der Klage konnten selbst Konten, die im Kindermodus angelegt waren, persönliche Informationen erfassen. Das Justizministerium bezeichnet den Vergleich als wichtigen Erfolg für Kinder und Eltern in den USA. Eine Stellungnahme von TikTok lag zunächst nicht vor.
1: Das waren die Nachrichten. 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
3: Dankeschön, Karin. Bis zum Abend hin gibt es immer mehr Wolkenlücken und die Sonne kommt raus, auch wenn es mancherorts noch nicht danach aussieht, im Moment bei 17 bis 21 Grad. In der Nacht ist es dann locker bewölkt, mancherorts sogar klar bei Tiefstwerten zwischen 11 und 6 Grad. Morgen ist es erstmal hochneblig im Thüringer Wald, ansonsten freundlich. Später ziehen immer mehr Wolken auf und Richtung Südharz regnet es vereinzelt bei 18 bis 21 Grad und damit 3 nach 2. Hier sind die aktuellen Verkehrsmeldungen. Die A4 Frankfurt Richtung Dresden ist zwischen Erfurt Ost und Erfurt Fieselbach nach einem Unfall gesperrt. Aktuell staut sich's bis Erfurt West. Die A38 Richtung Leipzig ist zwischen Bad Lauchstädt und Leuna wegen Bauarbeiten bis morgen Nachmittag gesperrt. Dadurch gibt es auch Stau auf der Umfahrung auf der B91 zwischen Leuna und Bäumchen. Verzögerung ungefähr 30 Minuten. A71 Richtung Sangerhausen zwischen Sommerdahl Ost und Kölledahl kommt es zu Behinderungen nach einem Unfall. Der Verkehr wird über den Parkplatz geleitet. Wegen umgestürzter Bäume sind immer noch gesperrt die B285 zwischen Hartschwinden und Dermbach, die Straßen zwischen Seligenthal und Rusetal und zwischen Breitungen und Bußhof. Und Die Blitzer stehen auf der A4 Frankfurt Richtung Dresden zwischen Rüdersdorf und Gera-Langenberg, auf der A38 Richtung Göttingen am Dreieck Halle Süd, auf der B176 in Gräfentonna Richtung Döllstedt, auf der B247 in Schwabhausen Richtung Ohrdruf und in Gotha in der Reinhardsbrunner Straße in beiden Richtungen. Und wenn Sie noch was sehen, geben Sie bitte Bescheid, 0800 218 1600. Das ist unsere kostenfreie Nummer für Sie ins MDR Thüringen Verkehrszentrum. Ich bin Tobi Breuer und wünsche Ihnen ein schönes Wochenende.
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0: einfach gute Musik von Cock Robin am Samstagnachmittag.
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0: Bei uns im Freistaat ist an diesem Wochenende ja wieder jede Menge los. In Tiefenort gibt's die große Geburtstagsparty zum 100-jährigen Bestehen des Waldstadions Kaffeetälchen. Vollenborn feiert sein 900. Ortsjubiläum mit Mittelaltermarkt und Kinderfest. Und in Waltershausen lädt der Gewerbeverein zum ersten Waldbahnfestival ein. Mit an Bord sind auch die Gotha Straßenbahnfreunde. Deren Schatzmeister Klaus Rennau hat trotz Schienenersatz Verkehr zwischen Gotha und Waltershausen am Gleisdreieck rechtzeitig zwei historische Straßenbahnen in Stellung gebracht. Einer der Hingucker, ein Tatra-Kurzgelenk-Triebwagen, der bei vielen Erinnerungen an vergangene Nahverkehrszeiten wecken dürfte.
2: Wir haben also unseren KT4D, Baujahr 1981, mit einer stolzen Leermasse von 21 Tonnen. Den können immer Teams zu 5 Personen auf einer Distanz von 10 Meter ziehen. Interessierte melden sich um 17 Uhr am Gleisdreieck und dann werden sie in Teams eingeteilt und wer schnellst die Distanz von 10 Meter überbrückt mit dem Fahrzeug, der bekommt den ersten Preis. Als Preis gibt es zu gewinnen einen dafür gravierten Pokal.
0: Tja, und wie sich's für ein Festival gehört, gibt's auch viel Live-Musik. So spielt zum Beispiel ab 20 Uhr Spiral Staircase. Die Musiker haben den Band-Contest des Gewerbevereins seinerzeit gewonnen. Es gibt genug zu trinken und der Rost brennt. Und das Beste an der ganzen Sache natürlich, der Eintritt ist frei.
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6: Mit Jürgen Kulacik und ich wünsche Ihnen ein schönes, entspanntes und auch sportliches Wochenende. Und wir schauen gleich zur Reit-WM nach Aachen. Dort haben die Springreiter gestern weitergemacht, wo zuvor die Vielseitigkeits- und Dressurreiter aufgehört haben. Mit dem Medaillensammeln nämlich. MDR Thüringen Sportreporter Jan Wochner über die Mannschaftsentscheidung der Springreiter.
7: Dieser Weltmeistertitel war eine echte Machtdemonstration der deutschen Springreiter. Vor dem begeisterten Publikum in der Aachener Sörs mit mehr als 40.000 Zuschauern blieben alle vier deutschen Reiter ohne Abwurf. Während die Konkurrenz reihenweise patzte, behielten die deutschen Starter eine weiße Weste, erlaubten sich mit Sophie Hinners und Richard Vogel einige Zeitstrafpunkte, die letztlich aber nicht ins Gewicht fielen. Daniel Deusser als dritter Reiter machte vorzeitig den Goldtriumph perfekt. Den ersten seit 16 Jahren, bei dem der routinierte Markus Ehning einst auch schon dabei gewesen war. Diesmal brachte Ehning fehlerfrei Deutschland als erster auf Goldkurs. Mit großem Vorsprung jubelte die deutsche Equipe am Ende. Silber ging an Belgien, Bronze an die Briten.
6: Ja, und damit zum Fußball. Großes Pokalwochenende, ja. Allerdings müssen die sogenannten Fans beim Spiel im DFB-Pokal erste Runde Waldhof Mannheim gegen Kaiserslautern gestern irgendwas falsch verstanden haben. Krawalle schon vor dem Spiel, schwere Ausschreitungen auch im Stadion. Nach Polizeiangaben wurden 35 Beamte verletzt und mehrere Fußballfans vorläufig festgenommen. Insgesamt mussten 85 Personen medizinisch betreut werden und das alles nur bei einem Fußballspiel. MDR Thüringen Sportreporterin Doris Schleich mit Einzelheiten.
8: Richtig heikel wurde die Lage, als es beim Stand von 0:0 in die Verlängerung gehen sollte. Erst gingen die Spieler beider Mannschaften aufeinander los, dann wurden sie von den Rängen mit Pyrotechnik beschossen. Anhänger stürmten das Spielfeld. Fußballer und Schiedsrichter flüchteten in die Kabine, ein Großaufgebot von Polizei und Beamten zu Pferde kesselten die Randalierer ein. Das Spiel konnte letztlich fortgesetzt werden mit einem 1:0-Sieg für Kaiserslautern. Auf zahlreiche sogenannte Fans warten nun Ermittlungen wegen Körperverletzung, Angriffe auf Polizeibeamte, Verstöße gegen das Sprengstoffgesetz und Landfriedensbruch.
6: Ja, da kann man den Vollpfosten wirklich nur gratulieren. Das will kein richtiger Fußballfan sehen. Sportliche Ergebnisse gab es dann auch noch. Der VfB Stuttgart gewann in Rostock 4:0. Karlsruhe gewann mit 2:1 in Münster und Frankfurt beim Fünftligisten St. Tönnies heißt es mit 11:0. Das war der höchste Sieg der Vereinsgeschichte. Klar und deutlich auch das Ergebnis im Thüringen-Pokal. Erste Runde, da siegte Meuselwitz nämlich in Schmölln mit 7:0. ZFC-Trainer Georg-Martin Leopold, der hatte nicht viel zu meckern.
9: Die Aufgabe war auf dem Papier schwerer. Wir hatten schon Respekt, haben sie letzte Woche auch beobachtet. Ich glaube aber, die Anfangsviertelstunde haben wir sehr, sehr, sehr konzentriert angefangen. Haben auch im Gegensatz zu den Punktspielen unsere Torchancen am Anfang besser verwertet. Dann war das Spiel relativ schnell entschieden. Und von daher bin ich mit der Gesamtleistung bis auf die letzten 20 Minuten dann vielleicht zufrieden.
6: Außerdem zieht Traktor Teichel durch ein 3:2 gegen Chemie Kahla in die zweite Runde ein. Der FCL Gera verliert gegen Gera Westpforte 4:5 nach dem Elfmeterschießen. Eisenberg scheidet mit 0:4 gegen Rudolstadt aus. Thalbürgel unterliegt Weimar 2:4 nach Verlängerung. Und Siebleben verliert gegen Heiligenstadt mit 2:5.
10: Dankeschön, Jürgen. Kleiner Blick aufs Wetter. Die Wolkenlücken werden immer größer. Die Sonne guckt also immer öfter raus. Heute Nachmittag bei 17 bis 21 Grad. Morgen ist es anfangs freundlich. Später ziehen immer mehr Wolken auf. Und Richtung Südharz regnet es dann auch vereinzelt bei 18 bis 21 Grad. Und damit 3:30. Hier sind die aktuellen Verkehrsmeldungen. Die A4 Frankfurt Richtung Dresden ist zwischen Erfurt Ost und Erfurt Fieselbach nach einem Unfall gesperrt. Aktuell staut sich's bis Erfurt West. Dann Vorsicht auf der A9 Richtung Berlin. Zwischen Münchberg Süd und Münchberg Nord befindet sich eine ungesicherte Unfallstelle. Die A38 Richtung Leipzig ist zwischen Bad Lauchstädt und Leuna wegen Bauarbeiten bis morgen Nachmittag gesperrt. Dadurch gibt's auch Stau auf der Umfahrung B91 und zwar zwischen Leuna und Bäumchen. Dauert's eine halbe Stunde länger als gewohnt. Und A71 Richtung Sangerhausen zwischen Sömmerda Ost und Kölleda kommt's zu Behinderungen. Nach einem Unfall. Der Verkehr wird über den Parkplatz geleitet. Wegen umgestürzter Bäume sind gesperrt die B285 zwischen Hartschwinden und Dermbach und die Straßen zwischen Seligenthal und Rusetal und zwischen Breitungen und Bußhof. Die Blitzer stehen auf der A4 Frankfurt Richtung Dresden zwischen Rüdersdorf und Gera Langenberg, auf der A38 Richtung Göttingen am Dreieck Halle Süd, auf der B176 in Gräfentonna Richtung Döllstedt, auf der B247 in Schwabhausen Richtung Ottruf und in Gotha in der Reinhardsbrunner Straße in beiden Richtungen. Wenn Sie noch was sehen, einfach melden 0800 218 1600. Das ist die kostenfreie Nummer ins MDR Thüringen. Verkehrszentrum. Vielen Dank und gute Fahrt.
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0: Einfach gute Musik von Neil Diamond am Samstagnachmittag.
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0: Das Wochenende ist ja die Zeit für Hobbys. Die einen sind im Garten, die anderen auf dem Fußballplatz. Und in Heiligenstadt im Eichsfeld, da geht's ums Auto. Aber nicht wie Sie jetzt denken, denn hier treffen sich auf der Strecke am Stelzenberg die besten Piloten zur deutschen Meisterschaft der ferngesteuerten Elektroautos. MDR Thüringen-Reporter Thomas Born war dabei.
2: Wenn es in Heiligenstadt quietschende Reifen und spannende Überholmanöver gibt, dann liegt an diesem Wochenende ein Hauch von Formel 1 im Mini-Format in der Luft. Bei der deutschen Meisterschaft der ferngesteuerten Elektroautos sind echte Hochleistungsmaschinen im Maßstab 1:8 am Start. Und in ihre kleinen Flitzer, da investieren die Fahrer wirklich viele Stunden in Abstimmung, Technik und Training. Holger Petersen vom RC Offroad-Verein hier aus Heiligenstadt.
3: Richtig. Die werden alle schon vor dem Rennen vorbereitet. Das sind mehrere Stunden, dass man dann Differentiale schon mal vorbereitet, die Dämpfer vorbereitet. Dann sind die Reifen wichtig und dann muss man gucken, da gibt es verschiedene Reifenprofile, was am besten dann geht.
2: 75 Piloten aus ganz Deutschland sind bei der ersten deutschen Meisterschaft für diese Elektroautos in Thüringen dabei. Auch der 15-jährige Aaron. Er kommt aus Heiligenstadt und will auf seiner Heimatstrecke natürlich vorn mitmischen.
4: Ich sag mal, ich wäre sehr zufrieden mit Top 5. Das wäre sehr schön, ja.
2: Einer seiner wohl stärksten Gegner ist Berkan aus Bremen. Er ist der amtierende Vize-Europameister und hat ein klares Ziel.
5: Zu gewinnen, das ist halt, glaube ich, von vielen hier das Ziel. Und ja, ich gebe mein Bestes, alle anderen geben alles.
2: Auf der Strecke schenken sich die Fahrer nichts. Vom erhöhten Fahrerstand aus haben sie alles im Blick und lenken ihre Fahrzeuge. Aber das ist wirklich alles andere als einfach, sagt Holger Petersen.
3: Du musst immer umdenken auch, wenn das Auto auf dich zukommt und du musst rechts rumfahren, dann musst du an der Fernsteuerung dementsprechend lenken, dass das Auto rechts rumfährt. Ja. Das sieht einfacher aus, als es tatsächlich ist. Und das macht es halt viel, viel interessanter für den Fahrer und für die Zuschauer.
2: Hier steht der Spaß im Vordergrund. Bei der Deutschen Meisterschaft für ferngesteuerte Elektroautos in Heiligenstadt an diesem Wochenende. Spannung, Emotion und auch Siegerehrung im Maßstab 1:8.
0: Tja, heute noch bis 18 Uhr und morgen ab früh um 9. Da gibt's dann die spannenden Finalläufe. Und ich weiß nicht, wie es Ihnen geht, aber mir juckt es jetzt schon so ein bisschen in den Fingern. Ferngesteuerte Autos, was habe ich die früher geliebt?

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8: Die Thüringer CDU hat Mario Vogt als Parteichef wiedergewählt. Der 49-Jährige bekam 84% der delegierten Stimmen. Damit fiel sein Ergebnis schlechter aus als vor 2 Jahren. Bei der Abstimmung kurz nach seiner Wahl zum Thüringer Ministerpräsidenten im Landtag hatte Vogt noch fast 89% erreicht. Vom Parteitag berichtet MDR-Thüringen-Reporter Uli Sondermann-Becker.
9: Trotzdem zeigte sich der alte und neue CDU-Landeschef erleichtert. Alles über 80% sei ein gutes Ergebnis für ihn, sagte ein äußerst gut gelaunter Vogt, MDR Thüringen. Wenige Tage vor dem Misstrauensvotum im Landtag sei das genau das richtige Signal in die Thüringer Politik. In seiner Rede vor dem Parteitag hatte er sich noch einmal gegen die Plagiatsvorwürfe im Zusammenhang mit seiner Promotion gewandt, nannte sie nicht gerechtfertigt und persönlich belastend, aber durch den positiven Zuspruch aus seinem Umfeld zu ertragen. Verschiedene Redner, unter anderem CDU-Fraktionschef Andreas Bühl und Ex-Ministerpräsident Dieter Althaus, hatten Vogt zuvor ihre Unterstützung zugesichert.
8: In Meiningen sind 326 angehende Thüringer Polizistinnen und Polizisten vereidigt worden. Auf dem Marktplatz legten sie ihren Eid ab. Das waren nach Angaben des Innenministeriums 22 mehr als bei der Vereidigung im vergangenen Jahr. Innenminister Georg Mayer würdigte die Entscheidung der jungen Frauen und Männer für den Polizeiberuf. Sie hätten sich bewusst für Verantwortung, Recht und die Werte des Grundgesetzes entschieden. In Heiligenstadt ist am Morgen ein 58-jähriger Radfahrer bei einem Sturz lebensgefährlich verletzt worden. Wie die Polizei mitteilte, verlor er auf der Bahnbrücke hinter dem Kreisverkehr Nordhäuser Straße bei Regen und nasser Fahrbahn die Kontrolle über sein Fahrrad. Kurz vor 6 Uhr war er zunächst gegen eine Betonkante der Brücke gefahren und dann gegen die Leitplanke gestürzt. 2 Wochen nach dem Brand auf dem Reiterhof in Bad Liebenstein hat der Betrieb eine große Heu- und Strohspende erhalten. 7 Agrargenossenschaften aus dem Landkreis Gotha lieferten am Morgen mit 7 Traktoren rund 120 Stroh- und Heuballen an. Organisiert wurde die Aktion vom Waltershäuser Feuerwehrmann Gunter Brandt. Die Chefin des Bad Liebensteiner Reiterhofs, Cindy Luck-Möller, zeigte sich tief berührt. Mit dieser Spende schaffe es der Reiterhof mit seinen bis zu 50 Tieren durch den Winter. Das Stroh und Heu wird als Futter für die Pferde gebraucht. Bundesaußenminister Johann Wadephul hat der Ukraine für den Winter weitere Hilfe zugesagt. Wadephul ist zurzeit in Kiew. Die Bundesregierung arbeitet daran, die Ukraine bei der Wintervorsorge zu unterstützen, so der CDU-Politiker im Online-Dienst X. Nach Angaben des Auswärtigen Amts geht es bei seinen Gesprächen zur Vorbereitung auf den Winter unter anderem um Generatoren, Ersatzteile und weitere Energietechnik. Das waren die Nachrichten. 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
7: Dankeschön, Karin. Wechselnd bewölkt ist es und die Wolkenlücken werden immer größer. Die Sonne kommt also noch mal raus. Vielerorts oder eigentlich in fast ganz Thüringen bei Höchstwerten zwischen 17 und 21 Grad. In der Nacht ist es locker bewölkt, mancherorts auch klar bei Tiefstwerten zwischen 11 und 6 Grad. Morgen ist es anfangs freundlich, später ziehen immer mehr Wolken auf und Richtung Südharz kann es dann auch mal regnen bei 18 bis 21 Grad. Montag ist es dann heiter bis wolkig und trocken und es wird ein bisschen wärmer. 4 Minuten nach 3. Hier sind die aktuellen Verkehrsmeldungen. A4 Frankfurt Richtung Dresden, zwischen Erfurt West und Erfurt Ost stockender Verkehr nach einem Unfall an der geräumten Unfallstelle. Hier dauert es eine Viertelstunde länger als gewohnt. A9 Richtung Berlin, zwischen Münchberg Süd und Münchberg Nord, Stau nach einem Unfall. Hier dauert es 20 Minuten länger. Die A38 Richtung Leipzig ist zwischen Bad Lauchstädt und Leuna wegen Bauarbeiten bis Sonntagnachmittag gesperrt. A71 Richtung Sangerhausen, zwischen Sömmerdar Ost und Kölleder, Behinderungen nach einem Unfall. Der Verkehr wird aktuell über den Parkplatz geleitet. Wegen umgestürzter Bäume sind immer noch gesperrt die B285 zwischen Hartschwinden und Dermbach und die Straßen zwischen Seligenthal und Husetal und zwischen Breitungen und Bußhof. Die Blitzer stehen auf der A4 Frankfurt Richtung Dresden zwischen Rüdersdorf und Gera Langenberg, auf der A38 Richtung Göttingen am Dreieck Halle Süd, auf der B176 in Gräfentonna Richtung Döllstedt, auf der B247 in Schwabhausen Richtung Bottrop und in Gotha in der Reinhardsbrunner Straße in beiden Richtungen. Und wenn Sie noch was sehen, sagen Sie einfach Bescheid, 0800 218 1600. Das ist unsere kostenfreie Nummer für Sie ins MDR Thüringen Verkehrszentrum. Ich bin Tobi Breuer und wünsche Ihnen einen schönen Samstagnachmittag.
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0: Einfach gute Musik von den Bee Gees um gleich 3:45.
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0: Wenn Sie heute Morgen zufällig mit dem Auto zwischen Waltershausen und Bad Liebenstein unterwegs waren, dann sind Sie wahrscheinlich nicht an einem Konvoi von 7 Traktoren vorbeigekommen. Die hatten über 100 Stroh- und Heuballen zum Liebensteiner Reiterhof gebracht. Sie erinnern sich, vor 2 Wochen hatte der Großbrand einer Lagerhalle das komplette Futter der Pferde vernichtet. Und MDR Thüringen-Reporter Adi Rückewold hat den Konvoi begleitet. Wie war es, Adi?
2: Angeführt mit einem Vorausfahrzeug mit Rundumleuchte sind die Traktoren über den Rennsteig gezuckelt mit höchstens 50 km/h und das gelbe Stroh auf den Hängern ist im nassgrauen Samstagmorgen richtig in die Augen gestochen. Das war schon sehr beeindruckend.
0: Wie ist es denn zu dieser Hilfsaktion gekommen?
2: Die hat der Waltershäuser Feuerwehrmann Gunter Brandt privat auf die Beine gestellt.
3: Ich habe natürlich von dem Brand gehört, weil wir kriegen das ja auch drüben mit, wenn die Alarmierungen hier im Wartburgkreis sind. Ruft mal drüben an. Ich sage, sag Bescheid, wenn man irgendwas braucht. Ich sage, ich versuche zu organisieren.
2: Und organisiert hat er 7 Agrargenossenschaften aus dem Landkreis Gotha. Die haben zusammengelegt und heute insgesamt 120 Stroh- und Heuballen angeliefert. Und als der Konvoi in Bad Liebenstein um die Ecke kam, da war Cindy, die Chefin vom Reiterhof, schwer berührt.
4: Jetzt kommt hier wirklich eine Strohlieferung, wo wir sagen können, wir schaffen es durch den Winter. Wir schaffen es wirklich, gell? Und das ist einfach, ja, nicht zu beschreiben.
2: Mit den Spenden, die kurz nach dem Brand aus der Liebensteiner Region kamen, ist damit das Futter für die rund 40 Pferde gesichert.
0: Klasse. Adi, jetzt ermittelt ja die Polizei in Richtung vorsätzlicher Brandstiftung. Wie geht der Reiterhof damit um?
2: Nun, es ist so eine Mischung aus Angst, ich lasse mich nicht unterkriegen und ich stecke in einer Leere.
4: Ich bin hier, bis es dunkel wird. Ich bin oft alleine hier. Das sind ganz gemischte Gefühle. Aber die andere Seite ist, ich lasse mich da nicht unterkriegen. Ne? Das ist, wie es ist jetzt und wir machen hier weiter.
2: Da spricht die Cindy für alle vom Hof. Die Halle ist zwar abgebrannt, die Stroh- und Heuballen liegen jetzt draußen auf Paletten und mit Planen abgedeckt. Es geht also weiter, weil eine ganze Region gespendet hat.
0: So soll es sein. Danke, Adi, für die Infos.
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Vorsicht, Autofahrer auf der A4 Frankfurt Richtung Dresden. Zwischen Sattelstedt und Waltershausen steht ein kaputtes Fahrzeug auf der linken Spur. Und dann Vorsicht auf der A9 Richtung München. Zwischen Schleiz und Bad Lobenstein liegt ein Metallteil auf der linken Fahrspur.

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1: Mit Jürgen Kulacik und dem Ende der Sommerpause in der Formel 1. Und die Formel 1 nämlich, die fährt an diesem Wochenende in Zandvoort in den Niederlanden. Der WM-führende Kimi Antonelli belegte dort im Sprintrennen den vierten Rang. Schnellster war sein Teamkollege. MDR Thüringen Sportreporter Achim Scheu über den Sprint von Zandvoort.
2: Start-Zielsieg für den Briten George Russell vor Charles Leclerc im Ferrari und Lando Norris im McLaren. Der Sprint über knapp 100 Kilometer von Zandvoort war der fünfte von insgesamt sechs in dieser Saison. Bei den Fahrern ist dieses Format nicht wirklich beliebt. Für die Zuschauer heute auch nicht spannend, denn spektakuläre Überholmanöver gab es in 24 Runden exakt eines, als Charles Leclerc Lando Norris im Kampf um Platz 2 überholen konnte. Der deutsche Nico Hülkenberg wurde nur letzter, hatte Motorprobleme an seinem Audi.
1: Ja, heute Nachmittag dann noch das Qualifying für den großen Preis morgen und dann hoffen wir mal, dass das Rennen morgen dann spannender wird. Damit zum DFB-Pokal, heißt Fußball, und da hat in der ersten Runde Energie Cottbus eine Überraschung verpasst. Der Zweitligist unterlag dem Bundesligisten Augsburg mit 0:2. Souverän weiter, ein weiterer Erstligist, Leverkusen, siegte bei Wien Wiesbaden mit 4:0. MDR Thüringen Sportreporter Philipp Hofmeister hat den Favoritensieg verfolgt.
3: Der große Favorit aus Leverkusen brauchte eine Weile, um reinzufinden in diese Saison, in dieses Pokalspiel beim Drittligaschlusslicht in Wiesbaden. Am Ende war es aber eine eindeutige Angelegenheit für die Werkself, die erst kurz vor dem Seitenwechsel in Führung gehen konnte. Ein Abstauber von Torjäger Patrick Schick. Nach dem Seitenwechsel aber, da spielte Leverkusen deutlich druckvoller, deutlich effizienter Fußball und erzielte drei schöne Tore durch Lucas Vazquez sowie die eingewechselten Nathan Teller und Christian Kofane. Gelungener Pflichtspielstart also für den neuen Trainer Martinez. Der SVW in Wiesbaden, das Drittligaschlusslicht, war in jeder Hinsicht heute unterlegen.
1: Ja, und in diesen Minuten werden weitere sechs Spiele der ersten Runde im DFB-Pokal angepfiffen. Unter anderem auch die Partie Aue gegen Hoffenheim. Jena ist dann ja erst morgen dran, zu Hause gegen Darmstadt 98. Und da drücken wir natürlich dann die Daumen und wir sind auch live mit dabei. Argentiniens Fußballstar Lionel Messi, der ist von der nordamerikanischen Profiliga MLS, von der Major League Soccer, mit einer Geldstrafe in nicht genannter Höhe belegt worden. Das teilte die Liga nach der Untersuchung eines Zwischenfalls mit, der sich beim 2:2 von Messis Club Inter Miami gegen Philadelphia Union ereignet hatte. In der Nachspielzeit der Partie, da versetzte Messi Philadelphias Quinn Sullivan abseits des Balles mit der flachen Hand einen Schlag in den Nacken.
4: Ui, ui. Dankeschön. Jürgen, muss man erstmal verdauen. Schauen wir mal lieber ganz schnell aufs Wetter. Die Sonne kommt noch mal raus, bevor sie untergeht. Ist wechselnd bewölkt, aber es gibt halt auch einige Lücken bei 17 bis 21 Grad. In der Nacht wird es dann noch lockerer bewölkt. Mancherorts ist es sogar klar, bei Tiefstwerten zwischen 11 und 6 Grad. Morgen erst freundlich, später ziehen Wolken auf und Richtung Südharz kann es regnen bei 18 bis 21 Grad und damit 3 nach halb 4. Hier sind die aktuellen Verkehrsmeldungen. Vorsicht auf der A4 Frankfurt Richtung Dresden. Zwischen Sättelstedt und Waltershausen steht ein kaputtes Fahrzeug auf der linken Spur. A7 Hannover Richtung Würzburg. Zwischen dem Dreieck Fulda und Bad Brückenau Wildflecken. 5 Kilometer Stau. Hier dauert es eine Dreiviertelstunde länger als normal. Auf der A9 Richtung München liegt zwischen Schleiz und Bad Lobenstein ein Metallteil auf der linken Spur. Und die A38 Richtung Leipzig ist zwischen Bad Lauchstädt und Leuna wegen Bauarbeiten bis morgen Nachmittag gesperrt. B249 Mühlhausen-Sondershausen zwischen Görma und Grabe kommt es zu Behinderungen wegen Löscharbeiten. Gesperrt wegen umgestürzter Bäume sind nach wie vor die B285 zwischen Hartschwinden und Dermbach, dann die Straßen zwischen Seligenthal und Rusetal und zwischen Breitungen und Bußhof und Vorsicht im Kyffhäuser Kreis auf der Straße zwischen Keuler und Friedrichsroda liegt ein totes Reh auf der Fahrbahn. Die Blitzer stehen auf der A4 Frankfurt Richtung Dresden zwischen Rüdersdorf und Gera Langenberg, auf der A38 Richtung Göttingen am Dreieck Halle Süd, dann auf der B176 in Gräfentonna Richtung Döllstedt und in Gotha in der Reinhardsbrunner Straße in beiden Richtungen. Und wenn Sie sagen, da fehlt noch was, rufen Sie einfach an, kostenfrei im MDR Thüringen Verkehrszentrum 0800 218 16 00. Ich bin Tobi Breuer und ich lese das dann vor.
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0: Kommen Sie gut durch den Samstagnachmittag.
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0: Wo haben Sie Ihren Lieblingsplatz? Fragezeichen. Ihr Zuhause, die Sofaecke mit vielen Kissen oder der sonnige Balkon mit Blumen? Vielleicht ja auch der Bäcker in Ihrem Ort. Mein Kollege vom Nachmittag, Marco Ramm, ist im Moment unterwegs, um Ihre Lieblingsplätze kennenzulernen.
2: Und wir sind jetzt in Schmölln und bei mir ist der Hasenralf. Ihr habt nicht umsonst hier ganz viele Kaninchenställe und auch Kaninchen drin. Jetzt sag mir bitte, Ralf, was macht diesen Lieblingsplatz für dich aus? Was ist hier schön?
3: Ich sag mal so, man kommt hier runter, wenn man von der Arbeit kommt, egal wann. Man kann sich an den Hasen immer erfreuen und das macht Spaß und das mache ich eigentlich schon seit Kindesbeinen.
2: Die Hasen sind deine große Freude, neben deiner Frau natürlich?
3: Ja.
2: Hast du dich auch manchmal Hase genannt?
3: Ja, aber kommt selten vor, da gibt es noch was anderes. Ne?
2: Machen wir auf den Hasenstall, dann gucken wir mal rein.
3: Ich züchte die im Februar, lassen wir meistens die erste Häsin zu und dann sind wir immer ein bisschen aufgeregt.
2: Was heißt das?
3: Die Häsin trägt ja 30 Tage und da hoffen wir immer, dass alles klar geht und wenn die dann kommen, gucken wir natürlich auch mal ins Nest rein, wie viel da drin sind und dann sehen wir immer schön, wie die dann groß werden.
2: So, dann kriegen die Nachwuchs und dann ist es ja irgendwann voll hier bei dir. Das heißt, du musst Entscheidungen treffen.
3: Ja, die Entscheidungen, die sind dann für die Pfanne oder für einen Brattopf und das ist dann meistens so im November rum, werden die dann geschlachtet.
2: Ja, warte mal, jetzt kommt die Ramona dran. Was geht da in deinem Mann vor? Was beobachtest du da?
4: Der hat ein bisschen Angst.
2: Kann
4: das auch nicht selber schlachten. Der hat zu groß gezogen und es geht nicht.
3: Ich sag mal so, wenn es dann darum geht, uns schlachten, sage ich dann auch immer zu den Hasen, ich gucke euch jetzt nicht mehr ins Gesicht und in die Augen. 5 Tage vorher werden die dann gefüttert, da kommt dann bloß das Futter hinab und dann gucke ich die nicht mehr an.
2: Aber essen kannst du sie dann später?
3: Essen kann ich sie, die schmecken auch gut.
2: Ramona, wie werden die bei euch zubereitet?
4: Oh, das macht mein...
2: Achso, macht der Ralf, ja? Der Ralf kocht. Wie machst du das?
3: Ich sag mal so, manchmal legen wir die auch in Buttermilch ein, ganz klassisch, gewürzt. Ich kenn's auch noch von meiner Oma.
2: Also in die Röhre reinschieben und dann geht's
3: los? Rein, dann geht's los. Nach einer anderthalben Stunde kommt er raus, noch ein bisschen hoch auf der Kochplatte, wird er noch ein bisschen geköchelt und dann läuft die Sache.
2: Jetzt ist ja Schmölln bekannt für Knöpfe und für einen Mutzbraten, aber im Grunde jetzt bei dir auch für einen Hasenbraten. Ja. Was gibt es dazu?
3: Klöße und Rotkraut.
2: Also ich stelle fest, bei euch in Schmölln in der Kleingartenanlage am
3: Ziegengraben
2: ist im Grunde genommen alles in Butter und...
3: Schöner wird's nicht, genau.
4: Nee, schöner wird's nicht.
0: Tja, haben Sie auch einen Lieblingsplatz? Dann schreiben Sie uns gerne, Marco kommt vorbei. Zumindest wünsche ich Ihnen viel Glück dabei. Schreiben Sie einfach Ihren Lieblingsplatz in unsere MDR Thüringen App.

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2: Es ist 16 Uhr, schönen Samstagnachmittag. Alles Wichtige jetzt mit Karin Lukas.
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3: Die Thüringer CDU hat Mario Vogt als Parteichef wiedergewählt. Der 49-Jährige bekam 84% der Delegiertenstimmen. Damit fiel sein Ergebnis schlechter aus als vor 2 Jahren. Bei der Wahl, kurz nach seiner Wahl zum Thüringer Ministerpräsidenten im Landtag, hatte Vogt fast 89% erreicht. Trotzdem zeigte sich der alte und der neue CDU-Landeschef erleichtert. Alles über 80% sei für ihn ein gutes Ergebnis, sagte er MDR Thüringen. In seiner Rede vor dem Parteitag hatte sich Vogt noch einmal gegen die Plagiatsvorwürfe im Zusammenhang mit seiner Promotion gewandt. Das Landgericht Erfurt hat 2 Schadensersatzklagen wegen mutmaßlicher Impfschäden gegen den Freistaat Thüringen abgewiesen. Das Urteil fiel gestern. Eine Ostthüringerin hatte geklagt, weil sie nach eigenen Angaben nach ihrer 2. Corona-Impfung an Multipler Sklerose erkrankt ist. Problematisch für die Klägerin war demnach die Verjährungsfrist. Sie machte ihre Ansprüche erst Ende 2025 geltend, rund 1 Jahr nach dem Ablauf der 3-jährigen Frist. Auch die 2. Klägerin kommt aus Ostthüringen. Sie macht den Tod ihres Mannes geltend, der nach einer Corona-Impfung gestorben sein soll. Die Witwe hatte Schadensersatz vom Freistaat verlangt. Nach Angaben der Thüringer Allgemein will sie gegen das Urteil Berufung einlegen. In Heiligenstadt ist am Morgen ein 58-jähriger Radfahrer bei einem Sturz lebensgefährlich verletzt worden. Wie die Polizei mitteilte, verlor er auf der Bahnbrücke hinter dem Kreisverkehr Nordhäuser Straße bei Regen und nasser Fahrbahn die Kontrolle über sein Fahrrad. Kurz vor 6 Uhr war er zunächst gegen eine Betonkante der Brücke gefahren und dann gegen die Leitplanke gestürzt. In Ilmenau werden Thüringens beste Zuchtpferde gekürt. 20 Stuten und 45 Fohlen sind für die Teilnahme qualifiziert, wie der Landesverband Thüringer Pferdezüchter mitteilte. Bewertet wird nach Typ, Gang, Korrektheit und Bewegung. Eine 3-köpfige Jury des Landesverbandes entscheidet, wie der stellvertretende Verbandsvorsitzende Jörg Wollenhaupt erklärte. Das Championat findet in diesem Jahr zum 3. Mal statt. Bundesaußenminister Johann Wadephul hat der Ukraine für den Winter weitere Hilfe zugesagt. Wadephul ist zurzeit in Kiew. Die Bundesregierung arbeitet daran, die Ukraine bei der Wintervorsorge zu unterstützen, so der CDU-Politiker im Online-Dienst X. Nach Angaben des Auswärtigen Amts geht es bei seinen Gesprächen zur Vorbereitung auf den Winter unter anderem um Generatoren, Ersatzteile und weitere Energietechnik. Das waren die Nachrichten. 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
2: Dankeschön, Karin. Die Temperaturen heute 17 bis 21 Grad. Es ist wechselnd bewölkt und sollte es bei Ihnen noch ein bisschen schauern, hört bald auf, denn in der Nacht ist es dann teilweise sogar klar bei Tiefstwerten zwischen 11 und 6 Grad. Morgen erstmal freundlich, später ziehen dann immer mehr Wolken auf und so Richtung Südharz kann es vereinzelt regnen bei 18 bis 21 Grad und damit 3 nach 4. Hier sind die aktuellen Verkehrsmeldungen. A7 Hannover Richtung Würzburg zwischen dem Dreieck Fulda und Bad Brückenau-Wildflecken. 5 Kilometer Stau. Hier dauert es ungefähr 20 Minuten länger als gewohnt. Vorsicht auf der A9 Richtung München zwischen Schleiz und Bad Lobenstein liegt ein Metallteil auf der linken Spur. A9 Richtung München weiter zwischen Markt Schorgast und dem Dreieck Bayreuth-Kulmbach. Stockender Verkehr an einer Baustelle. Hier dauert es 10 Minuten länger. Die A38 Richtung Leipzig ist zwischen Bad Lauchstädt und Leuna wegen Bauarbeiten bis morgen Nachmittag gesperrt. B249 Mühlhausen-Sondershausen zwischen Görma und Grabe Behinderungen wegen Löscharbeiten. Sperrungen wegen umgestürzter Bäume gibt es noch auf der B285 zwischen Hartschwinden und Dermbach und auf den Straßen zwischen Seligenthal und Husetal und zwischen Breitungen und Bußhof. Die Blitzer stehen auf der A38 Richtung Göttingen am Dreieck Halle Süd, dann auf der B176 in Gräfentonner Richtung Döllstedt. Und wenn Ihnen noch was fehlt, rufen Sie einfach an 0800 218 1600. Das ist unsere kostenfreie Nummer für Sie ins MDR Thüringen Verkehrszentrum. Ich bin Tobi Breuer und wünsche Ihnen ein schönes Wochenende.
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1: Vorsicht, Autofahrer, auf der A4 Richtung Frankfurt zwischen Schmölln und Ronneburg liegt ein Hammer auf der Fahrbahn. Fahren Sie bitte vorsichtig. Und jetzt ein kleiner Tipp. Ach, das ist Tradition seit mehr als 300 Jahren. Wenn ich sage Rudolstadt, klar, Rudolstädter Vogelschießen gehört fest zum Sommer in Thüringen. Auf dem Festplatz warten auch in diesem Jahr wieder Fahrgeschäfte, kulinarische Leckereien und jede Menge Spaß für die ganze Familie. Mein Kollege Johannes Michael Noack und Marktmeister Frank Grünert haben schon mal einige der Attraktionen getestet. Dabei ging es für die beiden hoch hinaus und mitten hinein ins bunte Geschehen.
2: Wir sind jetzt hier bei
3: Patrick Plenert, der Betreiber vom Riesenrad.
2: Ich liebe Riesenräder.
3: Wir auch.
2: Wie hoch?
3: Wir sind hier auf einer Höhe von ca. 38 Meter.
2: Perfekter Ausblick dann über den Festplatz?
3: Immer wieder. Nicht nur über den Festplatz, auch über Rudolstadt, also weit über Rudolstadt.
2: Müssen wir uns anschnallen?
3: Nein. Sitzen bleiben und genießen.
2: Das können wir, Frank, oder?
4: Das können wir.
2: So, Frank, das ist mal was Schönes, ne?
5: Das ist mal richtig entspannt, ne? Weil man kann hier wirklich die Fahrt genießen. Man kann von allen Seiten das Gelände sehen und vor allem man sieht den Festplatz von oben. Das ist auch für mich mal spannend zu sehen, wie das alles so als aussieht, nachdem wir das alles vorbereitet und aufgebaut haben. Und wenn man so runterschaut, doch.
2: Jetzt geht's hier hoch.
5: Einfahrt ist frei.
2: Ach, du hast gleich wieder den Blick hier auf alle sicherheitsrelevanten Sachen.
5: Wenn man dann noch die vielen Menschen auf dem Festplatz sieht, dann können wir glücklich sein.
2: Das wird noch kommen. So, leichtes Kribbeln im Bauch war schon auch bei der Hochfahrt, gebe ich zu. Jetzt stehen wir hier oben plötzlich, einfach angehalten und können in aller Ruhe den Blick schweifen lassen. Frank muss erst mal ins Telefon.
5: Nee, da habe ich leider niemand. Da, nein, leider. Ja, da sucht jemand zum Chips einsammeln, aber...
2: Gibt immer was zu tun. So, jetzt geht's schon wieder bergab. Sag mal ganz schnell einen Blick in die Runde. Was sehen wir?
5: Also dort sehen wir die Heidecksburg. Das ist ja das Wahrzeichen von Rudolstadt. Und auf der anderen Seite ist natürlich der Blick umso überraschender, weil da sehen wir den Marienturm. Und wenn man hier rechts rüber schaut, ja klar, den Gladiator, unsere wunderbare Looping. Flugsensation des diesjährigen Rudolstädter.
2: Wo mir schon beim Zugucken absolut schlecht wird.
5: Aber natürlich auch zum Mitfahren, wenn man es mag.
2: Okay, also, wer möchte, gern den Gladiator. Man sollte aber wirklich gut gegessen haben vorher. Ansonsten empfehlen wir hier ganz entspannt Rudolstadt von oben genießen im Riesenrad.
5: Genau so ist es.
1: Tja, und wenn Sie jetzt Lust bekommen haben, selbst mal Riesenrad zu fahren, die Fahrgeschäfte auszuprobieren oder einfach über den Festplatz zu bummeln, kann ja auch Spaß machen. Noch bis zum 30. August bietet das Rudolstädter Vogelschießen dafür jede Menge Gelegenheiten.
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7: Mit Jürgen Kolarczyk und einem besonderen Jubiläum im Erfurter Sportgeschehen. Und zwar 25 Jahre Rugby-Sport in der Landeshauptstadt. MDR Thüringen Sportreporter Christian Müller, der war vorhin bei den Feierlichkeiten dabei. Jetzt ist er hier bei mir im Studio. Wie wurde denn gefeiert?
8: Mit einem Beach-Rugby-Turnier. Jürgen, das kommt sehr selten vor, dass die Männer und Frauen auf Sand spielen. Aber heute haben sie es mal gemacht und zwar gemeinsam mit Gästen aus Erfurter Partnerstädten. Mainz zum Beispiel, Lille war da, sogar Mannschaften aus Haifa in Israel. Also weit gereist und die haben richtig viel Spaß gehabt bei ihrem Turnier. Rugby fliegt ja so ein bisschen unterm Radar in Thüringen. Es gibt nur knapp 500 Mitglieder oder 500 Leute, die das überhaupt spielen bei uns. Und ein großer Verein ist eben der Universitätssportverein Erfurt mit den Erfurt Oaks, also den Erfurter Eichen. Und die haben heute schon mal gezeigt, warum sie so heißen, weil sie nämlich wie eine Eiche da auch im Sand standen und ihren Sport dort demonstriert haben, zur Freude der Leute, die da alle gekommen sind. Es gibt ganz viele Nachwuchsabteilungen, die sorgen sich also nicht nur um die Männer und Frauen, sondern eben auch um den Nachwuchs, 6 Nachwuchsmannschaften an der Edith-Stein-Schule. Also ein Sport, der in Erfurt und in Jena gepflegt wird. Und heute hat man auch noch gemeinsam gefeiert.
7: Nämlich 25 Jahre Rugby in Erfurt. Die Halbzeitstände im DFB-Pokal. Damit sind wir beim Fußball. Erste Runde Aue gegen Hoffenheim. Ich glaube, das wird nichts. 0-3 steht es da. Hemelingen gegen Hannover. Auch das eher aussichtslos. 0-6. Keine Tore bei Saarbrücken gegen Hertha. Viktoria Köln gegen Nürnberg ebenfalls torlos. Duisburg gegen Elversberg 0-1. Und der Lüneburger SK Hansa aus der Oberliga Niedersachsen, der hält ein 0-1 gegen Werder Bremen. Da sind wir mal gespannt, wie das ausgeht. Damit gucken wir noch kurz zum Thüringer Fußballpokal. Da hat nämlich SV Grün-Weiß Gospenroda den FC Borntal Erfurt mit 2-1 geschlagen und Union Mühlhausen zieht durch ein 4-1 gegen Barchfeld in die zweite Runde ein. Damit zum Radsport. Heute die dritte Etappe der Deutschlandtour. Fast 170 Kilometer ist die lang mit über 3000 Höhenmeter durch den Pfälzer Wald. Und wie die Rennsituation aktuell aussieht, das weiß MDR Thüringen Sportreporter Holger Gerska.
9: Das Wetter wird besser für die letzte Rennstunde. Es hat hier heftig geregnet im Pfälzer Wald. Hier vor etwa 20 Minuten ging mal ein richtiger Schauer nieder. Das Hauptfeld ist klein geworden, nachdem es jetzt zweimal über die Kalmit ging, über den höchsten Punkt im Pfälzer Wald, auch höchster Punkt der diesjährigen Deutschland-Tour. Aber nach vorn hat sich aktuell nur einer abgesetzt, der in der Gesamtwertung 45 Sekunden Rückstand hat. Das ist der Portugiese Nelson Oliveira, schon 37 Jahre alt. Und sicherlich wird er gegen die versammelte Prominenz bei dieser Deutschlandtour den Vorsprung von jetzt einer Minute nicht behaupten können, denn dafür ist er viel zu gefährlich für die Gesamtwertung der Zeitfahrspezialist aus Portugal. Wir erwarten dann in der Schlussrunde hier in Bad Dürkheim einen offenen Kampf um die Führung in der Gesamtwertung zwischen dem Dritten der Tour de France, dem Mexikaner Isaac de Toro, und dem Mann, der aktuell die Führung innehat, Louis Barret aus Frankreich.
7: Ja, und wie dieser Kampf ausgeht, das erfahren Sie nachher hier bei MDR Thüringen. Holger Gerska war das live von der dritten Etappe der Deutschlandtour.
10: Dankeschön, ihr zwei. also Holger und Jürgen. Kleiner Blick aufs Wetter, jetzt geht gerade die Sonne wieder raus durch die Wolken, in Erfurt zumindest. Also es ist locker bewölkt, mancherorts mehr, mancherorts weniger, bei Temperaturen heute Nachmittag zwischen 17 und 21 Grad. In der Nacht ist es dann locker bewölkt, mancherorts sogar klar, bei Tiefstwerten zwischen 11 und 6 Grad. Morgen anfangs freundlich, später ziehen Wolken auf und so Richtung Südharz kann es dann vereinzelt regnen bei 18 bis 21 Grad und damit 3 nach halb 5. Hier sind die aktuellen Verkehrsmeldungen. Vorsicht auf der A4 Richtung Frankfurt. Zwischen Schmölln und Ronneburg liegt ein Hammer auf der Fahrbahn. A7 Hannover Richtung Würzburg. Zwischen Dreieck Fulda und Bad Brückenau Wildflecken. 3 Kilometer Stau. Hier dauert es 20 Minuten länger als gewohnt. A9 Richtung München. Zwischen Markt Schorgast und dem Dreieck Bayreuth-Kulmbach. Stockender Verkehr an einer Baustelle. Hier dauert es 10 Minuten länger. Die A38 Richtung Leipzig ist zwischen Bad Lauchstädt und Leuna wegen Bauarbeiten bis morgen Nachmittag gesperrt. B249 Mühlhausen-Sondershausen zwischen Görma und Grabe Behinderungen wegen Löscharbeiten. Und wegen umgestürzter Bäume sind noch gesperrt die B285 zwischen Hartschwinden und Dermbach und die Straßen zwischen Seligenthal und Trusetal und zwischen Breitungen und Bußhof. Ein Blitzer steht auf der B176 in Gräfentonna Richtung Döllstedt. Und wenn Sie noch was sehen, sagen Sie einfach Bescheid, 0800 218 1600. Das ist unsere kostenfreie Nummer für Sie ins MDR Thüringen Verkehrszentrum. Ich bin Tobi Breuer und wünsche eine gute Fahrt.
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1: Von Gräfenau Angstädt nach Hollywood. Klingt komisch, ist aber so. Genauso habe ich es gesagt. In dem kleinen Dorf im Ilmkreis gibt es nämlich einen Tiertrainer. Ja, der mit seinen Tieren immer mal bei Filmen oder Opern oder auch Musikvideos am Start ist. Und das durchaus bei ziemlich großen Produktionen. MDR Thüringen-Reporterin Bettina Ehrlich wollte es auch nicht glauben und hat sich die Filmtierschule in Gräfenau Angstädt mal angesehen.
2: Direkt am Radweg von Gräfenau-Angstädt stehen Josef und Tiertrainer Jörg Zimmermann auf einer Koppel.
3: Und ist gut, mein Dicker. Oh, ist fein.
2: Josef ist ein riesiger, bestimmt fast 2 Tonnen schwerer, schwarz-weiß gefleckter Ochse. Jörg hat eine Bürste dabei und striegelt seinen besten Freund.
3: Weiß ich nicht, ich hab den irgendwie eine ganz enge Verbindung. Ich brauche nur zu rufen und da rennt er mir sonst wo hinterher.
2: Sieht man sofort, wenn man die beiden beobachtet. Als Josef noch in den Pferdehänger gepasst hat, waren sie in Frankfurt am Main für ein Musikvideo.
3: Er musste eigentlich nur auf dem Feldweg laufen und in eine Brille zertreten. Aber er ist 20 Mal über die Brille drüber weggelaufen. Dann hat der Kameramann die Brille hingeschmissen und dann war sie kaputt.
2: Mit Carlsson, dem Esel, war Jörg in Berlin in der Deutschen Oper.
3: Da musste der 3 Stunden auf der Bühne stehen mit einem älteren Herrn. Und die haben da den Barbier von Sevilla gesungen. Und da stand Carlsson die ganze Zeit mit auf der Bühne. Ich habe gedacht, da schreibt man mit, aber er hat den Mund gehalten.
2: Oder vielleicht war es auch nur die Eselsgeduld. Bei 30 verschiedenen Produktionen, so schätzt Zimmermann, war er mit seinen Tieren inzwischen schon dabei. Besonders gefragt ist er, wenn es um historische Stoffe geht und Kutschpferde oder Haustiere wie Schweine, Ziegen oder Esel gebraucht werden.
3: Also die können das machen, was sie in der Natur auch machen, aber nicht irgendwas Künstliches oder was sie eigentlich nicht wollen oder nicht machen, das würde ich mit denen nicht machen.
2: Der letzte große Dreh war im Januar in Hohenfelden. Für Schlöndorfs Heimsuchung eine Jahrhundertgeschichte. Da ist Zimmermann mit seinen beiden schweren Warmblütern dabei gewesen. Im Oktober kommt der Film in die Kinos.
1: Tja, und da werden wir uns die Pferde im Film mal ganz genau anschauen. Jörg Zimmermann, ein Tiertrainer aus Thüringen, ist bei Filmproduzenten gefragt.
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3: Es ist 17 Uhr, alles Wichtige jetzt von Moritz Meissner.
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5: Die Thüringer CDU hat Mario Vogt als Parteichef wiedergewählt. Auf dem Parteitag in Eisenach hat Vogt heute nach Parteiangaben 84% der delegierten Stimmen bekommen. Das ist etwas schlechter als bei der letzten Abstimmung vor knapp 2 Jahren. Damals waren es 5% mehr. Vom Parteitag berichtet MDR Thüringen-Reporter Uli Sondermann-Becker.
6: Trotzdem zeigte sich der alte und neue CDU-Landeschef erleichtert. Alles über 80% sei ein gutes Ergebnis für ihn, sagte ein äußerst gut gelaunter Vogt MDR Thüringen. Wenige Tage vor dem Misstrauensvotum im Landtag sei das genau das richtige Signal in die Thüringer Politik. In seiner Rede vor dem Parteitag hatte er sich noch einmal gegen die Plagiatsvorwürfe im Zusammenhang mit seiner Promotion gewandt, nannte sie nicht gerechtfertigt und persönlich belastend, aber durch den positiven Zuspruch aus seinem Umfeld zu ertragen.
5: Das Landgericht Erfurt hat 2 Schadensersatzklagen wegen mutmaßlicher Impfschäden gegen den Freistaat Thüringen abgewiesen. Geklagt hatten 2 Frauen aus Ostthüringen. Eine von ihnen war nach eigenen Angaben nach der 2. Corona-Impfung an multipler Sklerose erkrankt. Sie hatte allerdings erst Ende 2025 Ansprüche geltend gemacht, rund 1 Jahr nach Ablauf der 3-jährigen Verjährungsfrist. Die 2. Klägerin wollte vom Land Thüringen Schadensersatz nach dem Tod ihres Mannes geltend machen, der nach einer Corona-Impfung gestorben sein soll. Sie will laut der Thüringer Allgemeinen Berufung einlegen. In Heiligenstadt ist ein Radfahrer bei einem Sturz lebensgefährlich verletzt worden. Wie die Polizei mitteilte, hatte der 58-Jährige heute Morgen auf der Bahnbrücke hinter dem Kreisverkehr Nordhäuser Straße bei Regen und nasser Fahrbahn die Kontrolle über sein Fahrrad verloren. Er ist dann zunächst gegen eine Betonkante der Brücke gefahren und dann gegen die Leitplanke gestürzt. Er wurde in kritischem Zustand ins Krankenhaus gebracht. In Ilmenau werden Thüringens beste Zuchtpferde gekürt. 20 Stuten und 45 Fohlen sind für die Teilnahme am sogenannten Championat qualifiziert, wie der Landesverband Thüringer Pferdezüchter mitteilte. Bewertet wird nach Typ, Gangkorrektheit und Bewegung. Eine 3-köpfige Jury des Landesverbandes entscheidet. Das Championat findet in diesem Jahr zum 3. Mal statt. Russland hat während des Besuchs von Bundesaußenminister Johann Wadephul die ukrainische Hauptstadt Kiew erneut mit Raketen attackiert. Laut Behörden wurde ein Vorort von Kiew von 3 Raketen getroffen. Dabei sind mindestens 2 Menschen getötet worden, darunter auch ein Kind, sagte Wadephul. Der CDU-Politiker hatte gerade mit dem ukrainischen Präsidenten Volodymyr Zelensky an einem Veteranentreffen teilgenommen, als der Luftalarm ausgelöst wurde. Wadephul sagte, das macht deutlich, dass die Ukraine weiter Unterstützung brauche. Er sagte zu, sich dafür einzusetzen, dass das Land weitere Luftverteidigungssysteme von den westlichen Partnern bekommt. Das waren die Nachrichten. 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
3: Dankeschön, Moritz. Die Höchstwerte heute Nachmittag 17 bis 21 Grad. Und wenn Sie mal rausgucken, vielleicht sind Sie ja schon draußen, die Sonne kommt immer mehr durch. Es ist dann auch trocken und teilweise in der Nacht sogar klar, bei Tiefstwerten zwischen 11 und 6 Grad. Morgen kommt auch erstmal die Sonne raus, später ziehen dann aber immer mehr Wolken auf und Richtung Südharz kann es auch mal regnen. Die Temperaturen morgen wieder 18 bis 21 Grad und damit 3 nach 5. Hier sind die aktuellen Verkehrsmeldungen. A7 Hannover Richtung Würzburg, zwischen dem Dreieck Fulda und Bad Brückenau Wildflecken. 3 Kilometer Stau, hier dauert es eine halbe Stunde länger als gewohnt. Die A38 Richtung Leipzig ist zwischen Bad Lauchstädt und Leuna wegen Bauarbeiten bis morgen Nachmittag gesperrt. Dann wegen umgestürzter Bäume sind nach wie vor gesperrt die B285 zwischen Hartspinden und Dermbach und die Straßen zwischen Seligenthal und Trusetal und zwischen Breitungen und Bußhof. Ein Blitzer steht auf der B176 in Gräfenroda Richtung Döllstedt. Und wenn Sie noch was sehen, rufen Sie einfach an 0800 218 1600. Das ist unsere kostenfreie Nummer für Sie ins MDR Thüringen Verkehrszentrum. Ich bin Tobi Breuer und wünsche einen schönen Samstagnachmittag.
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1: Viertel sechs am Samstagnachmittag um 19 Uhr gibt's wieder das Thüringer Journal im MDR-Fernsehen mit Lars Sänger. Lars, wie war bisher dein Wochenende?
2: Auch ganz schön, ne? Es war ja Regen heute ein bisschen, ne? Das ist ja Rasenwetter. Ich freue mich ja immer, wenn es ein bisschen regnet, wächst der Wald. Wird wieder grün vor allem, oder?
1: Ja, meine auch. Ich freue mich.
2: Und dann war ich beim Sportfest. Mein Sportverein macht das ganze Wochenende Sportfest, ne? Also Freitag, Samstag, Sonntag. Da ist sowas los. Lohnt sich immer mal vorbeizugucken.
1: Und trotzdem sprecht ihr über Politisches, nämlich
2: im Thüringer Journal.
1: Ja, genau.
2: CDU-Landesparteitag mit großer Spannung erwartet. Es gibt ja gerade die Plagiatsaffäre rund um den Ministerpräsidenten, der eben zur CDU gehört. Und die große Frage ist heute gewesen, wie wird er denn aufgenommen an der Basis und rund um seine Parteimitgliedschaft sozusagen? Weil natürlich auch immer noch im Raum steht, dass es ja möglicherweise auch irgendwann mal, wieder nächste Woche zum Beispiel eine große Landtagssitzung zu diesem Thema geben wird. Und heute war auch noch Wahl. Also wer wird oder bleibt Landesvorsitzender der CDU? Mayo Vogt, über 82% bekommen, beim letzten Mal 88. Also er ist stabil im Sattel, zumindest in seiner Partei. Und das gucken wir uns heute Abend dann trotzdem auch noch mal ein bisschen genauer an, mit allen atmosphärischen Tönen drumherum.
1: Ab 19 Uhr im MDR-Fernsehen. Schöne Sendung, Lars.
2: Ich danke dir, Tobi.

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3: Mit Jürgen Kulacik. Erste Runde im Fußball-DFB-Pokal. Morgen hofft ja der FC Carl Jena gegen Darmstadt auf eine Überraschung. Heute sind die Überraschungen und die Sensation in der ersten Runde ausgeblieben. Aue hat es auch nicht geschafft, verlor gegen Hoffenheim 0:4. Hemelingen gegen Hannover 1:9, also eine Menge Tore. Saarbrücken gegen Hertha BSC Berlin, da steht es 1:1, heißt, das Spiel ist in der Verlängerung. Genauso wie auch das Spiel Viktoria Köln gegen Nürnberg, da haben die Kölner kurz vor Schluss den Ausgleich zum 1:1 geschafft. Duisburg ist rausgeschieden nach einem 1:3 gegen Elversberg. Lüneburger SK Hansa verliert gegen Werder Bremen 0:3 und heute Mittag ja schon Energie Cottbus gegen Augsburg 0:2 und Leverkusen gewinnt bei Wien Wiesbaden mit 4:0. In einer halben Stunde werden dann noch drei weitere Spiele angepfiffen, unter anderem auch das Spiel Trier gegen RB Leipzig. Im Thüringen-Pokal ebenfalls erste Runde, da gab es diese Ergebnisse. Sonneberg gewinnt gegen den FC Thüringen Jena 4:1, Sondershausen gegen SV Wüst-Holterode 3:2, Salza verliert gegen Bad Frankenhausen, scheidet damit aus 2:7 das Ergebnis. Schweiner Gumpelstadt unterliegt dem FC an der Fahnerhöhe 1:3, Waldschleben ist in der zweiten Runde nach dem 2:1 gegen Kölle da, ausgeschieden dagegen Sömmerda nach dem 2:3 gegen Eichsfeld. FC Zellamelis verliert gegen Großen Gottern 0:1. Die Spielvereinigung Geratal gewinnt gegen Wacker Nordhausen 4:2 nach Verlängerung. Und Steinach ist aus dem Wettbewerb ausgeschieden nach dem 0:4 gegen den FC Thüringen Weida. Eine Menge Ergebnisse im Fußball. Jetzt nehmen wir erstmal den Ball in die Hand und schauen zum Supercup der Frauen. Da standen sich der deutsche Meister Blomberg-Lippe und Dortmund gegenüber. MDR Thüringen Sportreporter Frank Hollmann. Der hat eine wirklich spannende Partie verfolgt.
4: Die Anfangsphase stand ganz im Zeichen der Torfrauen. Sarah Wachter beim BVB und Nicole Roth bei Blomberg-Lippe. Beide mit überragenden Quoten. Nach 14 Minuten waren erst 4 Tore gefallen. Pausenstand 9:9. Auch nach dem Wechsel blieb das Spiel ausgeglichen. Kein Team konnte mit mehr als 2 Toren davonziehen. 3 Sekunden vor dem Ende glich Dortmund noch mal aus. 22:22. Die Entscheidung fiel im 7-Meter-Werfen. In dem scheiterten die Dortmunderinnen einmal am Blombergs Nicole Roth und einmal am Pfosten. Mit 26:24 holt sich der deutsche Meister aus Blomberg-Lippe auch den Supercup. Zum ersten Mal in der Vereinsgeschichte.
3: Ja, und vom Handball noch ein kurzer Blick zu den Volleyball-Europameisterschaften. Da haben die deutschen Frauen einen Fehlstart hingelegt und zwar beim 0:3 gegen Slowenien. Morgen geht's dann schon wieder weiter für das DVV-Team gegen Lettland.
5: Dankeschön, Jürgen. Wechselnd bewölkt ist es heute Nachmittag, in allen Fällen auf jeden Fall trocken bei 17 bis 21 Grad. In der Nacht ist es dann locker bewölkt, mancherorts sogar klar bei Tiefstwerten zwischen 11 und 6 Grad. Morgen ist es anfangs schön, im Thüringer Wald gibt es erstmal Hochnebel, ansonsten erstmal wirklich sehr, sehr freundlich, später ziehen immer mehr Wolken auf und Richtung Harz kann es dann auch mal regnen bei 18 bis 21 Grad und damit 3:30. Hier sind die aktuellen Verkehrsmeldungen. A7 Hannover Richtung Würzburg zwischen dem Dreieck Fulda und Bad Brückenau-Wildflecken. 3 Kilometer Stau, hier dauert 20 Minuten länger als gewohnt. Die A38 Richtung Leipzig ist zwischen Bad Lauchstädt und Leuna wegen Bauarbeiten bis morgen Nachmittag gesperrt. Und dann haben wir noch die umgestürzten Bäume. Die haben zu Sperrungen von folgenden Strecken geführt. Die B285 zwischen Hartschwinden und Dermbach und die Straßen zwischen Seligenthal und Trusetal und zwischen Breitungen und Bußhof. Und einen Blitzer habe ich für Sie auf der B176 in Gräfenhausen. Tonner Richtung Döllstedt. Wenn Sie noch was sehen, Staus oder Blitzer, geben Sie einfach Bescheid, kostenfrei im MDR Thüringen Verkehrszentrum unter 0800 218 1600. Ich bin Tobi Breuer und wünsche einen schönen Samstagnachmittag.
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0: Wir wünschen Ihnen einen schönen Samstag Frühabend mit einfach guter Musik von Joachim Witt.
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0: Ja, in dieser Woche klingelt ja der Wecker wieder früher. Die Hausaufgaben, die sind zurückgekehrt und die Sommerferien, die sind logischerweise Geschichte. Die erste Schulwoche im neuen Schuljahr ist vorbei und wir haben uns mal umgehört, wie Eltern mit dem Schulstart umgehen.
2: Dass man wieder Routine hat, alle morgens aus dem Haus sind, dass wieder der Alltag zurück ist.
3: Mal ohne Kinder einkaufen gehen. Man schafft auch mehr, weil die Kinder nicht mehr die ganze Zeit beschäftigt werden müssen.
4: Das Schöne, wenn die endlich wieder zur Schule gehen, ist, dass man wieder machen kann, was man will den ganzen Tag.
5: In Ruhe Kaffee trinken, wenn er in der Schule ist, kann sich hinsetzen, Kaffee trinken. Super.
6: Naja, da ich selbst berufstätig bin, ist es einfacher, dass man entspannter arbeiten kann, weil man weiß, die Kinder sind ja da versorgt. Sie sehen aber auch ihre Freunde wieder.
4: Das Allerbeste an der Sache ist, Kinder wissen wieder, was sie den ganzen Tag machen und nicht mehr nur den ganzen Tag rumsitzen und sich langweilen, die armen Kleinen.
0: Ja, die armen Kleinen sind übrigens auch gar nicht so unglücklich darüber, dass die Schule wieder losgegangen ist. Im Herbst gibt es ja schon wieder Ferien.
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7: Es ist 18 Uhr, wir wünschen einen angenehmen Samstag. Alles Wichtige jetzt mit Moritz Meissner.
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8: Die Thüringer CDU hat Mario Vogt als Parteichef wiedergewählt. Auf dem Parteitag in Eisenach hat Vogt heute nach Parteiangaben 84% der delegierten Stimmen bekommen. Das sind etwa 5% weniger als bei der letzten Wahl vor 2 Jahren. Vogt zeigte sich trotzdem erleichtert und sagte MDR Thüringen, alles über 80% sei für ihn ein gutes Ergebnis. In seiner Rede auf dem Parteitag hatte sich Vogt noch einmal gegen die Plagiatsvorwürfe im Zusammenhang mit seiner Promotion gewandt. Das Landgericht Erfurt hat 2 Schadensersatzklagen wegen mutmaßlicher Impfschäden gegen den Freistaat Thüringen abgewiesen. Geklagt hatten 2 Frauen aus Ostthüringen. Eine von ihnen war nach eigenen Angaben nach der 2. Corona-Impfung an Multipler Sklerose erkrankt. Sie hatte allerdings erst Ende 2025 Ansprüche geltend gemacht, rund 1 Jahr nach Ablauf der 3-jährigen Verjährungsfrist. Die 2. Klägerin wollte vom Land Thüringen Schadensersatz nach dem Tod ihres Mannes geltend machen, der nach einer Corona-Impfung gestorben sein soll. Sie will laut der Thüringer Allgemeinen Berufung einlegen. In Heiligenstadt ist ein Radfahrer bei einem Sturz lebensgefährlich verletzt worden. Wie die Polizei mitteilte, hatte der 58-Jährige heute Morgen auf der Bahnbrücke hinter dem Kreisverkehr Nordhäuser Straße bei Regen und nasser Fahrbahn die Kontrolle über sein Fahrrad verloren. Er ist dann zunächst gegen eine Betonkante der Brücke gefahren und dann gegen die Leitplanke gestürzt. Er wurde in kritischem Zustand ins Krankenhaus gebracht. Knapp eine Woche nach dem schweren Waldbrand bei Hürtgenwald hat Bundeskanzler Friedrich Merz den Brandort besucht. Vor Ort hat er den Helferinnen und Helfern gedankt. Ohne ihre Zusammenarbeit wäre der Brand nicht so glimpflich ausgegangen. Merz sagte, solche Katastrophen werde es durch die Veränderungen des Klimas künftig häufiger geben.
9: Und ich will allen Leugnern des Klimawandels sagen, schauen Sie sich das genau an, was hier passiert ist. Das ist der Klimawandel. Wir werden alles tun, um den Klimawandel zurückzudrängen, aber wir müssen auch mit dem Klimawandel leben.
8: Kommende Woche soll das Bundeskabinett über einen besseren Waldbrandschutz beraten, so Merz. Die Rede des Kanzlers wurde von Pfiffen und Zwischenrufen begleitet. Im Vorfeld hatte es Kritik gegeben, dass Merz nicht früher die betroffene Gemeinde besucht und stattdessen seinen Urlaub verlängert hatte. Einen Tag nach dem Farbanschlag auf die Kika-Figur Bernd das Brot am Erfurter Fischmarkt ist die Figur fast vollständig gereinigt. Wie die Stadt in den sozialen Medien mitteilte, konnte die silberne Farbe, mit der Bernd besprüht wurde, größtenteils entfernt werden. Auch der Miterfinder der Figur, Frank Meyer aus Görbitzhausen bei Arnstadt, hat mit angepackt. Passanten hatten den Farbanschlag gestern Morgen entdeckt und die Polizei informiert. Das waren die Nachrichten. 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
7: Dankeschön, Moritz. Wolken und Sonne im Wechsel heute Abend. Ist eigentlich ein schöner Samstagabend bei Temperaturen zwischen 18 und 21 Grad. Auch in der Nacht bleibt es trocken und teilweise ist es sogar klar bei Tiefstwerten zwischen 11 und 6 Grad. Morgen ist es am Anfang noch freundlich. Im Thüringer Wald gibt es ein bisschen Hochnebel, ansonsten freundlich. Später ziehen allerdings immer mehr Wolken auf und besonders Richtung Südharz kann es immer mal wieder vereinzelt regnen. Die Temperaturen morgen 18 bis 21 Grad und damit 3 nach 6. Hier sind die aktuellen Verkehrsmeldungen. Die A38 Richtung Leipzig ist zwischen Bad Lauchstädt und Leuna wegen Bauarbeiten bis morgen Nachmittag gesperrt. Wegen umgestürzter Bäume sind nach wie vor gesperrt die B285 zwischen Hartschwinden und Dermbach und die Straßen zwischen Seligenthal und Husetal und zwischen Breitungen und Bußhof. Wenn Sie noch was sehen, einfach anrufen 0800 218 1600. Wir sagen es weiter. Das ist die kostenfreie Nummer für Sie ins MDR Thüringen Verkehrszentrum. Ich bin Tobi Breuer und wünsche einen schönen Samstagabend.
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0: einfach. Gute Musik von Dusty Springfield um gleich 6:45.
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0: Ein Dorf, ein Laden, eine mutige Macherin. Andrea Baum hat im Kyffhäuser Kreis ihren Traum verwirklicht und einen Laden mit Kaffee eröffnet. Damit stemmt sie sich gegen einen Trend, der viele Orte auf dem Land trifft. Das Ladensterben. Unsere Kollegen von Unser Dorf hat Wochenende haben sie auf ihrer Sommerdorfladentour besucht und ihnen hat Andrea verraten, wie sich das anfühlt mit dem eigenen Laden.
2: Das ist meine Kreativwerkstatt, für mich auch mein zweites Zuhause. Mein geliebter Laden.
0: Andrea ist Floristin. Manchmal räumt sie alle Dekosachen beiseite. Das dauert Stunden. Aber sie braucht eben den Platz, wenn sie ihre Gestaltungsseminare gibt. Und Andrea hat sich mittlerweile ein zweites Standbein aufgebaut. Regionale Produkte.
2: Also Eierlikör läuft bei mir echt wie warme Semmeln. Aber der ist auch wirklich wahnsinnig lecker. Ich habe so viele Sachen. Ich habe Sirup, Gewürze, Kaffee, Bier, Senf. Aus Zwiebeln und Gewürzen eine gekochte Marmelade. Ich weiß gar nicht, wo ich anfangen und aufhören soll. Es ist verrückt.
0: Was ihr aber fehlt, war Platz. Deshalb wollte sie sogar neu bauen. Einen 180 Quadratmeter großen Laden für alle Angebote. Und auch der war ein Jahr später fertig und Andrea natürlich im Glück. Noch mehr tatkräftige und kreative Macherinnen haben unsere Fernsehkollegen auch bei ihrer aktuellen Dorftour durch Sachsen, Sachsen-Anhalt und Thüringen besucht. Und welche Herausforderungen diese Menschen gerade meistern, aber auch welche Glücksmomente sie dabei erleben, sehen Sie heute Abend um 19.50 Uhr bei Unser Dorf hat Wochenende im MDR Fernsehen und vorab jetzt auch schon in der Mediathek.

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3: mit Jürgen Kolarczyk. Führungswechsel bei der Deutschlandtour der Radprofis. Die dritte Etappe von Herxheim nach Bad Dürkheim, die hat das Gesamtklassement vor dem Schlusstag morgen nochmal kräftig durcheinander gewirbelt. Neuer Gesamtführender ist der Mexikaner Isaac del Toro. MDR Thüringen Sportreporter Holger Gerska, der hat die Königsetappe heute verfolgt.
4: Ein Antritt hat gereicht. 35 Kilometer vor dem Ziel attackierte der Tour de France Dritte und damit schaffte er es, die Führung in der Gesamtwertung zu übernehmen. Denn Louis Barret, der bislang auf Platz 1 lag, konnte dem Mexikaner nicht folgen. Einer allerdings tat es, nämlich Giulio Pellizzari aus Italien. Die beiden, Del Toro und Di Pellizzari, machten gemeinsame Sache, so wie seit vielen Jahren, denn sie bilden eine Wohngemeinschaft, leben in einem Haus in San Marino, haben sich bestens ergänzt und konnten beide zur Siegerehrung, nämlich Giulio Pellizzari, der für die deutsche Red Bull-Mannschaft fährt als Etappensieger und Isaac del Toro als der neue Erstplatzierte in der Gesamtwertung mit dem blauen Trikot. Aus deutscher Sicht immerhin ein Lichtblick. Maximilian Schachmann schaffte es in der ersten größeren Verfolgergruppe ins Ziel und schaffte damit einen Sprung in die Top 10 der Gesamtwertung. Er ist vor der letzten Etappe jetzt Neunter.
3: Ja, und morgen geht dann die Deutschlandtour mit dem Abschnitt rund um Heilbronn zu Ende. In der ersten Runde des Fußball-DFB-Pokals, da sind die großen Überraschungen bislang ausgeblieben. Allerdings mussten die Mannschaften in zwei Partien Überstunden leisten. Saarbrücken verlor gegen die Berliner Hertha 2:4 nach Elfmeterschießen und auch Viktoria Köln gegen Nürnberg ging ins Elfmeterschießen mit dem besseren Ende für die Klubberer. Nürnberg siegt am Ende mit 5:4 nach Elfmeterschießen eben. Seit einer halben Stunde wird gespielt zwischen Trier und RB Leipzig und die Leipziger, die führen mit 2:0. Sonnenhof Groß-Asbach gegen Bielefeld, da steht es 1:0 und zwischen 1860 München und Holstein Kiel sind noch keine Tore gefallen. Um 20.30 Uhr wird in Dortmund dann noch der Supercup angepfiffen. Die Borussia aus Dortmund, die empfängt dann den deutschen Meisterpokalsieger Bayern München. Und noch weitere Ergebnisse vom Thüringen-Pokal. Erste Runde auch da. Steinach fliegt aus dem Pokal gegen Thüringen-Weida 0:4. Pößneck ist raus nach dem 0:3 gegen Schleiz. 0:3 auch der Endstand bei Ehrenhain gegen Bad Berka. Ilmenau eine Runde weiter gegen den FC Saalfeld 2:1. Jena Zwetzen schickt Buttstedt mit 6:0 nach Hause. Wismut Gera schlägt Büsleben 5:2. 4:2 gewinnt Niedersachs-Werfen gegen Erfurt Nord und Ohrdruf besiegt Leinefelde mit 2:1 und steht damit auch in der zweiten Runde des Pokals.
5: Glückwunsch, danke Jürgen. Genießen Sie die Sonnenstrahlen noch. Es gibt Temperaturen heute am späten Nachmittag, frühen Abend zwischen 17 und 21 Grad. In der Nacht ist es dann locker bewölkt, mancherorts sogar klar, bei Tiefstwerten zwischen 11 und 6 Grad. Morgen gibt es im Thüringer Wald erstmal Hochnebel, ansonsten ist es gleich von Anfang an schön. Später allerdings ziehen immer mehr Wolken auf und Richtung Südharz regnet es vereinzelt bei 18 bis 21 Grad. Und damit 6:35. Hier sind die aktuellen Verkehrsmeldungen. Die A38 Richtung Leipzig ist zwischen Bad Lauchstädt und Leuna wegen Bauarbeiten bis morgen Nachmittag gesperrt. Dann Vorsicht auf der B85. Am Abzweig Schladertal sind Hühner auf der Fahrbahn. Wegen umgestürzter Bäume sind immer noch gesperrt die B285 zwischen Hartschwinden und Dermbach. Dann noch die Straßen zwischen Seligenthal und Rusetal und zwischen Breitungen und Bushof. In Steinbach außerdem ist die Glasbachstraße nach einem Unfall gesperrt. Und wenn Sie noch was sehen, kann auch ein Blitzer sein, dann melden Sie sich einfach bei uns. Wir sagen es weiter. 0800 218 1600. Das ist unsere kostenfreie Nummer für Sie ins MDR Thüringen Verkehrszentrum. Ich bin Tobi Breuer und wünsche eine angenehme Fahrt in den Samstagabend.
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0: gute Musik von Adrian Collins am Samstagnachmittag.
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0: Jede Band hat ja normalerweise so ihre Hauptsänger, aber ab und zu lassen die auch mal die anderen ran. Bei Queen zum Beispiel hat Freddie Mercury oft Brian May rangelassen. Bei den Stones übergibt Mick immer mal das Mikrofon an Keith Richards, wie auch auf der neuen Stones-Platte. Wunderbarer Song. Und auch bei diesen Damen hier passiert genau dasselbe immer wieder. Bei den Bengals steht ja Susanne Hoffs am Mikrofon, die hübsche junge Frau, aber eben nicht immer. Auch die Schlagzeugerin Debbie Peterson, die durfte immer mal wieder singen, wie bei diesem Song hier, Going Down to Liverpool. Und Debbie Peterson von den Bengals wird heute 65. 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

einfach. Gute Musik von Supertramp am Samstagabend und nach 19 Uhr zieht Frank Beeken das Fazit vom Tag, also alles, was heute wichtig war. Ich bin Tobi Breuer und wünsche Ihnen einen angenehmen Samstagabend.

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1: Damit ist es 19 Uhr. Jetzt alles Wichtige aus Thüringen, Deutschland und der Welt mit Moritz Meissner.
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2: Die Thüringer CDU hat Mario Vogt als Parteichef wiedergewählt. Auf dem Parteitag in Eisenach hat Vogt heute nach Parteiangaben 84% der delegierten Stimmen bekommen. Das sind etwa 5% weniger als bei der letzten Wahl vor 2 Jahren. Vogt zeigte sich trotzdem erleichtert und sagte MDR Thüringen, alles über 80% sei für ihn ein gutes Ergebnis. Mehr zum CDU-Parteitag hören Sie in 10 Minuten im MDR Thüringen Fazit des Tages. Das Landgericht Erfurt hat 2 Schadensersatzklagen wegen mutmaßlicher Impfschäden gegen den Freistaat Thüringen abgewiesen. Geklagt hatten 2 Frauen aus Ostthüringen. Eine von ihnen war nach eigenen Angaben nach der 2. Corona-Impfung an Multipler Sklerose erkrankt. Sie hatte allerdings erst Ende 2025 Ansprüche geltend gemacht, rund 1 Jahr nach Ablauf der 3-jährigen Verjährungsfrist. Die 2. Klägerin wollte vom Land Thüringen Schadensersatz nach dem Tod ihres Mannes geltend machen, der nach einer Corona-Impfung gestorben sein soll. Sie will laut der Thüringer Allgemeinen Berufung einlegen. Knapp eine Woche nach dem schweren Waldbrand bei Hürtgenwald hat Bundeskanzler Friedrich Merz den Brandort besucht. Vor Ort hat er den Helferinnen und Helfern gedankt. Ohne ihre Zusammenarbeit wäre der Brand nicht so glimpflich ausgegangen. Merz sagte, der Brand sei ein Zeichen des Klimawandels. Man müsse damit rechnen, dass solche Ereignisse häufiger auftreten werden. Darauf vorzubereiten sei eine gemeinsame Aufgabe von Bund, Ländern und Gemeinden. Kommende Woche soll das Bundeskabinett über einen besseren Waldbrandschutz beraten, so Merz. Die Rede des Kanzlers wurde von Pfiffen und Zwischenrufen begleitet. Im Vorfeld hatte es Kritik gegeben, dass Merz nicht früher die betroffene Gemeinde besucht und stattdessen seinen Urlaub verlängert hatte. Zum Sport. Im Fußball-DFB-Pokal ist Bundesligist TSG Hoffenheim eine Runde weiter. Die Hoffenheimer haben Erzgebirge Aue mit 4:0 besiegt. Bayer Leverkusen hat den SV Wehen ebenfalls mit 4:0 geschlagen. Werder Bremen hat 3:0 gegen LSK Hansa aus Lüneburg gewonnen. Der SV Elversberg hat sich mit 3:1 gegen den MSV Duisburg durchgesetzt. Der FC Augsburg hat einen 2:0 Erfolg gegen Energie Cottbus gefeiert. Und wir schauen nochmal nach Thüringen. Einen Tag nach dem Farbanschlag auf die Kika-Figur Bernd das Brot am Erfurter Fischmarkt ist die Figur fast vollständig gereinigt. Wie die Stadt in den sozialen Medien mitteilte, konnte die silberne Farbe, mit der Bernd besprüht wurde, bereits größtenteils entfernt werden. Auch der Miterfinder der Figur, Frank Meyer aus Görbitzhausen bei Arnstadt, hat mitgemacht. Passanten hatten den Farbanschlag gestern Morgen entdeckt und die Polizei informiert. Und das waren die Nachrichten. 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
3: Wie sieht's bei dir aus, Moritz? Also mir hat Bernd das Brot so ganz gut gefallen in der
2: ja,
3: Farbe.
2: Ja, er hatte was. Aber warum Silber? Warum hat's für Gold nicht gereicht?
3: Ja, erstmal die Alufolie. Das Wetter für uns in Thüringen. Bis zur Nacht ziehen immer mal wieder ein paar Schauer durch. 11 bis 6 Grad die Tiefstwerte. Gegen morgen dann der Himmel klar, stellenweise bildet sich Nebel, danach wieder viel Sonnenschein. Am Nachmittag zieht sich zu, allerdings nicht überall. Einzelne Schauer wird es geben, recht windig, 18 bis 21 Grad. 19.04 Uhr, guten Abend, liebe Autofahrer. Hier sind die aktuellen Verkehrsmeldungen für Sie. Vorsicht bitte auf der A4, Frankfurt Richtung Dresden, da hat's gekracht. Gab gerade einen Unfall zwischen Hermsdorf Ost und Rüdersdorf. Die Polizei ist unterwegs, die Unfallstelle noch ungesichert. Die A38 Richtung Leipzig ist zwischen Bad Lauchstädt und Leuna wegen Bauarbeiten gesperrt, wird dauern bis morgen Nachmittag. Und wegen umgestürzter Bäume sind gesperrt die B285 zwischen Hartschwinden und Dermbach, die Straßen zwischen Seligenthal und Trusetal und zwischen Breitungen und Bußhof. Ein Unfall gab's, deshalb ist in Steinbach bei Ihnen die Glasbachstraße gesperrt. Blitzer haben wir derzeit nicht. Wenn Sie was entdecken, Staus oder Blitzer, klingeln Sie gerne durch. Sie erreichen kostenfrei das MDR Thüringen Verkehrszentrum unter dieser Nummer. 0800 218 1600. Danke fürs Bescheidsagen.
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3: Wiedergewählt, aber mit Kratzern im Lack. Mario Vogt bleibt CDU-Parteichef in Thüringen. 84% der Delegiertenstimmen bekam er heute auf dem Parteitag in Eisenach. 5 Prozentpunkte weniger als noch vor 2 Jahren. Was das bedeutet, gleich bei mir. Ich bin Frank Beken. Schön, dass Sie sich informieren.
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0: Bei der CDU ist der neue Parteichef auch der alte. Er heißt also immer noch Mario Vogt. Ja, auf dem Parteitag in Eisenach hat ihn die Thüringer CDU heute im Amt bestätigt, allerdings mit einem schlechteren Ergebnis als bei seiner vergangenen Wahl vor 2 Jahren. Für uns hat mein Kollege Uli Sondermann-Becker den Parteitag verfolgt. Uli, war das jetzt die Quittung für Vogts Umgang mit den Plagiatsvorwürfen um seine Promotion? Wir erinnern uns, die ja in den vergangenen Tagen wieder ordentlich hochgekocht sind.
1: Na, also für eine Ohrfeige, da hätte das Ergebnis deutlich schlechter sein müssen, war es aber nicht. Und vor allem Vogt selber, der war sehr, sehr zufrieden. Also er hat uns dann auch nochmal gesagt, alles über 80%, das sei für ihn, also für seine Erfahrung, sei das ein gutes Ergebnis nach seinen Erfahrungen der vergangenen Jahre. Und wenige Tage vor dem Misstrauensvotum im Landtag, da sei das genau das richtige Signal in die Thüringer Politik.
2: Das heißt, dass wir mit voller Konzentration jetzt in die nächste Woche gehen und ich mit Rückenwind auch in die Abstimmung am Freitag im Thüringer Landtag gehe.
1: Ja, er spricht es an, also am kommenden Freitag, da versucht die AfD ja wieder einmal, das wäre dann insgesamt das dritte Mal, ihren Parteiführer Björn Höcke im Landtag zum Ministerpräsidenten wählen zu lassen über ein konstruktives Misstrauensvotum. Und das hat den CDU-Parteitag heute natürlich auch beeinflusst.
0: Das Wahlergebnis ist das eine, aber wie schätzen denn die Delegierten sonst die momentane Herausforderung für ihre Partei ein?
1: Also das Signal heute im Saal da in der Werner-Assmann-Halle in Eisenach, das war eindeutig. Die CDU, also die Thüringer CDU, die ist durch die Angriffe von außen, durch die Plagiatsvorwürfe, aber eben auch durch diese ganzen Anweisungen aus Berlin von BSW-Gründungsmutter Sarah Wagenknecht, geschlossener geworden. Die Reihen wurden geschlossen. Das hat man gemerkt an dem langen Beifall für Vogt, als er so über seine Gefühle gesprochen hat in den vergangenen Tagen. Und wenn man so bei Teilnehmern und CDU-Gästen rumfragte, wie das gewirkt hat, dann hörte man zum Beispiel von Diana Herbststreut, eine CDU-Bundestagsabgeordnete aus Ostthüringen, Folgendes.
3: Das allein, dieser Schulterschluss und das, was wir voranbringen für unser Bundesland, wir gehen in die richtige Richtung und das gehen wir zusammen mit unserem Ministerpräsidenten.
1: Oder hören wir mal rein, was Thomas Hess dazu sagt. Er ist ein Delegierter und er ist ein Bürgermeister aus dem Weimarer Land.
4: Es wäre jetzt verkehrt, wenn wir jetzt uns intern auch noch zerfleischen, denn da würden nur die Außenstehenden sich darüber freuen und wir würden Thüringen dadurch schaden.
1: Also da ist er wieder, der Pragmatismus. Also da hört man ja ein ziemlich großes Maß davon heraus. Und Pragmatismus, also praktisches Denken, das ist ja was, was man bei der Thüringer CDU und woanderswo auch durchaus vorfindet.
0: Tja, seit heute anscheinend noch mehr.
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0: großer Hit gewesen für Ultravox in den 80ern. Dancing with Tears in My Eyes. Fast 2 Jahre ist es jetzt schon her, dass bei uns in Thüringen ein neuer Landtag gewählt wurde. Wenige Monate danach ging dann die sogenannte Bromberg-Koalition aus CDU, BSW und SPD an den Start. Ja, eine Konstellation, die es bis dahin in Deutschland noch nicht gegeben hatte. MDR Thüringen-Reporter Wolfgang Henschel, 2 Jahre nach der Landtagswahl, lässt sich da eine Bilanz ziehen, wie gut diese ungewöhnliche Koalition zusammenarbeitet?
1: Naja, anfangs hat schon einige Zweifler gegeben, ob diese Dreierkonstellation funktionieren kann. Das hat vor allem am, ich sag mal, neuen politischen Player BSW gelegen, weil da Menschen verschiedenster Couleur zusammengewürfelt worden sind. Ehemalige Linke und Grüne, Unternehmer, Musiker und so weiter. Aber diese Zweifel an der Funktionsfähigkeit der Brombeer-Regierung sind heute verflogen. Der Politikwissenschaftler Thorsten Oppeland formuliert es so.
2: Man hat sich hier auf einen Koalitionsvertrag geeinigt. Insofern arbeitet diese Koalition von bestimmten Streitigkeiten, die in jeder Koalition vorkommen, mal abgesehen, relativ harmonisch. Was viel auch mit der Person des Ministerpräsidenten zu tun hat, der eine sehr wichtige Rolle beim Zustandekommen des Koalitionsvertrages gespielt hat und auch jetzt sozusagen die verbindende Klammer dieser drei Parteien ist.
1: Und diese Stabilität der Koalition sieht Oppeland zurzeit nicht gefährdet, auch nicht durch die Angriffe des BSW-Bundesvorstandes und der Thüringer AfD.
0: Vogt ist also die Klammer, die den Laden zusammenhält. Gerade er ist aber zurzeit umstritten.
1: Ja, wegen der Plagiatsvorwürfe gegen seine Doktorarbeit. Oppeland geht daher davon aus, dass künftig viel von der CDU abhängen wird. Also ob sie wie bisher geschlossen hinter Vogt steht.
0: Als Parteichef ist er aber erstmal heute, wie wir gerade hörten, auch wiedergewählt worden. Wenn auch mit einem schlechteren Ergebnis als noch vor 2 Jahren. Schauen wir auf die Wirtschaft, Wolfgang. Wie bewerten denn die Wirtschaftsverbände die Arbeit dieser Bromberg-Koalition?
1: Ja, ziemlich differenziert. Die IHK Südthüringen zum Beispiel lobt, dass erste gute Akzente gesetzt worden seien, etwa in der Energie- und Bildungspolitik. Aber es gäbe noch viel zu tun, etwa beim Bürokratieabbau, im Vergaberecht, im Naturschutzrecht. Ähnlich sieht das die IHK Ostthüringen. Ihren Angaben nach wartet die Wirtschaft noch auf eine spürbare Entlastung, etwa durch eine Digitalisierung der Verwaltung. Und auch die IHK Erfurt sieht noch viel Nachholbedarf, etwa bei der Unterstützung von Firmenansiedlungen, bei Investitionen oder beim Aufbau der geplanten Landesausländerbehörde.
0: Ziehen wir das Fazit. Die Bromberg-Koalition bei uns in Thüringen arbeitet weitestgehend harmonisch zusammen. Die Wirtschaft fordert allerdings weitere Reformen.

0: Waren Sie heute Morgen vielleicht mit dem Auto zwischen Waltershausen und Bad Liebenstein unterwegs? Dann hat's da eine Weile länger gedauert. 7 Traktoren sind da nämlich unterwegs gewesen. Über 100 Stroh- und Heuballen haben die Traktoren zum Liebensteiner Reiterhof gebracht. Sie erinnern sich, vor 2 Wochen hatte der Großbrand einer Lagerhalle das komplette Futter der Pferde dort vernichtet. MDR Thüringen-Reporter Adi Rückewold hat den Konvoi heute Morgen begleitet. Wie war's, Adi?
1: Angeführt mit einem Vorausfahrzeug mit Rundumleuchte sind die Traktoren über den Rennsteig gezuckelt mit höchstens 50 km/h und das gelbe Stroh auf den Hängern ist im nassgrauen Samstagmorgen richtig in die Augen gestochen. Das war schon sehr beeindruckend.
0: Wie ist es denn zu dieser Hilfsaktion gekommen?
1: Die hat der Waltershäuser Feuerwehrmann Gunter Brandt privat auf die Beine gestellt.
2: Ich habe natürlich von dem Brand gehört, weil wir kriegen das ja auch drüben mit, wenn die Alarmierungen hier im Wartburgkreis sind. Rufst mal drüben an. Ich sage, sagt Bescheid, wenn er irgendwas braucht. Ich sage, ich versuche zu organisieren.
1: Und organisiert hat er 7 Agrargenossenschaften aus dem Landkreis Gotha. Die haben zusammengelegt und heute insgesamt 120 Stroh- und Heuballen angeliefert. Und als der Konvoi in Bad Liebenstein um die Ecke kam, da war Cindy, die Chefin vom Reiterhof, schwer berührt.
3: Jetzt kommt hier wirklich eine Strohlieferung, wo wir sagen können, wir schaffen es durch den Winter. Wir schaffen es wirklich, gell? Und das ist einfach, ja, nicht zu beschreiben.
1: Mit den Spenden, die kurz nach dem Brand aus der Liebensteiner Region kamen, ist damit das Futter für die rund 40 Pferde gesichert.
0: Ja, klasse. Adi, nun ermittelt die Polizei ja in Richtung vorsätzlicher Brandstiftung. Wie geht der Reiterhof damit um?
1: Nun, es ist so eine Mischung aus Angst, ich lasse mich nicht unterkriegen und ich stecke in einer Leere.
3: Ich bin hier, bis es dunkel wird. Ich bin oft alleine hier. Das sind ganz gemischte Gefühle. Aber die andere Seite ist, ich lasse mich da nicht unterkriegen. Ne? Das ist, wie es ist jetzt und wir machen hier weiter.
1: Da spricht die Cindy für alle vom Hof. Die Halle ist zwar abgebrannt, die Stroh- und Heuballen liegen jetzt draußen auf Paletten und mit Planen abgedeckt. Es geht also weiter, weil eine ganze Region gespendet hat.
0: Toll. Und auch von uns ein großes Dankeschön.

0: Feierabendbier selbst gebraut, ein Schnaps aus den eigenen Äpfeln oder ein Glas Most von der Streuobstwiese hinterm Haus. Selbstgemachte Getränke, ja, liegen momentan voll im Trend. Auch für Zacharias Hartmann aus Hohengandern im Eichsfeld ist es mehr als nur ein Hobby. Er ist 26 Jahre alt und stellt Obstbrände, Gin, Whisky, Most und Bier her. Und das alles auf dem heimischen Hof. MDR Thüringen-Reporterin Marie-Therese Engemann hat ihn besucht.
1: Eine Brauerei in der Garage, eine Brennerei in der Waschküche und eine mobile Mosterei direkt vor dem Haus. Seit inzwischen 4 Jahren stellt Zacharias Hartmann zu Hause eigene Getränke her. Die Idee dazu hatte er schon als Teenager.
2: So 7. oder 8. Klasse hat mein Chemielehrer dann so Thema Destillation behandelt. Das fand ich dann irgendwie gleich spannend und daraus ist dann immer so mehr geworden. Dann mit meinem Bruder mal zusammen Bier gebraut und irgendwann war dann das Abi durch und ich stand da, hab mir überlegt, gut, was machst du jetzt? Eigentlich, ich habe Lust auf Getränke, warum studiere ich nicht Getränketechnologie?
1: Im Moment steht die Produktion still. Zacharias schreibt an seiner Masterarbeit. Anfang September geht es aber wieder los. Dann startet die Most-Saison und Zacharias hat wieder alle Hände voll zu tun. Alleine geht das nicht. Tatkräftige Unterstützung gibt es von der Familie. Am meisten packt Papa Adrian mit an, erklärt Mama Daniela.
3: Weil er halt wirklich bei den Aufgaben, wo es wirklich um die Getränkeherstellung geht, immer mit zur Stelle ist. Sei es die Mosterei oder das Bierbrauen oder halt auch beim ganzen Thema Brennen. Ja, da steht halt Adrian in erster Linie mit dabei.
1: Eben ein kleines Familienunternehmen. Angefangen hat es mit Obstbränden, dann kam die Mosterei dazu. Später Whisky und Gin und seit vergangenem Jahr auch Bier. Zacharias verkauft direkt auf dem Hof.
2: Mein Bestseller ist auf jeden Fall der Gin. In Zahlen zu fassen sind es wahrscheinlich mittlerweile ein paar hundert Flaschen im Jahr. Most ist natürlich eine ganz andere Hausnummer. Im letzten Jahr schätzungsweise irgendwas zwischen 30 und 40 Tonnen Äpfel gewesen, die wir verarbeitet haben. Und das Bier ist gerade im Wachsen. Dieses Jahr sind es bisher so ungefähr 1500 Liter Bier, die ich gebraut habe. Und das wird die nächsten Jahre natürlich dann auch noch mal mehr werden.
1: Spätestens, wenn die Saison auf dem heimischen Hof wieder losgeht.
0: In Hohengandern gibt es einen kleinen Familienbetrieb. Auf dem Hof werden Bier, Obstbrände und Saft hergestellt. Ab Herbst wird also wieder fleißig gepresst, gebrannt und abgefüllt. Doch dieses Wochenende wird in Hohengandern erstmal gefeiert. Es ist nämlich Kirmes. Viel Spaß wünschen wir.

0: nur wenige Hits, wie ich finde. Die könnten durchaus länger gehen. Wie dieser hier. Dionne Warwick und Heartbreaker. Wir schauen aufs Wetter bei uns in Thüringen. In der Nacht ziehen immer noch mal ein paar Schauer durch. 11 bis 6 Grad, das sind die Tiefstwerte. Morgen früh hat sich das erstmal beruhigt. Der Himmel ganz klar. Stellenweise wird sich dann in der zweiten Morgenhälfte etwas Nebel bilden. Danach dann Sonnenschein, am Nachmittag vielleicht einzelne Schauer, aber die werden nicht überall runterkommen. Recht windig soll es bleiben. 18 bis 21 Grad. 19.31 Uhr ist es. Guten Abend, liebe Autofahrer. Hier sind die aktuellen Verkehrsmeldungen für Sie. Vorsicht bitte auf der A4 Frankfurt Richtung Dresden. Immer noch eine ungesicherte Unfallstelle zwischen Hermsdorf Ost und Rüdersdorf. Die A38 Richtung Leipzig ist zwischen Batten... Nochmal von vorne. Die A38 Richtung Leipzig ist zwischen Bad Lauchstädt und Leuna wegen Bauarbeiten gesperrt bis morgen Nachmittag. Und wegen umgestürzter Bäume sind gesperrt. Die B285 zwischen Hartschwinden und Dermbach, die Straßen zwischen Seligenthal und Trusetal und zwischen Breitungen und Bußhof. Dann gab es einen Unfall in Steinbach, bleibt die Glasbachstraße weiterhin gesperrt. Fahren Sie schön vorsichtig und schön langsamer und beziehungsweise schön angemessen, nicht so schnell, wie ich sprechen wollte, denn ansonsten werden Sie geblitzt. Derzeit haben wir aber keine. Wenn Sie was entdecken, klingeln Sie durch, kostenfrei im MDR Thüringen Verkehrszentrum, gib Ihnen die Nummer 0800 218 16 00. Gute Fahrt.
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0: Ein Traum ist wahr geworden. Die Fußballerinnen aus dem Saale-Holzland-Kreis müssen nicht mehr bei den Jungs mitspielen, sondern haben jetzt ihr eigenes Team. Wie sie das finden und was das für die Spielerinnen bedeutet, gleich bei mir. Ich bin Frank Beeken, grüße Sie.
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0: Vielleicht erinnern Sie sich noch, vor 1,5 Jahren haben wir hier bei MDR Thüringen über die Mädchenfußballauswahl im Saale-Holzland-Kreis berichtet. Damals spielten die 11- bis 13-jährigen Mädchen in Mixmannschaften mit und gegen Jungs heimsten als Mädchenauswahl aber ordentliche Erfolge ein. Klar, dass die Mädels das ändern wollten, ihr Ziel, eine reine Mädchenmannschaft auf die Beine stellen. Und das ist nun passiert. MDR Thüringen-Reporterin Veronika Lewandowski hat die einzige Mädchenmannschaft Ostthüringens beim Training besucht.
1: Seit dieser Saison kicken beim SV Hermsdorf auch Mädchen. Der Verein hat die B-Juniorinnen als Mannschaft gestellt und in der Verbandsliga gemeldet. Beim Training im Hermsdorfer Stadion heißt es dribbeln, flanken und vor allem richtig annehmen. Denn das Zusammenspiel, das gilt es noch zu verfeinern, sagt Trainer Mike Renke.
2: Ja, es ist manchmal schwierig, muss man ganz ehrlich sagen, weil sie aus unterschiedlichen Mannschaften kommen. Allerdings haben alle Trainer, sage ich mal, in dem Altersbereich Grundspielzüge drin. Man muss natürlich dann auch abstimmen.
1: Abstimmen gilt es auch fürs Team, denn der Einzugsbereich der Mannschaft, der geht bis Weimar und Neustadt-Orla. Und das liegt daran, dass man nicht immer ausreichend fußballbegeisterte Mädchen in einer Region für ein Team zusammenbekommt. Mike Renke hat es aber nach langer Zeit endlich hinbekommen.
2: Der größte Unterschied ist, dass die Mädels jetzt eigentlich zusammen trainieren, was sie vorher gar nicht gemacht haben. Und dass sie jetzt im Prinzip im Spielbetrieb sind, der regelmäßig stattfindet. Ja, wir haben vorher nur Freundschaftsspiele gemacht und jetzt wird es halt Ligabetrieb.
1: Für die 15-jährige Lara ist ein kleiner Traum in Erfüllung gegangen.
3: Ich finde es jetzt halt toll, dass die Mannschaft entstanden ist. Und ich freue mich einfach auf die Saison, weil ich sehe halt, was für Potenzial drin ist. Und deswegen denke ich, das wird ein gutes Ding da drin in der Tabelle.
1: Amelie kommt extra aus Neustadt, wo sie Einsätze in der Damenmannschaft bekommt. Unter den B-Juniorinnen fühlt sie sich wohl.
4: Also erstens spielen wir hier Großfeld und ich spiele halt gegen Leute, die in meinem Alter sind. Und dadurch finde ich es auch, ist es ein bisschen anspruchsvoller und es macht auch mehr Spaß.
1: Die 21 Mädels starten heute in ihre erste gemeinsame Saison. Auftaktgegner ist Bad Berka. Und da wollen die Ostthüringer Nachwuchskickerinnen ordentlich durchstarten.
5: 3, 2, 1! Auf geht's, Mädels!
0: Ja, auf geht's, ja. Ein 3:3 ist es heute am Ende geworden. Ein Unentschieden also. Glückwunsch und toll. Verstärkung für den Ostthüringer Fußball. Seit dieser Saison nämlich mischt endlich wieder eine Mädchenmannschaft im Spielbetrieb mit.

0: Auf immer mehr Dächern bei uns in Thüringen produzieren Solaranlagen sauberen Strom. Doch wenn ein Haus brennt, geraten auch die Photovoltaikanlagen schnell in den Fokus. Zwar sind die Solarmodule selbst kaum brennbar, durch Hitze können sie aber beschädigt werden oder bersten, sagt zum Beispiel Mike Köhler vom Amt für Brand- und Katastrophenschutz des Landkreises Leipzig. Zudem stecken in der Anlage zahlreiche Kunststoff- und Elektrobauteile, die Feuer fangen können. Also, wie groß ist das Risiko tatsächlich? MDR Thüringen-Reporter Till Ganswind hat nachgefragt.
1: Wenn beim Feuer eine PV-Anlage verbrennt, sei das nicht schädlicher für die Gesundheit als ein herkömmlicher Brand. Die Panels erschweren aber die Arbeit seiner Kollegen, sagt Köhler.
2: Bei einem herkömmlichen Dachstuhlbrand ohne PV-Anlage, da würde man das Dach aufnehmen und würde dann das Feuer löschen. Wenn natürlich so ein Dach mit einer PV-Anlage verbaut ist, dann kann man eben gezielt nicht ablöschen, sondern man müsste diese PV-Anlagen erstmal, ich sag's mal, demontieren. Und da ist eben diese Gefahr, dass eben immer noch Strom anliegt. Für unsere Kameraden, die dann eben mit gewissen Werkzeugen hantieren, Stromschläge bekommen.
1: Und dann könnte es sein, dass eine defekte Solaranlage selbst die Brandursache ist. Er höre das immer wieder, sagt Köhler. Zahlen dazu hat er aber nicht. Die hat dafür Felix Kuhlenkampf, Experte beim Fraunhofer Institut für Solare Energiesysteme ISE. Vor einiger Zeit hat er untersucht, wie häufig PV-Anlagen tatsächlich brandherd sind, den Brand also ausgelöst haben. Dabei hat er herausgefunden,
3: dass wir ungefähr eine Brandgefahr von 1 zu 13.000, also 0,008% haben. Wenn man einfach nur die Anzahl der installierten Anlagen durch die Anzahl der Brände, die durch PV verursacht waren, geteilt hat.
1: Seine Daten hätten weiterhin Gültigkeit, sagt Kuhlenkampf. Das zeigten jüngere Studien aus anderen Ländern.
3: Also das ist tatsächlich ganz interessant, weil die Ergebnisse ja auch andere Zeiträume umfassen und andere Länder, die eine andere Installationsanzahl haben, andere Durchdringung mit PV. Und aber tatsächlich sind die Ergebnisse sehr ähnlich. Also die Wahrscheinlichkeiten sind in einem ganz ähnlichen Bereich.
1: Kuhlenkampf will das Risiko aber nicht kleinreden. Denn, so der Wissenschaftler, mit der gestiegenen Anzahl der installierten Anlagen steige natürlich auch die Zahl der durch sie ausgelösten Brände. Da gelte es hinzuschauen. Auf Anfrage rät der Bundesverband Solarwirtschaft dazu, nur hochwertige PV-Anlagen von seriösen Betreibern verbauen zu lassen, regelmäßig selbst zu kontrollieren und warten zu lassen.
0: Damit es nicht zum Brand kommt.

0: 53 cm hoch, 5,5 Kilogramm schwer und schon jetzt heiß begehrt. Eine Woche vor dem Start der Fußball-Bundesliga steht im Supercup die erste Trophäe der neuen Saison auf dem Spiel, die Franz-Beckenbauer-Trophäe. Für die zwei Top-Clubs, Bayern und Dortmund, mehr als nur ein prestigeträchtiger Pokal. Das Spiel soll nämlich schon mal vorab zeigen, wer ist in Form, wer hat das nötige Selbstvertrauen. Besonders groß ist der Druck auf die Bayern, weiß MDR Thüringen Sportreporter Taufik Khalil.
1: Von wegen, der Supercup ist nur ein weiteres Vorbereitungsspiel auf die Bundesliga, die nächsten Freitag für die Bayern gegen Stuttgart beginnt. Klar, die Champions League ist etwas wertiger, aber die muss man ja auch erstmal gewinnen, um sie über den Supercup stellen zu dürfen, findet Bayern-Trainer Vincent Kompany.
2: Ich mache keinen Unterschied in Wichtigkeit und man weiß, welche Titel am Ende vielleicht das meiste geschätzt wird, aber für mich ist es eine Finale, es könnte egal welche Finale sein, es hat die gleiche Wichtigkeit für mich.
1: Zumal so ein Titel im Stadion des BVB schon seinen besonderen Reiz hätte.
2: Auswärtssieg ist auch schön und ich glaube, es gibt nichts Schöneres als einen Titel gewinnen in Dortmund. Das ist schwierig auch, also wir haben noch nicht über Dortmund gesprochen und es gibt keine Aufgabe in der Bundesliga, die schwieriger ist, glaube ich.
1: Eine Aufgabe, für die man wirklich jeden brauchen kann. Doch Jamal Musiala wird erkrankt fehlen. Außerdem muss Kompany auf die Offensiven Lennart Kahl und Serge Gnabry verzichten. Sonst alle da. Diaz, Kane und Olisse dürfen wirbeln, kaum dass sie das Training zu Wochenbeginn aufgenommen haben.
2: Wir werden im Spiel schauen, wenn einer richtig müde ist, dann ist das als Trainer auch noch ein Zeichen. Nicht nur, was man vorher denkt. Man muss ein bisschen flexibel sein. Wir wollen einfach gewinnen.
0: Tja, ob es klappt? Um 20.30 Uhr geht's los, der Supercup zwischen Borussia Dortmund und Bayern München. Vorher gibt's jetzt noch drei Zwischenstände vom DFB-Pokal. Erste Runde, kurz vor Schluss der regulären Spielzeit. Fußball-Erstligist RB Leipzig scheint alles klar zu machen. RB führt gegen Trier 4:0. Drittligist Groß-Asbach ärgert momentan den Zweitligisten Bielefeld. Hier steht es nämlich 2:2. Und Regionalligist 1860 München liegt 0:1 gegen Kiel zurück.

Als er klein war, wurde er für sein Klavierspielen gehänselt, fing dann an zu boxen, bis seine Nase gebrochen wurde. Schön, dass er sich dann wieder für die Musik entschieden hat und wir seine Hits bekommen, wie My Life. Das war Billy Joel. Und das war das Fazit vom Samstag. Ich bin Frank Beeken, bedanke mich fürs Zuhören und wünsche Ihnen gleich viel Freude mit Hanno Bauer. Er begleitet Sie gleich nach 20 Uhr hier bei MDR Thüringen im ARD-Abend. Na dann, schönen Abend, schönes Wochenende und bleiben Sie entspannt. Irgendwie.

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1: Um 20 Uhr mit Moritz Meißner. Guten Abend. Die CDU in Thüringen hat Mario Vogt als Parteichef wiedergewählt und ihm Rückenwind in der aktuellen Krise gegeben. Auf dem Parteitag in Eisenach hat Vogt heute nach Parteiangaben 84% der delegierten Stimmen bekommen. Das sind etwa 5% weniger als bei der letzten Wahl vor 2 Jahren. Vogt zeigte sich trotzdem erleichtert. In seiner Rede war er auf die Plagiatsvorwürfe im Zusammenhang mit seiner Doktorarbeit eingegangen. Diese seien nicht gerechtfertigt und persönlich belastend, so Vogt. Mehrere Redner haben Vogt ihre Unterstützung zugesichert, darunter der Fraktionschef im Landtag, Andreas Bühler. 2 Unfälle auf den Thüringer Autobahnen haben heute deutliche Behinderungen verursacht. Auf der A71 war am Mittag auf Höhe des Rastplatzes Leubinger Fürstenhügel ein Mann mit seinem Auto von der Fahrbahn abgekommen und hat sich überschlagen. Er wurde nach Polizeiangaben verletzt und kam ins Krankenhaus. Der Schaden wird auf rund 20.000 Euro geschätzt. Auf der A4 waren fast zur gleichen Zeit bei Erfurt Ost 3 Autos zusammengestoßen, nachdem ein Autofahrer die Spur gewechselt hatte. Verletzt wurde laut Polizei niemand. Der mutmaßliche Unfallverursacher ist weitergefahren. Nach ihm wird jetzt gesucht. Einen Tag nach dem Farbanschlag auf die Kika-Figur Bernd das Brot am Erfurter Fischmarkt ist die Figur fast vollständig gereinigt. Wie die Stadt in den sozialen Medien mitteilte, konnte die silberne Farbe, mit der Bernd besprüht wurde, bereits größtenteils entfernt werden. Auch der Miterfinder der Figur, Frank Meyer aus Görbitzhausen bei Arnstadt, hat mitgemacht. Knapp eine Woche nach dem schweren Waldbrand bei Hürtgenwald hat Bundeskanzler Friedrich Merz den Brandort besucht. Vor Ort hat er den Helferinnen und Helfern gedankt. Ohne ihre Zusammenarbeit wäre der Brand nicht so glimpflich ausgegangen, so Merz. Er sagte, der Brand sei ein Zeichen des Klimawandels. Man müsse damit rechnen, dass solche Ereignisse häufiger auftreten werden. Kommende Woche soll das Bundeskabinett über einen besseren Waldbrandschutz beraten, so Merz. Die Rede des Kanzlers wurde von Pfiffen und Zwischenrufen begleitet. Zum Sport. Im Fußball-DFB-Pokal ist Bundesligist TSG Hoffenheim eine Runde weiter. Die Hoffenheimer haben Erzgebirge Aue mit 4:0 besiegt. Bayer Leverkusen hat den SVW in Wiesbaden ebenfalls mit 4:0 geschlagen. Werder Bremen hat 3:0 gegen LSK Hansa aus Lüneburg gewonnen. Das Wetter für Thüringen. In der Nacht lassen die Schauer nach, am Morgen ist es meist klar, stellenweise Nebel. Die Temperaturen liegen bei 11 bis 6 Grad. Morgen zunächst viel Sonne, später kommen immer mehr Wolken und es gibt einzelne Schauer bei bis zu 21 Grad. Am Montag bleibt es freundlich und trocken und es wird noch etwas wärmer. Das waren die Nachrichten. Jetzt ist es 20:03 Uhr.
2: Schönen Dank für die aktuellen Nachrichten. Damit starten wir gut informiert in diesen Abend. Und hier ist noch der Verkehrsservice im ARD-Abend. Auf der Autobahn 14 Richtung Magdeburg ist die Abfahrt Magdeburg-Sudenburg nach einem Unfall gesperrt. Oh, muss gerade passiert sein. Ich bin doch da gerade durch und habe es nicht gesehen. Dann die Autobahn 38 Richtung Leipzig ist zwischen Bad Lauchstädt und Leuna wegen Bauarbeiten bis morgen Nachmittag gesperrt. Und dann noch die B285 ist zwischen Hartschwinden und Dermbach wegen umgestürzter Bäume gesperrt. Damit weiter gute und möglichst unfallfreie Fahrt durch den Abend.
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2: Hanno Bauer hier in Magdeburg und ehe ich Sie ansinge und frage, wie es Ihnen heute geht, lasse ich das Roxette erledigen. How do you do? 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

0: How do you do? Roxette haben hier den Beginn gemacht und haben gleich mal gefragt, wie geht's Ihnen heute so?
1: Ja.
0: Nun mache ich's doch. Ich frage Sie, wie geht's Ihnen heute so? Hat Sie auch der Regen erwischt wie mich? So gegen Mittag beim Spazierengehen? Oder war es für Sie der willkommene Regen, der gewünschte, der dafür sorgt, dass im Garten alles vorbereitet ist auf die vielleicht nächste Hitzewelle, die schon um der Ecke herum lauert? Das können Sie mir gerne erzählen, wenn Sie möchten, unter 0880 80 110, oder Sie schreiben mir einfach ins Studio Ihren flotten Gruß ard-abend@mdr.de. Wäre sozusagen ein richtiger Abendgruß.
1: Haha.
0: Na, und? Wollen wir den nächsten auch noch hören? Genau. Wollen wir Donner Sommer hören? Machen wir, denn wir haben ja immer noch Sommerwetter. Da passt auch die Donner dazu mit Hot Stuff. Hier ist der ARD-Abend. Mit Musik zum Mitzappeln.

Na, das ist doch schon mal was für den schnellen Tanzschritt gewesen. Hier Two Hearts von Phil Collins. Und es wird noch verrückter mit der Filmmusik, die jetzt aufliegt, zu Footloose, nämlich einem Film, der in einer Kleinstadt spielt, in der Tanzverbot herrscht und natürlich ein rebellischer Teenager aus der Großstadt sich überhaupt nicht an dieses Tanzverbot halten möchte. Kevin Bacon hat ihn damals gespielt, 1984 in Footloose.

Na, da haben wir uns ja jetzt durch die Jahrzehnte getanzt. Im ARD-Abend. Deshalb jetzt erstmal die Verschnaufpause zum Knutschen noch, bevor es dunkel draußen wird. Hier ist die Hymne für alle Verliebten. Jeden Alters. Liebe ist alles. Hier ist Rosenstolz.

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5: 20.30 Uhr ist es. Und damit Zeit für den Verkehrsservice im ARD-Abend. Auf der A14 Richtung Magdeburg ist die Abfahrt Magdeburg-Sudenburg nach einem Unfall gesperrt. Die Autobahn 38 Richtung Leipzig ist zwischen Bad Lauchstädt und Leuna wegen Bauarbeiten bis morgen Nachmittag gesperrt. Und dann noch die Bundesstraße 285 ist zwischen Hartschwinden und Dermbach wegen umgestürzter Bäume gesperrt. Damit weiter gute Fahrt durch den Abend.
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5: Hanno Bauer ist hier in Magdeburg. Schön, dass Sie dabei sind.

0: Hier ist der ARD-Abend am 22. August. Quasi noch, um es mal umgerechnet zu sagen, 4 Monate bis zum Weihnachtsfest. Also 4 Monate genau und 2 Tage bis Heiligabend. Ja. Und das weiß ich so genau, weil ich mich heute erstmal gefragt habe, hoch, haben wir denn schon September? Weil ich nämlich heute Vormittag beim Einkaufen quasi über palettenweise Weihnachtsgebäck, Stollen, Plätzchen, Spekulatius und Lebkuchen gestolpert bin in meinem Supermarkt und mir gedacht habe, na, die sind aber diesmal zeitig dran. Wobei kann natürlich sein, dass so nach dem 20. August jetzt schon tatsächlich alle Leute unbedingt folgendes Weihnachtsgebäck essen wollen. Nämlich Lebkuchen, Spekulatius, Plätzchen und Stollen. Also ich brauch's nicht. Und Brigitte hat geschrieben, hallo, eine richtige Hitzewelle soll es ja wohl nicht mehr geben. Für Donnerstag sind hier nochmal 31 Grad gemeldet in Bischofsheim, aber auch nur an einem Tag. Ansonsten bekommen wir diese eklige Hitze mit über 35 Grad nicht mehr. Da möchte ich ja mal hinzufügen, das ist gut so. Ansonsten würden ja die Lebkuchen und die Plätzchen schmelzen. Und außerdem hat sie geschrieben, man hat auch in den letzten Tagen viele Leute gehört, jeder ist erleichtert und Regen brauchen wir immer noch ganz dringend. Zum Glück können wir ja nicht dran drehen. Ich wünsche dir eine schöne Sendung, lieben Gruß Brigitte und ich grüße ganz lieb zurück und ja, ich kann wirklich noch wesentlich länger auf Weihnachten warten, brauche aber auch nicht nochmal so einen Hochsommer, wie wir jetzt schon mehrmals hatten.
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0: So, und zum Durchhalten, egal bei welchem Wetter, gibt's jetzt auch noch Andreas Borani und auf uns.

David Bowie. Schöne Musik für einen entspannten Abend bekommen Sie hier bei uns. Hier ist der ARD-Abend. Und bis zu den Nachrichten haben wir noch zwei schöne, entspannte Musiken von Roxy Music, More Than This nämlich. Und vorher noch Simply Red und Stars. 8 Minuten sind es ganz genau noch bis zu den 21 Uhr Nachrichten.

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1: Um 21 Uhr mit Moritz Meißner. Guten Abend. Die CDU in Thüringen hat Mario Vogt als Parteichef wiedergewählt und ihm Rückenwind in der aktuellen Krise gegeben. Auf dem Parteitag in Eisenach hat Vogt heute nach Parteiangaben 84% der delegierten Stimmen bekommen. Das sind etwa 5% weniger als bei der letzten Wahl vor 2 Jahren. Vogt zeigte sich trotzdem erleichtert. In seiner Rede war er auf die Plagiatsvorwürfe im Zusammenhang mit seiner Doktorarbeit eingegangen. Diese seien nicht gerechtfertigt und persönlich belastend, so Vogt. Mehrere Redner haben Vogt ihre Unterstützung zugesichert, darunter der Fraktionschef im Landtag, Andreas Bühler. 2 Unfälle auf den Thüringer Autobahnen haben heute deutliche Behinderungen verursacht. Auf der A71 war am Mittag auf Höhe des Rastplatzes Leubinger Fürstenhügel ein Mann mit seinem Auto von der Fahrbahn abgekommen und hat sich überschlagen. Er wurde nach Polizeiangaben verletzt und kam ins Krankenhaus. Der Schaden wird auf rund 20.000 Euro geschätzt. Auf der A4 waren fast zur gleichen Zeit bei Erfurt Ost 3 Autos zusammengestoßen, nachdem ein Autofahrer die Spur gewechselt hatte. Verletzt wurde laut Polizei niemand. Der mutmaßliche Unfallverursacher ist weitergefahren. Nach ihm wird jetzt gesucht. Einen Tag nach dem Fahrbahnschlag auf die Kika-Figur Bernd das Brot am Erfurter Fischmarkt ist die Figur fast vollständig gereinigt. Wie die Stadt in den sozialen Medien mitteilte, konnte die silberne Farbe, mit der Bernd besprüht wurde, bereits größtenteils entfernt werden. Auch der Miterfinder der Figur, Frank Meyer aus Görbitzhausen bei Arnstadt, hat mitgemacht. Knapp eine Woche nach dem schweren Waldbrand bei Hürtgenwald hat Bundeskanzler Friedrich Merz den Brandort besucht. Vor Ort hat er den Helferinnen und Helfern gedankt. Ohne ihre Zusammenarbeit wäre der Brand nicht so glimpflich ausgegangen, so Merz. Er sagte, der Brand sei ein Zeichen des Klimawandels. Man müsse damit rechnen, dass solche Ereignisse häufiger auftreten werden. Kommende Woche soll das Bundeskabinett über einen besseren Waldbrandschutz beraten, so Merz. Die Rede des Kanzlers wurde von Pfiffen und Zwischenrufen begleitet. Im Vorfeld hatte es Kritik gegeben, dass Merz nicht früher die betroffene Gemeinde besucht und stattdessen seinen Urlaub verlängert hatte. Zum Sport. Im Fußball-DFB-Pokal ist Bundesligist RB Leipzig eine Runde weiter. Die Leipziger haben am Abend Eintracht Trier mit 6:0 besiegt. Bayer Leverkusen hat den SVW in Wiesbaden mit 3:0 geschlagen. Werder Bremen hat ebenfalls 3:0 gegen LSK Hansa aus Lüneburg gewonnen. Auch der FC Augsburg, der SV Elversberg und die TSG Hoffenheim haben es in die nächste Runde geschafft. Das Wetter für Thüringen. In der Nacht lassen die Schauer nach. Am Morgen ist es meist klar, stellenweise Nebel, 11 bis 6 Grad. Morgen zunächst viel Sonne, später immer mehr Wolken und einzelne Schauer bei bis zu 21 Grad. Am Montag freundlich, trocken und etwas wärmer. Das waren die Nachrichten. Jetzt ist es 21.03 Uhr.
2: Dankeschön fürs 3 Minuten Nachrichten-Update. Von mir jetzt der Blick auf die Straßen im Lande. Hier ist der Verkehrsservice im ARD-Abend. Auf der A14 Richtung Magdeburg ist die Abfahrt Magdeburg-Sudenburg nach einem Unfall gesperrt. Die Autobahn 38 Richtung Leipzig ist zwischen Bad Lauchstädt und Leuna wegen Bauarbeiten gesperrt. Heute und bis morgen Nachmittag. Auf der Bundesstraße 207, das ist Heiligenhafen, Fehmarn, Puttgarden. Hier ist die Fehmarn-Sundbrücke wegen des starken Windes für leere LKW und PKW mit Anhänger gesperrt. Das dürfte die Wohnwagenbesitzer interessieren, wenn sie da unterwegs sind. Also für leere LKW und für PKW mit Anhänger ist die Fehmarn-Sundbrücke gesperrt. Das ist aber auch ein schöner Zungenbrecher. Sehr schön, muss ich mir merken. Die Bundesstraße 285 noch ist zwischen Hartschwinden und Dermbach wegen umgestürzter Bäume gesperrt. Und damit weiter gute Fahrt durch den Abend. Kommen Sie gut und unfallfrei ans Ziel.
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2: Hanno Bauer hier in Magdeburg und Huey Lewis an die News verpassen diese Abendstunde einen flotten Auftakt.

Das klingt so schön harmonisch hier bei der News. Also die Musiker um Huey Lewis herum. Stuck with You, der Song. Und ein Jahrzehnt später war es dann leider schon vorbei mit der Karriere von Huey Lewis and the News, weil die News sich auflösen musste. Der Frontmann war einfach erkrankt an einer Innenohrstörung und die Krankheit verursachte Hörverlust, Tinnitus und Schwindel. Dadurch konnten sie nicht mehr auftreten und die Band musste alle Konzerte absagen. Die Eagles lösten sich auch auf, ja, allerdings aus anderen Gründen. Die hatten einfach Streit miteinander, also Glenn Frey und Don Henley und Don Felder. Die hatten so eskalierenden Streit, dass sie sogar sich auf der Bühne fetzten in den 80ern und sich deswegen jahrelang die Band aufgelöst hatte. Ja, ja, da war einiges nicht ganz im Lot. Im Gegensatz zu Huey Lewis and the News. Wir hören sie jetzt mit ihrem ganz entspannten und so schön klingenden Lying Eyes.

Ich liebe die Sommerzeit. Und zwar deswegen, weil so viele Leute im Sommer Urlaub sind und man immer einen Parkplatz bekommen hat, jedenfalls in dem Viertel, wo ich wohne. Was sonst wirklich sehr schwer ist und man äußerstes Glück haben muss. Und wir hören jetzt, damit wir uns langsam dran gewöhnen, dass die Sommerzeit wieder vorbei ist und die Urlauber alle wieder auf ihren Plätzen stehen, unseren Herbert Grönemeyer mit seinem Mambo.

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7: 21.30 Uhr ist es jetzt in der Sekunde. Hier ist der Verkehrsservice für den ARD-Abend. Auf der A14 Richtung Magdeburg ist die Abfahrt Magdeburg-Sudenburg immer noch nach dem Unfall vorhin gesperrt. Die Autobahn 38 Richtung Leipzig ist zwischen Bad Lauchstädt und Leuna wegen Bauarbeiten bis morgen Mittag gesperrt. Dann der Blick auf die A72 Richtung Hof, am Dreieck Bayerisches Vogtland. In der Überfahrt zur A9 Richtung München liegt ein Baum auf der Fahrbahn. Also da muss es ganz ordentlich Sturmböen gegeben haben. Dann die B4 ist zwischen Gebesee und Andisleben nach einem Unfall gesperrt. Sturmböen auch auf der Bundesstraße 207, die da wehen.

0: Auf der Fehmarnsundbrücke, deswegen wegen des starken Windes, ist für leere LKW und PKW mit Anhänger gesperrt. Und die B285 ist zwischen Hartschwinden und Dermbach wegen umgestürzter Bäume gesperrt. Muss doch gleich mal die Windgeschwindigkeiten angucken, die da vom Wetterdienst übermittelt werden. Damit weiter gute Fahrt erstmal durch den Abend. Halten Sie das Lenkrad fest.
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0: Hanno Bauer hier in Magdeburg. Ja.

0: Ja, so schön entspannt. Every time you go away. Und Claudi in Stuttgart ist auch wieder am Radio. Schönen Gruß von mir aus, vom Studio aus. Und sie hat mir geschrieben, dass sie heute ganz faul war und gar nicht weggegangen ist. Sie hat geschrieben, ach ja, das bin ja ich, die Faule. Ich war nämlich heute wieder faul. Und als noch die Hitze war, da hatte ich wenigstens noch eine Ausrede, weshalb Madame so lazy crazy zu Hause ist. Das ist mal eine interessante Betrachtungsweise, das gefällt mir sehr. Also nicht jede Hitzewelle muss unbedingt gleich der Horror und das Grauen sein. Es ist auch eine schöne Ausrede, sie ist einfach mal daheim im Kühlen gut gehen zu lassen. Und man braucht es keinem begründen.
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0: Ganz liebe Grüße zurück nochmal nach Stuttgart.

0: O'Carroll, der AD-Abend läuft und über unsere Mitmach-Telefonnummer, die 0880 80 110, kam gerade ein im Duett vorgetragener Gruß rein.
1: Ja, hallo, hier ist Familie Anton Kajunger aus Stadtwort. Wir grüßen euch, ihr Lieben. Viele Grüße zum AD-Hit-Abend. Ja, was haben wir heute Schönes gemacht? Wir wohnen in Stadtwort und haben ein schönes Straßenfest gehabt. War richtig klasse, ja, mit schönem Musik und alles, ne, mein Gott? Also ich meine jetzt meine Frau.
2: Ja, das war sehr schön.
1: Es war sehr schön gewesen, ne? Haben auch Leute, Bekanntschaften gemacht, ja. Also es gibt hier bei uns in Sachsen-Anhalt immer noch schöne Ecken.
2: Ja, und wir grüßen die Leute, die uns kennen.
1: Wir grüßen die Leute, die uns kennen und besonders auch Grüße an Hanno Bauer.
2: Mach's weiter so, ne?
1: Mach's gut, tschüss.
0: Ja, so fröhlich. Das muss ein toller Tag gewesen sein. Ich bedanke mich bestens auch für den persönlichen Gruß. Ihr habt euren Ort Stassfurt sehr würdig vertreten und man hört euch an, dass ihr ein gutes Wochenende habt. Das läuft.
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Hier ist der ARD Abend und es geht ja schon wieder auf die 22 Uhr Nachrichten zu. Vorher gibt's aber erstmal die schöne Erinnerung von mir an das Konzert, das es diese Woche in meiner Heimatstadt Halle an der Saale gab. OMD waren nämlich da auf der Bühne. Naja, die Erinnerungen sind gemischt. Ich höre es ja immer von meinem Balkon aus, ja, und ich weiß auf jeden Fall, dass als sie gerade spielten, dann so ein richtiger, ordentlicher Sommerregen runterkam. Das war natürlich nicht so nett. Deswegen segeln sie jetzt auch.

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1: Um 22 Uhr mit Moritz Meißner. Guten Abend. Die CDU in Thüringen hat Mario Vogt als Parteichef wiedergewählt und ihm Rückenwind in der aktuellen Krise gegeben. Auf dem Parteitag in Eisenach hat Vogt heute nach Parteiangaben 84% der delegierten Stimmen bekommen. Das sind etwa 5% weniger als bei der letzten Wahl vor 2 Jahren. Vogt zeigte sich trotzdem erleichtert. In seiner Rede war er auf die Plagiatsvorwürfe im Zusammenhang mit seiner Doktorarbeit eingegangen. Diese seien nicht gerechtfertigt und persönlich belastend, so Vogt. Mehrere Redner haben Vogt ihre Unterstützung zugesichert, darunter der Fraktionschef im Landtag Andreas Bühl. 2 Unfälle auf den Thüringer Autobahnen haben heute deutliche Behinderungen verursacht. Auf der A71 war am Mittag auf Höhe des Rastplatzes Leubinger Fürstenhügel ein Mann mit seinem Auto von der Fahrbahn abgekommen und hat sich überschlagen. Er wurde nach Polizeiangaben verletzt und kam ins Krankenhaus. Der Schaden wird auf rund 20.000 Euro geschätzt. Auf der A4 waren fast zur gleichen Zeit bei Erfurt Ost 3 Autos zusammengestoßen, nachdem ein Autofahrer die Spur gewechselt hatte. Verletzt wurde laut Polizei niemand. Der mutmaßliche Unfallverursacher ist weitergefahren. Nach ihm wird jetzt gesucht. Einen Tag nach dem Fahrbahnschlag auf die Kika-Figur Bernd das Brot am Erfurter Fischmarkt ist die Figur fast vollständig gereinigt. Wie die Stadt in den sozialen Medien mitteilte, konnte die silberne Farbe, mit der Bernd besprüht wurde, bereits größtenteils entfernt werden. Auch der Miterfinder der Figur, Frank Meyer aus Görbitzhausen bei Arnstadt, hat mitgemacht. Knapp eine Woche nach dem schweren Waldbrand bei Hürtgenwald hat Bundeskanzler Friedrich Merz den Brandort besucht. Vor Ort hat er den Helferinnen und Helfern gedankt. Ohne ihre Zusammenarbeit wäre der Brand nicht so glimpflich ausgegangen, so Merz. Er sagte, der Brand sei ein Zeichen des Klimawandels. Man müsse damit rechnen, dass solche Ereignisse häufiger auftreten werden. Kommende Woche soll das Bundeskabinett über einen besseren Waldbrandschutz beraten, so Merz. Die Rede des Kanzlers wurde von Pfiffen und Zwischenrufen begleitet. Im Vorfeld hatte es Kritik gegeben, dass Merz nicht früher die betroffenen Gemeinde besucht und stattdessen seinen Urlaub verlängert hatte. Zum Sport. Im Fußball-DFB-Pokal ist Bundesligist RB Leipzig eine Runde weiter. Die Leipziger haben am Abend Eintracht Trier mit 6:0 besiegt. Bayer Leverkusen hat den SVW in Wiesbaden mit 3:0 geschlagen. Werder Bremen hat ebenfalls 3:0 gegen LSK Hansa aus Lüneburg gewonnen. Auch der FC Augsburg, der SV Elversberg und die TSG Hoffenheim haben es in die nächste Runde geschafft. Das Wetter für Thüringen. In der Nacht lassen die Schauer nach, am Morgen ist es meist klar, stellenweise Nebel, 11 bis 6 Grad. Morgen zunächst viel Sonne, später immer mehr Wolken und einzelne Schauer bei bis zu 21 Grad. Am Montag freundlich, trocken und etwas wärmer. Das waren die Nachrichten, jetzt ist es 22.03 Uhr.
2: Dankeschön für die Nachrichten, damit sind wir auf dem neuesten Stand und hier ist der Verkehrsservice für den ARD-Abend. Auf der A14 Richtung Magdeburg ist die Abfahrt Magdeburg-Sudenburg nach einem Unfall gesperrt. Die A38 Richtung Leipzig ist zwischen Bad Lauchstädt und Leuna wegen Bauarbeiten bis morgen Mittag gesperrt. B4 ist zwischen Gebsee und Andisleben nach einem Unfall gesperrt. Auf der B207 ist die Fehmarnsundbrücke wegen des starken Windes für leere Lkw und für Pkw mit Anhänger gesperrt. Und dann noch die B285, hier ist zwischen Hartschwinden und Dermbach wegen umgestürzter Bäume gesperrt. Damit weiter gute Fahrt durch den Abend.
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2: Mit Hanno Bauer in Magdeburg passen Sie bei dem Wetter auf, wenn Sie unterwegs sind. Offenbar lauern ja Überraschungen. Wir haben es gerade gehört, umgestürzte Bäume. Ja, auch Windböen von der Seite. Das sind natürlich Überraschungen, die man nicht vorhersehen kann. Aber Sie fahren ja sowieso vernünftig durch den Abend und genießen unsere Musik. Und The Road to Hell soll kein Omen sein.

soeben hätte es doch schon die Zitronenfrüchte zu hören gegeben im Radio, die eigentlich ja jetzt erst dran sind im ARD-Abend. Es geht im übertragenen Sinne zwar um Zitronen, aber dann doch eher um Situationen, wenn ich es richtig verstehe. Und davon aber gleich einen ganzen Baum voll, beziehungsweise eine ganze Lebensgeschichte. Wir hören Fool's Garden, Lemon Tree.

Voyage, Voyage. Die entspannte Reise durch den Abend geht weiter mit jemandem, der Hauptsänger im Team von Sandra und Michael Cretu waren in ihrem Enigma-Projekt der 90er Jahre. Und seine Stimme findet sich auf so manchen Aufnahmen bei Songs, wo der Sänger nicht extra aufgeführt ist. Andrew Donalds heißt er. Und nebenher wurde er dann von Michael Cretu auch in seine Solo-Karriere mit hinein begleitet. Mit gut produzierten Songs, so wie diesem hier. All Out of Love, jetzt im ARD-Abend.

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6: 22.31 Uhr ist es schon, Zeit für den Verkehrsservice der ARD, im ARD-Abend. Auf der A14 Richtung Magdeburg ist die Abfahrt Magdeburg.

0: Sudenburg nach einem Unfall gesperrt. Die Autobahn 38 Richtung Leipzig ist zwischen Bad Lauchstädt und Leuna wegen Bauarbeiten bis morgen Nachmittag gesperrt. Dann die Bundesstraße 4 in Thüringen ist zwischen Gebesee und Andisleben nach einem Unfall gesperrt. Vorsicht bitte auf der Bundesstraße 180 Richtung Naumburg zwischen Eisleben und dem Abzweig Bischofrode gibt es eine ungesicherte Unfallstelle. Auf der Bundesstraße 207 ist die Fehmarnsundbrücke wegen des starken Windes für leere Lkw und Pkw mit Anhänger gesperrt. Und dann noch die Bundesstraße 285, hier ist zwischen Hartschwinden und Dermbach wegen umgestürzter Bäume gesperrt. Gute Fahrt wünsche ich.
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0: Mit Hanne Bauer.

0: Hier ist der ARD Abend. Mit dem Big Yellow Taxi, das jetzt hier gerade abgefahren ist. Und aus Berlin kam diese E-Mail, die mich sehr gefreut hat. Vielen lieben Dank für die tolle Musik heute Abend. Liebe Grüße von Doris und Ehemann aus Berlin. Also, kurze E-Mail. Wie der liebe Ehemann heißt, hat sie leider vergessen. Also, ich meine, seinen Namen aufzuschreiben, hat sie vergessen. Wie ihr Ehemann heißt, wird sie hoffentlich noch wissen. Ist doch eine gute Ehe.
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0: Und Geschmack haben sie auch beide. Sie hören ja die richtige Sendung. Ganz liebe Grüße zurück. Und danke für die E-Mail.

0: Das waren hintereinander Photograph und Nena nur geträumt. Und das Bild, das ich jetzt vor mir habe, das ist ein Traum an Tortengestaltung. Passt also zusammen. Unsere Tortenkönigin Elke aus Ludwigshafen hat eine Pflaumentorte gestaltet. Ja, die habe ich jetzt vor mir. Die Pflaumen wie eine aufgeklappte Lotusblüte auf der Torte. Wow, alle Achtung. Also Elke, das sieht wirklich ganz fantastisch aus. Wieder mal fleißig gewesen. Und sie hat zum Thema Faulheit vorhin von Claudi geschrieben. Hallo, einen schönen guten Abend, lieber Hanno und liebe Radiofamilie. Ja, Claudia kann ja nichts dafür. Das ist einfach diese Umstellung von warm auf kalt. Also schön wieder ein bisschen... auf Tour kommen, da muss man sich auch erstmal wieder dran gewöhnen. So, gut, dass ich jetzt den Backofen wieder anmachen kann, denn es ist abends auch schon gemütlich. Es ist jetzt schon etwas cool und es kommt noch Angenehmes dabei raus. Das kann ich bestätigen, da ist wirklich sehr Angenehmes dabei rausgekommen. Bin gespannt, an wen die Torte diesmal geht. Elke bäckt ja nicht für sich, sondern für alle anderen, die es gerne wollen und die sich sehr über die Torten freuen. Also, weiter so. Sieht fantastisch lecker aus.
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0: Und ganz liebe Grüße nach Ludwigshafen zurück.

Na, das war doch ein kurzer, entspannter Abend mit Ihnen zusammen. Ich bin Hanno Bauer und kann Sie jetzt ruhigen Gewissens übergeben zu einer raschen ARD-Hitnacht mit Heiko Rasch, bei der die Zeit wie im Fluge vergeht. Und ich bin dann morgen im Hitnachtstudio und bringe Sie dorthin, wo die Sonne wieder scheint, also durch die Nacht. 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
1: Um 23 Uhr mit Gisela Former. Zwei Tage nachdem Einsatzkräfte den Waldbrand an der deutsch-belgischen Grenze gelöscht haben, hat Bundeskanzler Merz das Gebiet besucht. In der Eifelgemeinde Hürtgenwald dankte er den verschiedenen Helfern, etwa von Feuerwehr, THW und Bundeswehr, für ihren Einsatz. Zugleich bezeichnete Merz den Brand als Folge des Klimawandels.
2: Ich will allen Leugnern des Klimawandels sagen, schauen Sie sich das genau an, was hier passiert ist. Das ist der Klimawandel. Wir werden alles tun, um den Klimawandel zurückzudrängen, aber wir müssen auch mit dem Klimawandel leben. Aber es ist vor allem dankenswerterweise noch möglich, diesem Phänomen gemeinsam zu begegnen, weil wir diese großartigen Organisationen in Deutschland haben.
1: Bundeskanzler Merz. Anwohner kritisierten, dass sein Besuch viel zu spät gekommen sei. Bundesaußenminister Wadephul hat der Ukraine weitere Unterstützung zugesagt. Bei einem Besuch in Kiew kam er unter anderem mit Präsident Zelensky zusammen. Überschattet wurde das Treffen von einem Luftalarm. Wadephul sagte anschließend, man sei auch in Kiew in einem Kriegsgebiet. Zuvor hatte er der Ukraine zusätzliche Finanzhilfe über 50 Millionen Euro zugesichert. Bundesfinanzminister Klingbeil und fünf weitere seiner EU-Kollegen drängen weiter darauf, außergewöhnlich hohe Gewinne von Ölkonzernen stärker zu besteuern. In einem gemeinsamen Brief an die irische EU-Ratspräsidentschaft forderten sie, die sogenannte Übergewinnsteuer schnellstmöglich auf die Tagesordnung zu setzen. Hintergrund ist die aktuelle Energiekrise. Die bisher ergriffenen Maßnahmen reichten nicht aus, um die Preise für Unternehmen und Bürger dauerhaft zu senken, heißt es in dem Brief. Unterzeichnet haben ihn neben Deutschland Portugal, Spanien, Österreich, Italien und Polen. Der FC Bayern München hat den Franz-Beckenbauer Supercup gewonnen und Borussia Dortmund im heimischen Signal Iduna Park mit 2:1 geschlagen. Aus der Sportredaktion Armin Nimmern.
3: Eine Halbzeit lang dominierten die Bayern, führten mit 2:0, Brown und Delisse mit den Toren. Da war sogar mehr drin für den Rekordmeister. Im zweiten Durchgang gestaltete Schwarz-Gelb das Ganze dann schon offener, hatte selber ein paar gute Möglichkeiten. Und Fabio Silva, eine Viertelstunde vor Schluss, gibt noch einmal Hoffnung zurück in das weite Rund des Dortmunder Stadions. Er erzielt das 1:2. Maxi Bayer hat in der Nachspielzeit die Riesenausgleichschance. Benzebaini sieht nach hartem Foul noch rot und die Bayern gewinnen mit 2:1.
1: Das waren die Nachrichten. Das Wetter in Deutschland. In der Nacht örtlich Schauer, teils gewittrig, Tiefstwerte 15 bis 6 Grad. Morgen heiter bis wolkig, im Norden etwas Regen möglich, im Nordosten später Gewitter. Maximal 18 bis 25 Grad, die höheren Werte am Oberrhein. Am Montag oft freundlich, vereinzelt kann es Schauer geben, die Temperaturen erreichen 19 bis 28 Grad. Dienstag im Nordosten viel Sonne, im Südwesten Schauer und Gewitter, maximal 28 Grad. Es ist 23.03 Uhr.
4: Und hier der Verkehrsservice in der ARD-Hitnacht. Die A2 Hannover Richtung Dortmund ist zwischen Hamm und Kamener Kreuz wegen Bauarbeiten noch bis Montag früh gesperrt. A3 Frankfurt Richtung Würzburg zwischen Obertshausen und Hanau zurzeit 3 Kilometer Stau. Die A38 Richtung Leipzig ist zwischen Bad Lauchstädt und Leuna wegen Bauarbeiten noch bis morgen Nachmittag gesperrt. Die A40 Essen Richtung Duisburg ist zwischen Kreuz Kaiserberg und Kreuz Duisburg wegen Bauarbeiten bis Montag früh gesperrt. Auch die A52 Düsseldorf Richtung Essen ist zwischen Kreuz Breitscheid und Essen-Kettwig wegen Bauarbeiten bis Montag früh gesperrt. Die A61 Koblenz-Ludwigshafen ist zwischen Koblenz-Waldesch und Emmelshausen wegen Bauarbeiten bis Montag früh in beiden Richtungen gesperrt. Bitte nutzen Sie hier die eingerichteten Umleitungen. Die A516 ist zwischen Kreuz Oberhausen und Oberhausen-Eisenheim wegen Bauarbeiten bis Montag früh in beiden Richtungen gesperrt. Und auf der B207 Heiligenhafen-Fehmarn ist die Fehmarnsundbrücke wegen des starken Windes für leere LKW und PKW mit Anhänger gesperrt. Allen unterwegs eine gute und sichere Fahrt.
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4: Mitten im Wochenende, mitten in der Nacht und vielleicht auch mitten in ihrer hauseigenen Party. Ja, schließlich darf ja am Samstagabend auch mal die Party etwas länger dauern. Und damit willkommen aus dem Dresdner MDR-Funkhaus mit Heiko Rasch im Studio. Ich grüße Sie. Schönen guten Abend.

Von ihrem ersten Nummer-1-Album Waterloo mit dem Titelsong haben sie 1974 den Eurovision Song Contest gewonnen und als Nachfolgesingle haben sie ja dann von diesem Album auch gleich Honey Honey ausgesucht, den Song, den wir gerade gehört haben und ist ja auch bis heute ein oft gespielter Song von ABBA. Und wir kommen nach Deutschland. Vor 23 Jahren trafen sich in einem Berliner Tonstudio eher zufällig Annette Humpe und Adel Tawil. Annette hörte Adel und war sofort von seiner Stimme begeistert. Und schon gab es die ersten Gedanken einer gemeinsamen Arbeit. Ich und ich entstand und wurde nicht nur in Deutschland, sondern auch in Österreich und in der Schweiz erfolgreich. Bis heute sind ja ihre Titel auch oft im Radio zu hören. Und wenn ihre gemeinsame Arbeit nun auch schon 15 Jahre auf Eis liegt. Vielleicht gibt es ja doch mal ein Wiedersehen im Studio. Hier ist Echi und Richie.

0: Er zieht ja noch immer tausende Fans in seine Konzerte. Eros Ramazzotti. Auch schon so viele Jahre aktiv und erfolgreich in der Showbranche geblieben. Aufgewachsen ist er ja auch ohne Handy und ohne Computer. Und so wie viele sehnt sich vielleicht auch eher manchmal nach dieser Zeit.
1: Wir leben in einer Generation, in der man wenig spricht und auch die Älteren haben sich da schon ein bisschen daran gewöhnt. Computer, Handy, E-Mail, Facebook und so weiter. Man spricht einfach nicht mehr. Unglaublich. Auch wenn man nur einen Meter voneinander entfernt ist, schreibt man sich nur Nachrichten.
0: Ja, genau. Lustig und traurig zugleich, wie ich finde, wenn zwei im Restaurant sitzen und jeder spielt für sich am Handy. Tja, könnte ich gut und gern darauf verzichten. Geht's Ihnen auch so? Ja, und deshalb ist es doch umso schöner, dass Musik verbindet. Hier ist Sting.
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0: Kurz nach 12:30 hier der aktuelle Verkehrsservice in der ARD-Nacht. Die A2 Hannover Richtung Dortmund ist zwischen Hamm und Kamener Kreuz wegen Bauarbeiten noch bis Montag früh gesperrt. A3 Frankfurt Richtung Würzburg zwischen Obertshausen und Hanau 3 Kilometer Stau zurzeit wegen einer Baustelle. Die A38 Richtung Leipzig ist zwischen Bad Lauchstädt und Leuna wegen Bauarbeiten noch bis morgen Nachmittag gesperrt. Die A40 Essen Richtung Duisburg ist zwischen Kreuz Kaiserberg und Kreuz Duisburg wegen Bauarbeiten noch bis Montag früh gesperrt. Auch die A52 Düsseldorf Richtung Essen ist zwischen Kreuz Breitscheid und Essen-Kettwig wegen Bauarbeiten bis Montag früh gesperrt. Die A61 Koblenz-Ludwigshafen ist zwischen Koblenz-Waldesch und Emmelshausen wegen Bauarbeiten bis Montag früh in beiden Richtungen gesperrt. Nutzen Sie hier bitte die eingerichteten Umleitungen. Die A516 ist zwischen Kreuz-Oberhausen und Oberhausen-Eisenheim wegen Bauarbeiten bis Montag früh in beiden Richtungen gesperrt. Und auf der B207 Heiligenhafen-Fehmarn ist die Fehmarn-Sundbrücke wegen des starken Windes für leere LKW und PKW mit Anhänger gesperrt. Allen unterwegs eine gute und hoffentlich auch entspannte Fahrt. Jetzt mit Tom Petty and the Heartbreakers.
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0: Auch so eine geniale Karriere, die Stevie Wonder auch schon sehr früh begann. Seine Musikalität entdeckte ja ein Plattenboss. Da war Stevie Wonder noch ein Kind. Und damals klang er so. Tja, da hatte sein Entdecker von Anfang an den richtigen Riecher. Schließlich hat Stevie Wonder auch die Plattenfirma reich gemacht. Und wir kommen jetzt ins Jahr 2006. Da sind auch schon wieder 20 Jahre ins Land gegangen. Schauen wir in dem Jahr auf den Eurovision Song Contest. Da waren wir ja auch wieder vertreten, aber nur schlappe 36 Punkte gab es damals im internationalen Wettbewerb für den deutschen Beitrag. Aber in Deutschland selbst wurde der Song ein Riesenhit. Immerhin 38 Wochen lang in den Charts notiert und bis dahin auch der zweiterfolgreichste Eurovision-Song in Deutschland seit Ende der 50er Jahre. Sie erinnern sich, das ist dieser Song No No Never von Texas Lightning.
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23.53 Uhr. Gerade erreicht uns eine Gefahrenmeldung. Ein Falschfahrer auf der B4 Erlanger Straße Nürnberg-Erlangen. Zwischen Boxdorf und Ausfahrt Großgründlach kommt Ihnen ein Falschfahrer entgegen. Fahren Sie bitte äußerst rechts und überholen Sie nicht. Auf der B4 Erlanger Straße Nürnberg-Erlangen. Zwischen Boxdorf und Ausfahrt Großgründlach ist ein Falschfahrer unterwegs. Vorsicht in beiden Richtungen.

Aus dem Soundtrack vom Film Flashdance mit Gold und Platin überschüttet. Mitte der 80er Jahre gewann der Song einen Oscar, einen Golden Globe und obendrein noch einen Grammy. Mehr geht wirklich nicht. Und bis zu den Nachrichten und damit der letzte Song für diesen Samstag, der kommt von Eddie Grant.

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1: Um 0 Uhr mit Milat Kupay. 2 Tage nachdem Einsatzkräfte den Waldbrand an der deutsch-belgischen Grenze gelöscht haben, hat Bundeskanzler Merz das Gebiet besucht. In der Eifelgemeinde Hürtgenwald dankte er den verschiedenen Helfern, etwa von Feuerwehr, THW und Bundeswehr, für ihren Einsatz. Zugleich bezeichnete Merz den Brand als Folge des Klimawandels.
2: Ich will allen Leugnern des Klimawandels sagen, schauen Sie sich das genau an, was hier passiert ist. Das ist der Klimawandel. Wir werden alles tun, um den Klimawandel zurückzudrängen, aber wir müssen auch mit dem Klimawandel leben. Aber es ist vor allem dankenswerterweise noch möglich, diesem Phänomen gemeinsam zu begegnen, weil wir diese großartigen Organisationen in Deutschland haben.
1: Bundeskanzler Merz. Anwohner kritisierten, dass sein Besuch viel zu spät gekommen sei. Bundesaußenminister Wadephul hat der Ukraine weitere Unterstützung zugesagt. Bei einem Besuch in Kiew kam er unter anderem mit Präsident Selenskyj zusammen. Überschattet wurde das Treffen von einem Luftalarm. Wadephul sagte anschließend, man sei auch in Kiew in einem Kriegsgebiet. Zuvor hatte er der Ukraine zusätzliche Finanzhilfe über 50 Millionen Euro zugesichert. Vor der tunesischen Küste ist ein Boot mit mindestens 15 Migranten an Bord gekentert. Eine Person konnte lebend gerettet werden, nachdem sie offenbar stundenlang im Wasser trieb. Die übrigen werden noch vermisst. Sie werden von der tunesischen Küstenwache mit Schiffen und Flugzeugen gesucht. Bei 4 geborgenen Leichen ist unklar, ob es sich um Insassen des Bootes handelt. Tunesien galt lange Zeit als ein Hauptausgangspunkt für die illegale Einwanderung nach Europa über das Mittelmeer. Nach verschärften Kontrollen der tunesischen Behörden ist die Zahl der Überfahrten deutlich zurückgegangen. Der FC Bayern München hat den Franz Beckenbauer Supercup gewonnen und Borussia Dortmund im heimischen Signal Iduna Park mit 2:1 geschlagen. Aus der Sportredaktion Armin Lehmann.
3: Eine Halbzeit lang dominierten die Bayern, führten mit 2:0, Brown und Delisse mit den Toren. Da war sogar mehr drin für den Rekordmeister. Im zweiten Durchgang gestaltete Schwarz-Gelb das Ganze dann schon offener, hatte selber ein paar gute Möglichkeiten. Und Fabio Silva, eine Viertelstunde vor Schluss, gibt noch einmal Hoffnung zurück in das weite Rund des Dortmunder Stadions. Er erzielt das 1:2. Maxi Bayer hat in der Nachspielzeit die Riesenausgleichschance. Benze Baini sieht nach hartem Foul noch rot und die Bayern gewinnen mit 2:1.
1: Das waren die Nachrichten. Das Wetter in Deutschland. Örtlich Schauer, teils gewittrig, Tiefstwerte 15 bis 6 Grad. Tagsüber heiter bis wolkig, im Norden etwas Regen, im Nordosten später Gewitter. Maximal 18 bis 25 Grad, die höheren Werte am Oberrhein. Und am Montag 19 bis 28 Grad. Und die Zeit, es ist 0:03 Uhr.
4: Und hier der aktuelle Verkehrsservice in der ARD Hitnacht. Die gute Nachricht zuerst. Kein Falschfahrer mehr auf der B4 Erlanger Straße Nürnberg-Erlangen. Zwischen Boxdorf und Ausfahrt Groß-Gründlach ist kein Falschfahrer mehr unterwegs. Aber es klemmt auf der A2 Hannover Richtung Dortmund. Die A2 ist zwischen Hamm und Kamener Kreuz wegen Bauarbeiten noch bis Montag früh gesperrt. A3 Frankfurt Richtung Würzburg zwischen Obertshausen und Hanau. Zurzeit 3 Kilometer Stau wegen einer Baustelle. Die A38 Richtung Leipzig ist zwischen Bad Lauchstädt und Leuna wegen Bauarbeiten noch bis morgen Nachmittag gesperrt. Also bis heute Nachmittag, heute an diesem Sonntagnachmittag, dann da noch die Sperrung auf der A38. Die A40 Essen Richtung Duisburg ist zwischen Kreuz Kaiserberg und Kreuz Duisburg wegen Bauarbeiten noch bis Montag früh gesperrt. Die A52 Düsseldorf Richtung Essen ist zwischen Kreuz Breitscheid und Essen-Kettwig wegen Bauarbeiten bis Montag früh gesperrt. Die A61 Koblenz-Ludwigshafen ist zwischen Koblenz-Waldesch und Emmelshausen wegen Bauarbeiten bis Montag früh in beiden Richtungen gesperrt. Nutzen Sie hier bitte die eingerichteten Umleitungen. Die A516 ist zwischen Kreuz Oberhausen und Oberhausen-Eisenheim wegen Bauarbeiten noch bis Montag früh in beiden Richtungen gesperrt. Und auf der B207 Heiligenhafen Fehmarn ist die Fehmarnsundbrücke wegen des starken Windes für leere Lkw und Pkw mit Anhänger gesperrt. Allen unterwegs eine gute und sichere Fahrt.
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4: Und so starten wir in diesen Sonntag. Für viele steht ja da Erholung im Vordergrund. Aber wir wollen vor allem auch diejenigen nicht vergessen, die sich gerade in ihrer Schicht die Nacht um die Ohren schlagen müssen. Willkommen aus dem MDR-Studio in Dresden. Ich bin Heiko Rasch. Ich grüße Sie.

0: Die ARD-Hitnacht. Unser Weg in den Sonntagmorgen hinein. Da haben wir noch ein ganzes Stück vor uns. Und damit an dieser Stelle um diese Zeit ein Hoch auf alle, die gerade in ihren Geburtstag hineinfeiern. Ja, mit Freunden oder mit der ganzen Familie weiter gesellig beisammensitzen. Alle, die heute in ihr neues Lebensjahr starten, alles Gute. Jede Menge Glück und viele schöne Momente. Ganz wichtig natürlich, dass Sie gesund bleiben. Und der erste schöne Moment, der gehört jetzt auch ganz speziell Petra in Verden in Niedersachsen. Da hat uns doch Michael geschrieben und möchte mal ganz besonders gratulieren, nämlich mit der ARD-Hitnacht, mal so in aller Öffentlichkeit. Alles Gute. Gleich mal von der ganzen Radiofamilie, von der Hitnacht-Radiofamilie. Und das soll ich nicht vergessen. Michael schreibt hier noch, liebe Petra, ich liebe dich über alles.
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0: Ketchup hier in der ARD-Hitnacht. Ja, in dieser Nacht, da haben wir alle ein wenig mehr Zeit oder die meisten ein wenig mehr Zeit. Und es wird irgendwie immer beliebter, unsere kleine Musikrätselei. Ein Song kurz angespielt, den ich hier dann in der nächsten halben Stunde in voller Länge spielen werde. Und da sind wir ja jetzt schon weit bei weit unter einer Sekunde angekommen. Nicht mal eine Sekunde eines Songs und nicht mal die Hälfte. 0,34 Sekunden werden gleich erklingen und Sie sollen den Titelnamen erkennen und mir möglichst den richtigen Titel schreiben. In dieser Woche war es ja schon mal einiges schwerer, aber es haben trotzdem wieder so viele die richtige Lösung geschrieben. Also ran ans Werk. Ich habe da mal was vorbereitet. So. Das ist es. In voller Kürze 0,34 Sekunden. Hier noch einmal. Tja. Ist das noch eigentlich noch machbar? Ja, da hilft keine KI weiter. Und was weiterhilft, ist hoffentlich die Adresse ard-hitnacht@mdr.de. Schreiben Sie mir möglichst die richtige Lösung. ard-hitnacht@mdr.de.
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Lionel Richie hier in der ARD-Hitnacht. Der große Romantiker unter den Stars. Ja, da passen ja gerade von ihm so viele Songs in die Nacht. Seine Hitbilanz kann sich ja wirklich sehen und vor allem hören lassen. 22 Hits in den US-Top 10, davon allein 13 in den 80er Jahren entstanden. Das war auch sein erfolgreichstes Jahrzehnt. Da gewann er auch 4 Grammys und einen Oscar. Kommen wir zurück nach Deutschland und bleiben auch in den 80ern mit Heinz Rudolf Kunze, der Rockpoet, der vor allem mit seinen Texten so glänzt. Textideen, die auch irgendwie im Augenblick entstehen, was die Menschen bewegt, was uns im

fallen lassen zu können. Ich empfinde das nicht als Stärke, sondern ich habe da einen, es mangelt mir an Talent, einfach mal ja, 3 Wochen lang Palmen anzugucken. Es ist eben so, ich muss damit fertig werden. Die

Kurz nach halb eins, ein Gruß auf die Straßen und Autobahnen an alle, die um diese Zeit unterwegs sein müssen. Hier der aktuelle Verkehrsservice in der ARD-Hitnacht. Die A2 Hannover Richtung Dortmund ist zwischen Hamm und Kamener Kreuz wegen Bauarbeiten noch bis Montag früh gesperrt. A3 Frankfurt Richtung Würzburg zwischen Obertshausen und Hanau 3 Kilometer Stau zurzeit wegen einer Baustelle. Die A38 Richtung Leipzig ist zwischen Bad Lauchstädt und Leuna wegen Bauarbeiten bis heute Nachmittag noch gesperrt. Die A40 Essen Richtung Duisburg ist zwischen Kreuz Kaiserberg und Kreuz Duisburg wegen Bauarbeiten noch bis Montag früh gesperrt. Auch die A52 Düsseldorf Richtung Essen ist zwischen Kreuz Breitscheid und Essen-Kettwig wegen Bauarbeiten noch bis Montag früh gesperrt. Die A61 Koblenz-Ludwigshafen ist zwischen Koblenz-Waldesch und Emmelshausen wegen Bauarbeiten bis Montag früh in beiden Richtungen gesperrt. Nutzen Sie hier bitte die eingerichteten Umleitungen. Die A516 ist zwischen Kreuz-Oberhausen und Oberhausen-Eisenheim wegen Bauarbeiten noch bis Montag früh in beiden Richtungen gesperrt. Und auf der B207 Heiligenhafen-Fehmarn ist die Fehmarn-Sundbrücke wegen des starken Windes für leere LKW und PKW mit Anhänger gesperrt. Allen unterwegs eine gute und hoffentlich auch entspannte Fahrt.

So eine geniale Stimme. Céline Dion, gerade gehört hier in der ARD Hitnacht. Und ich muss ja wieder sagen, Sie sind einfach klasse, wie schnell Sie doch diese richtige Lösung hier rausbekommen haben. Die meisten jedenfalls. Es gibt auch ein paar falsche Lösungen. Benjamin hat uns hier geschrieben, dachte, das ist ein Titel von Phil Collins, Easy Lover. Nein, es ist nicht der gesuchte Titel. Und Charlie hat uns hier geschrieben, aus Nordbaden, ist auch nicht Kraftwerk, das Model. Den Titel haben wir nicht, der ist damit nicht gemeint. Und hier ist die richtige Lösung. Ein Gruß aus South Carolina. Mensch, über den großen Teich hat uns Gabi hier gehört und geschrieben. Vielen Dank. Und sie schreibt hier noch, ich gehe jetzt mit meinem Mann und lieben Freunden zum Essen zum 50. Geburtstag. Ja, liegt ja noch ein bisschen zurück in der Zeit. Einen schönen Abend noch und feiern Sie schön Ihren 50. Und liebe Gabi, auf die nächsten 50. Ich verrate es mal noch nicht, aber Sie haben die richtige Lösung. Tja, und mysteriöser Sekundenton. Nein, nicht mal eine Sekunde. 0,34 Sekunden waren dieses Schnipsel, was wir rausgesucht haben. Und David hat uns hier geschrieben und glaubt, dass es sich um Kiss handelt von Prince. Nein, nicht die richtige Lösung. Aber wir haben dann natürlich gleich die richtige Auflösung. Hier habe ich nochmal diesen mysteriösen Schnipsel. Tja. Nicht mal eine halbe Sekunde und so viele haben es rausbekommen, also Kompliment schon mal. Und die Auflösung dann gleich nach The Birds, zuvor noch The Flying Pickets.

Echte Birds hier in der ARD-Hitnacht. Ja, ich hätte ja wenigstens gedacht, dass ich alle Mails mal durchlesen könnte, aber weit gefehlt. Unglaublich, wie viele doch geschrieben haben und wahrscheinlich noch schreiben werden und vor allem wie viele richtige Lösungen. Und da bin ich doch sicher auch, liege ich doch nicht falsch, wenn ich denke, dass das wirklich schwer ist, oder? Dieser Ausschnitt. Das sind 0,34 Sekunden, also nicht mal eine halbe Sekunde und so viele kriegen den Titel raus. Kompliment, kann ich nur sagen. Unglaublich und damit, ich kann nur einige Auszüge nehmen hier. Hannes Au hört uns über BR1 die richtige Lösung. Dann hat uns hier aus Ostfriesland geschrieben, der Michael, viele Grüße, Franz hat uns hier geschrieben und es wird ja immer kürzer, der Titelausschnitt, schreibt er hier, ja, es werden aber auch immer mehr Antworten, richtige Antworten. Und Stefan aus Duisburg, auch die richtige Lösung, viele Grüße an Stefan noch einmal hier, aber er hört uns auch über SWR 4, dann aus Kronach hat uns, wer hat uns hier geschrieben? Bernd, auch die richtige Lösung. Passt das? Andreas, jawohl. Bananarama, wollen wir uns mal langsam rantasten. Die richtige Lösung, natürlich. Und damit ein Gruß nach Hamburg. Aus Seefeld in Bayern hat uns Jochen auch die richtige Lösung geschickt. Und Mario hört uns über WDR 4 auch die richtige Lösung. Matthias aus Delmenhorst, Oliver auch die richtige Lösung aus Hamburg über NDR 90,3. Sind wir auch bei Ihnen zu Gast. Ja, und Jens aus Bad Honnef, auch die richtige Lösung, was soll ich sagen. So viele richtige Lösungen. Und jetzt lassen wir die Katze aus dem Sack. Robert De Niro's Waiting, der Song von Bananarama. Viele haben auch noch das Jahr hingeschrieben, aus dem Jahre 1984. Also, Kompliment. So viele die richtige Lösung und hier der richtige Song in voller Länge und Schönheit. Die

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1: Um 1 Uhr mit Milat Kupay. 2 Tage nachdem Einsatzkräfte den Waldbrand an der deutsch-belgischen Grenze gelöscht haben, hat Bundeskanzler Merz das Gebiet besucht. In der Eifelgemeinde Hürtgenwald dankte er den verschiedenen Helfern, etwa von Feuerwehr, THW und Bundeswehr, für ihren Einsatz. Zugleich bezeichnete Merz den Brand als Folge des Klimawandels.
2: Ich will allen Leugnern des Klimawandels sagen, schauen Sie sich das genau an, was hier passiert ist. Das ist der Klimawandel. Wir werden alles tun, um den Klimawandel zurückzudrängen, aber wir müssen auch mit dem Klimawandel leben. Aber es ist vor allem dankenswerterweise noch möglich, diesem Phänomen gemeinsam zu begegnen, weil wir diese großartigen Organisationen in Deutschland haben.
1: Bundeskanzler Merz. Anwohner kritisierten, dass sein Besuch viel zu spät gekommen sei. Bundesaußenminister Wadephul hat der Ukraine weitere Unterstützung zugesagt. Bei einem Besuch in Kiew kam er unter anderem mit Präsident Zelensky zusammen. Überschattet wurde das Treffen von einem Luftalarm. Wadephul sagte anschließend, man sei auch in Kiew in einem Kriegsgebiet. Zuvor hatte er der Ukraine zusätzliche Finanzhilfe über 50 Millionen Euro zugesichert. Bewaffnete haben im Westen Nigerias zahlreiche Menschen aus einer Reihe von Dörfern entführt. Bei der Attacke gingen hunderte Angreifer gezielt gegen Gläubige in Moscheen vor. Die Polizei bestätigte die Entführung dutzender Menschen. Von der Regierung oder der Armee gibt es bislang keine Stellungnahmen. In Nigeria sind seit langem bewaffnete Banden aktiv, darunter auch Islamisten, die immer wieder Zivilisten töten oder entführen. In der ersten Runde des DFB-Pokals sind die Bundesligamannschaften ihrer Favoritenrolle gerecht geworden. Unter anderem setzte sich Leipzig in Trier mit 6:0 durch. Bremen gewann 2:0 gegen den Lüneburger SK. Aus der Sportredaktion Moritz Kassalet.
3: Eine Überraschung gab es am Abend dann doch. Drittligist Sonnenhof Groß-Asbach hat Zweitligist Arminia Bielefeld im Elfmeterschießen besiegt. Die Bundesligisten waren souverän. Leipzig am Abend, vorher unter anderem schon Leverkusen und Bremen. Und ansonsten gibt es die kleinen Geschichten. Die vom Bremer Fünftligisten SV Hemelingen zum Beispiel. Die hat im Weserstadion gegen Zweitligist Hannover 96 mit 1:9 verloren, sich aber tierisch über den Ehrentreffer gefreut. Torschütze Ledion Fikay sagte, ich bin im Traum und kann noch gar nicht aufhören zu lächeln.
1: Außerdem hat der FC Bayern den Supercup gegen Borussia Dortmund mit 2:1 gewonnen. Das waren die Nachrichten. Das Wetter in Deutschland. Örtlich Schauer, teils gewittrig, Tiefstwerte 15 bis 6 Grad. Tagsüber heiter bis wolkig, im Norden etwas Regen, im Nordosten später Gewitter, maximal 18 bis 25 Grad. Die höheren Werte am Oberrhein und am Montag bis 28 Grad. Es ist 1.03 Uhr.
4: Und hier der Verkehrsservice in der ARD-Hitnacht. Die A2 Hannover Richtung Dortmund ist zwischen Hamm und Kamener Kreuz wegen Bauarbeiten noch bis Montag früh gesperrt. A3 Frankfurt Richtung Würzburg zwischen Obertshausen und Hanau, zurzeit 3 Kilometer Stau an einer Baustelle. Die A38 Richtung Leipzig ist zwischen Bad Lauchstädt und Leuna wegen Bauarbeiten noch bis heute Nachmittag gesperrt. Die A40 Essen Richtung Duisburg ist zwischen Kreuz Kaiserberg und Kreuz Duisburg wegen Bauarbeiten noch bis Montag früh gesperrt. Auch die A52 Düsseldorf Richtung Essen ist zwischen Kreuz Breitscheid und Essen-Kettwig wegen Bauarbeiten bis Montag früh gesperrt. Die A61 Koblenz-Ludwigshafen ist zwischen Koblenz-Waldesch und Emmelshausen wegen Bauarbeiten bis Montag früh in beiden Richtungen gesperrt. Nutzen Sie hier bitte die eingerichteten Umleitungen. Und die A516 ist zwischen Kreuz-Oberhausen und Oberhausen-Eisenheim wegen Bauarbeiten bis Montag früh in beiden Richtungen gesperrt. Allen unterwegs eine gute und sichere Fahrt. Kommen Sie gut an Ihr Ziel.
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4: Schlendern wir weiter durch jahrzehntelange Musikwelt, die so zahlreiche bleibende Hits hervorgebracht hat. Und das Schöne daran ist ja, jeder verbindet so einige Titel mit ganz persönlichen Erlebnissen. Die ARD-Hitnacht aus dem Dresdner Funkhaus mit Heiko Rasch im Studio. Ich grüße Sie. Kommen Sie weiter gut durch die Nacht.

0: Die Dire Straits hier in der ARD-Hitnacht. Ja, eine Karriere gespickt mit so vielen Erlebnissen. Und eines der großen geht ja sicher in die Mitte der 80er Jahre zurück. Damals die Zeit, als sie auch ihre größte Tournee absolvierten. Und das war genau heute vor 35 Jahren, an diesem 23. August 1991, da starteten die Dire Straits ihre 300 Konzerte umfassende Tournee in über 100 Städten, wo insgesamt etwa 2,5 Millionen Menschen. Unglaublich, oder? Die Dire Straits, genau. Und das war ja nur die eine Tour. Die andere Tour in den 80ern, die ich eigentlich meinte, die war ja auch wahnsinnig groß. Über mehrere Monate, 234 Konzerte sind da zusammengekommen. Also, sie haben einige Konzerte, einige Fans glücklich gemacht mit ihrer Musik und die bleibt uns ja auch weiter erhalten. So wie die auch von Toto jetzt bei uns.
1: Die

Alice hier in der ARD-Hitnacht. Ja, vielen Dank für die zahlreichen Mails. Man kommt schwer hinterher, alle zu lesen in dieser Nacht. Und hier wurde auch ein Bild geschickt vom guten alten Rema Andante Radio. Ja, noch so richtig was zum Kurbeln. Kenne ich noch von meinen Eltern damals. Das müsste aus den 80er Jahren sein, oder? Unverwüstlich bis heute, wie ich das hier sehe. Und da haben uns Tim und André aus Leipzig geschickt. Viele Grüße zurück und machen Sie sich weiter eine angenehme Nacht hier bei einem gemütlichen Bier, wie Sie hier schreiben, und vor allem bei dem alten, neben dem alten Andante Radio mit selbstgebastelter Antenne. Also weiter so einen tollen Klang und schön, dass Sie auch dabei sind. Und da habe ich jetzt einen Mann. Der Mann mit dem wasserstoffgebleichten Albtraum auf dem Kopf. So titelte es die Presse damals in den 80er Jahren. Und auffallen um jeden Preis und rebellisch bis zum Umfallen, würde ich sagen, Aufmerksamkeit hatte er ja ganz sicher. Und er hatte auch so einige Hits auf Platte bringen können. Hits, die heute noch oft und gern gespielt werden. Also, was will man meckern? Ziel erreicht und seine Konzerte gibt er heute noch. Billy Idol. Die

Kurz nach halb zwei, hier der aktuelle Verkehrsservice in der ARD-Hitnacht. Die A2 Hannover Richtung Dortmund ist zwischen Hamm und Kamener Kreuz wegen Bauarbeiten noch bis Montag früh gesperrt. A3 Frankfurt Richtung Würzburg zwischen Obertshausen und Hanau, zurzeit 3 Kilometer Stau, an einer Baustelle. Die A38 Richtung Leipzig ist zwischen Bad Lauchstädt und Leuna wegen Bauarbeiten noch bis heute Nachmittag gesperrt. Die A40 Essen Richtung Duisburg ist zwischen Kreuz Kaiserberg und Kreuz Duisburg wegen Bauarbeiten noch bis Montag früh gesperrt. Auch die A52 Düsseldorf Richtung Essen ist zwischen Kreuz Breitscheid und Essen-Kettwig wegen Bauarbeiten bis Montag früh gesperrt. Die A61 Koblenz-Ludwigshafen ist zwischen Koblenz-Waldesch und Emmelshausen wegen Bauarbeiten bis Montag früh in beiden Richtungen gesperrt. Nutzen Sie hier bitte die eingerichteten Umleitungen. Und die A516 ist zwischen Kreuz-Oberhausen und Oberhausen-Eisenheim wegen Bauarbeiten noch bis Montag früh in beiden.

Black or White. Unvergessen Michael Jackson hier in der ARD-Hitnacht. Ja, und es war ja wohl einer der bewegendsten Momente in dieser vergangenen Woche. Schon am Montag sorgte die Ehrung für Bonnie Tyler auf ihrem letzten Weg für sehr emotionale Momente. Am 8. Juli hielt ja die Musikwelt und die vielen Fans für einen Augenblick den Atem an, als uns die Nachricht erreichte, dass Bonnie Tyler an den Folgen ihrer schweren Erkrankung gestorben ist. Und ich sagte ja noch wenige Stunden zuvor, dass die Ärzte recht hoffnungsvoll wären. Tja, und dass alles gut werden würde. Man soll doch wirklich nicht alles glauben, was man liest und hört. Am vergangenen Montag nun die letzte Ehre für die Ausnahmekünstlerin, die es schon in den 70er Jahren zu Weltruhm gebracht hat. In ihrer Heimat in Wales säumten tausende Fans die Straßen und erwiesen ihr so die letzte Ehre. Was bleibt, sind die zahlreichen Hits, die wir natürlich auch weiter hochhalten hier in der ARD-Hitnacht. Bonnie Tyler.

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1: Um 2 Uhr mit Milad Kupay. 2 Tage nachdem Einsatzkräfte den Waldbrand an der deutsch-belgischen Grenze gelöscht haben, hat Bundeskanzler Merz das Gebiet besucht. In der Eifelgemeinde Hürtgenwald dankte er den verschiedenen Helfern, etwa von Feuerwehr, THW und Bundeswehr, für ihren Einsatz. Zugleich bezeichnete Merz den Brand als Folge des Klimawandels.
2: Ich will allen Leugnern des Klimawandels sagen, schauen Sie sich das genau an, was hier passiert ist. Das ist der Klimawandel. Wir werden alles tun, um den Klimawandel zurückzudrängen, aber wir müssen auch mit dem Klimawandel leben. Aber es ist vor allem dankenswerterweise noch möglich, diesem Phänomen gemeinsam zu begegnen, weil wir diese großartigen Organisationen in Deutschland haben.
1: Bundeskanzler Merz. Anwohner kritisierten, dass sein Besuch viel zu spät gekommen sei. Die Bahngewerkschaft EVG hat mit bundesweiten Arbeitsniederlegungen im Regionalverkehr ab Januar gedroht. Sie will damit den Druck auf die Bundesregierung erhöhen, die Strafen bei Angriffen auf das Zugpersonal zu verschärfen. Aus der Nachrichtenredaktion Ronald Lessig.
3: Gewerkschaftschef Burkhardt sagte der Bild am Sonntag, das versprochene Gesetz müsse noch in diesem Jahr in den Bundestag. Seitens der Regierung gebe es nur große Worte, aber keine Taten. Sie habe den Zugbegleiter vergessen, der vor einem halben Jahr in einem Regionalexpress bei Landstuhl in Rheinland-Pfalz von einem Fahrgast angegriffen und tödlich verletzt wurde. Ähnlich äußerte sich der Gesamtbetriebsratschef bei DB Regio Damde. Er sagte der Zeitung, statistisch gesehen würden täglich 8 Kollegen im Dienst angegriffen. Keiner wisse, ob er gesund nach Hause komme.
1: Bundesaußenminister Wadephul hat der Ukraine weitere Unterstützung zugesagt. Bei einem Besuch in Kiew kam er unter anderem mit Präsident Selenskyj zusammen. Überschattet wurde das Treffen von einem Luftalarm. Wadephul sagte anschließend, man sei auch in Kiew in einem Kriegsgebiet. Zuvor hatte er der Ukraine zusätzliche Finanzhilfe über 50 Millionen Euro zugesichert. Der FC Bayern München hat den Franz Beckenbauer Supercup gewonnen. Die Mannschaft setzte sich gegen Borussia Dortmund mit 2:1 durch. Das Spiel fand im Dortmunder Signal Iduna Park statt. Außerdem haben im DFB-Pokal mehrere Nordclubs die 2. Runde erreicht. So gewann Holstein Kiel beim Regionalligisten 1860 München mit 2:0. Vorher hatten sich schon Werder Bremen und Hannover 96 jeweils gegen 5 Ligisten durchgesetzt. Werder Bremen bezwang den Lüneburger SK mit 3:0. Hannover besiegte die SV Hemelingen aus Bremen mit 9:1. Das waren die Nachrichten. Das Wetter in Deutschland, örtlich Schauer, teils gewittrig, Tiefstwerte 15 bis 6 Grad. Tagsüber heiter bis wolkig, im Norden etwas Regen, im Nordosten später Gewitter, maximal 18 bis 25 Grad. Es ist 2:03 Uhr.